0: Ich bin Katrin Müller. Die deutsche Fußballnationalmannschaft ist bei der WM schon in der ersten K.O.-Runde gescheitert. Das DFB-Team unterlag Paraguay im 16. Finale in Foxborough mit 3:4 im Elfmeterschießen. Julian Nagelsmann will trotzdem Bundestrainer bleiben. Er kündigte an, seinen bis nach der EM-Runde 2028 gültigen Vertrag mit dem Deutschen Fußballbund erfüllen zu wollen. Co-Gastgeber Kanada zog am Abend als erstes Team ins Achtelfinale ein durch ein 1:0 gegen Südafrika. Auch Brasilien ist weiter mit einem 2:1 Sieg gegen Japan. Die offizielle Zahl der Toten nach dem verheerenden Doppelerdbeben in Venezuela ist auf mehr als 1.700 gestiegen. Wie der Präsident der Nationalversammlung mitteilte, wurden zudem mehr als 5.000 Menschen verletzt.
1: In Venezuela steigt die Verzweiflung. Nach so vielen Tagen seit den Erdbeben gibt es kaum noch Hoffnung, dass Verschüttete überleben können. Die Angehörigen der Vermissten befürchten, nicht einmal die Leichen aus den Trümmerhaufen zurückzubekommen. Die Sucharbeiten werden durch zahlreiche Nachbeben erschwert. Viele Menschen harren in Notunterkünften oder unter freiem Himmel aus. Krankenhäuser sind überlastet. Venezuela befand sich vor den Erdbeben ohnehin in einer schwierigen Lage. Aus Lateinamerika, Andrea Sosa Gabrius.
0: Neben Gesundheits- und Rentenreformen bohrt die schwarz-rote Koalition gerade noch an einem anderen dicken Reformbrett, an einer Steuerreform. Und bei der drängt die SPD auf eine stärkere Belastung von Topverdienern. Das sagt der SPD-Fraktionsvize Wiebke Ester der Deutschen Presseagentur.
2: Die Steuerreform soll kleinere und mittlere Einkommen entlasten. Das haben Union und SPD versprochen. Unklar ist, wie hoch die Entlastung sein soll und wie sie gegenfinanziert wird. Von mehreren 100 Euro pro Jahr sprechen SPD-Vertreter und SPD-Fraktionsvize Ester von einer spürbaren Entlastung. Sie fordert dafür eine höhere Beteiligung von Superreichen. Die Union will aber eher Sparmaßnahmen. SPD-Fraktionsvize Ester nennt das ungedeckte Sparparolen. Zoe Tassovali, Nachrichtenredaktion.
0: Nach 2 Monaten läuft der sogenannte Tankrabatt heute aus. Der Preis für Benzin und Diesel dürfte dadurch morgen deutlich steigen. Denn für Sprit, der am 1. Juli das Tanklager oder die Raffinerie verlässt, gilt dann wieder die alte höhere Steuer. Inklusive Mehrwertsteuer macht das 16,7 Cent pro Liter aus.

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0: Ich bin Katrin Müller. Die deutsche Fußballnationalmannschaft ist bei der WM schon in der ersten K.O.-Runde gescheitert. Das DFB-Team unterlag Paraguay im 16. Finale in Foxborough mit 3:4 im Elfmeterschießen. Julian Nagelsmann will trotzdem Bundestrainer bleiben. Er kündigte an, seinen bis nach der EM-Runde 2028 gültigen Vertrag mit dem Deutschen Fußballbund erfüllen zu wollen. Co-Gastgeber Kanada zog am Abend als erstes Team ins Achtelfinale ein durch ein 1:0 gegen Südafrika. Auch Brasilien ist weiter mit einem 2:1-Sieg gegen Japan. Wer noch mal günstig tanken will, tut es am besten noch auf dem Weg zur Arbeit. Mit dem heutigen Datum endet der Tankrabatt. 2 Monate hatte die Bundesregierung die Steuern auf Benzin und Diesel runtergesetzt. Allgemein wird erwartet, dass die Preise an den Tankstellen wieder deutlich ansteigen.
1: An den allermeisten Tankstellen dürfte noch der steuervergünstigte Sprit in den Zapfsäulen stecken. Das heißt, die Preise dürften eigentlich nicht so rasch steigen und aufgrund des entspannteren Ölmarktes auch ohne Tankrabatt fairerweise unter 2 Euro bleiben. Das hält der ADAC nach den Erfahrungen aus dem ersten Tankrabatt aber für eher unwahrscheinlich. Laut IFO-Institut haben die Mineralölkonzerne bei Super und E10 die Steuersenkung von 16 bis 17 Cent pro Liter nahezu vollständig an die Verbraucher weitergegeben. Anders sieht es bei Diesel aus. Da lag der Effekt nur bei 12 Cent pro Liter. Tanja Wagner, Nachrichtenredaktion.
0: Bundeskanzler Friedrich Merz hat nach den tödlichen Schüssen in einer Jugendhilfeeinrichtung in Stade westlich von Hamburg sein Mitgefühl ausgedrückt. Die Nachricht aus Stade erschüttere bis ins Mark, schrieb Merz auf der Plattform X. Bei der Gewalttat waren gestern 4 Frauen und 2 Männer getötet worden.
2: Der 45-jährige mutmaßliche Todesschütze hatte laut Ermittlern am Montag einen Termin in der Mutter-Kind-Einrichtung. Dabei soll es um das Sorgerecht für seine 3 Monate alte Tochter gegangen sein. Mutter und Tochter waren anwesend in der Einrichtung. Was dann aus dem Ruder lief, wird noch ermittelt. Auf jeden Fall erschoss der Täter offenbar nur Mitarbeitende. Kaltblütig, so beschreibt es Niedersachsens Innenministerin Daniela Behrens. Onni Torau, Nachrichtenredaktion.
0: Die offizielle Zahl der Toten nach dem verheerenden Doppelerdbeben in Venezuela ist auf mehr als 1.700 gestiegen. Nach offiziellen Angaben wurden zudem mehr als 5.000 Menschen verletzt. Die EU will über eine humanitäre Luftbrücke insgesamt 50 Tonnen an Hilfsgütern schicken.

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1: Moin aus der Meerradio Wetterredaktion. Derzeit melden Bokelo am Kaliberg und Mellendorf jeweils 18 Grad. In Bokelo am Kaliberg ist es klar, in Mellendorf bewölkt. Bad Eilsen meldet 16 Grad, dazu ist es klar. Heute früh startet der Tag heiter und angenehm warm. Im Laufe des Vormittags gibt es vielerorts heitere Abschnitte. Später wird es warm mit viel Sonne. Dazu weht schwacher bis leichter Wind. Gegen Abend ziehen einzelne Schauer durch. Rund um Steinhuder Meer liegen die Höchstwerte heute meist zwischen 26 und 28 Grad. Morgen geht es nach frischem Start erst heiter, am Nachmittag dann oft sonnig weiter. Am Donnerstag bleibt es insgesamt freundlich, aber spürbar kühler mit etwa 20 bis 22 Grad. Am Freitag setzt sich wieder trockenes Wetter durch. In höheren Lagen am Deister und im Weserbergland bleibt es etwas frischer als im flacheren Land.
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2: Ich bin Katrin Müller. Die deutsche Fußballnationalmannschaft ist bei der WM schon in der ersten K.O.-Runde gescheitert. Das DFB-Team unterlag Paraguay im 16. Finale in Foxborough mit 3:4 im Elfmeterschießen. Julian Nagelsmann will trotzdem Bundestrainer bleiben. Er kündigte an, seinen bis nach der EM-Runde 2028 gültigen Vertrag mit dem Deutschen Fußballbund erfüllen zu wollen. Co-Gastgeber Kanada zog am Abend als erstes Team ins Achtelfinale ein durch ein 1:0 gegen Südafrika. Auch Brasilien ist weiter mit einem 2:1-Sieg gegen Japan. Die offizielle Zahl der Toten nach dem verheerenden Doppelerdbeben in Venezuela ist auf mehr als 1.700 gestiegen. Wie der Präsident der Nationalversammlung mitteilte, wurden zudem mehr als 5.000 Menschen verletzt.
3: In Venezuela steigt die Verzweiflung. Nach so vielen Tagen seit den Erdbeben gibt es kaum noch Hoffnung, dass Verschüttete überleben können. Die Angehörigen der Vermissten befürchten, nicht einmal die Leichen aus den Trümmerhaufen zurückzubekommen. Die Sucharbeiten werden durch zahlreiche Nachbeben erschwert. Viele Menschen harren in Notunterkünften oder unter freiem Himmel aus. Krankenhäuser sind überlastet. Venezuela befand sich vor den Erdbeben ohnehin in einer schwierigen Lage. Aus Lateinamerika, Andrea Sosa Gabrius.
2: Neben Gesundheits- und Rentenreformen bohrt die schwarz-rote Koalition gerade noch an einem anderen dicken Reformbrett, an einer Steuerreform. Und bei der drängt die SPD auf eine stärkere Belastung von Topverdienern. Das sagt der SPD-Fraktionsvize Wiebke Esther der Deutschen Presseagentur.
4: Die Steuerreform soll kleinere und mittlere Einkommen entlasten. Das haben Union und SPD versprochen. Unklar ist, wie hoch die Entlastung sein soll und wie sie gegenfinanziert wird. Von mehreren 100 Euro pro Jahr sprechen SPD-Vertreter und SPD-Fraktionsvize Esther von einer spürbaren Entlastung. Sie fordert dafür eine höhere Beteiligung von Superreichen. Die Union will aber eher Sparmaßnahmen. SPD-Fraktionsvize Esther nennt das ungedeckte Sparparolen. Zoe Tassovali, Nachrichtenredaktion.
2: Nach 2 Monaten läuft der sogenannte Tankrabatt heute aus. Der Preis für Benzin und Diesel dürfte dadurch morgen deutlich steigen. Denn für Sprit, der am 1. Juli das Tanklager oder die Raffinerie verlässt, gilt dann wieder die alte höhere Steuer. Inklusive Mehrwertsteuer macht das 16,7 Cent pro Liter aus.
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1: Die Polizei meldet derzeit keine Verkehrsbehinderungen rund ums Steinhuder Meer. Das sind die aktuellen Blitzer in der Steinhuder Meerregion. Auf der B188 in Uetze-Benrode wird geblitzt. In Hannover-Bodfeld steht ein Blitzer an den Hilligen Wöhren. Dazu in Hannover-Oststadt auf der Zeller Straße, 130 Meter vor dem Restaurant, und in Hannover-Saalkamp auf der Kugelfangtrift Ecke Alte Heide. Außerdem wird in Altbarmbüchen auf der Bodfelder Straße Ecke Stettiner Straße kontrolliert. In Neustadt-Otternhagen steht ein Blitzer auf der Otternhagener Straße, 60 Meter vor der Schule. Und in Neustadt-Bordenau auf dem Steinweg, 120 Meter vor der Sehenswürdigkeit. In Berghof wird außerdem auf der Berghofer Straße Ecke am Haierhaus geblitzt. Mehr Verkehrsmeldungen gibt es jederzeit online auf der Meerradio-Website und in unserer App. Kommt gut durch.
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1: Moin aus der Meerradio-Wetterredaktion. Derzeit melden Bokelo am Kaliberg und Mellendorf jeweils 18 Grad. In Bokelo am Kaliberg ist es klar, in Mellendorf bewölkt. Bad Eilsen meldet 16 Grad, dazu ist es klar. Heute früh startet der Tag heiter und angenehm warm. Im Laufe des Vormittags gibt es vielerorts heitere Abschnitte. Später wird es warm mit viel Sonne. Dazu weht schwacher bis leichter Wind. Gegen Abend ziehen einzelne Schauer durch. Rund um Steinhuder Meer liegen die Höchstwerte heute meist zwischen 26 und 28 Grad. Morgen geht es nach frischem Start erst heiter, am Nachmittag dann oft sonnig weiter. Am Donnerstag bleibt es insgesamt freundlich, aber spürbar kühler mit etwa 20 bis 22 Grad. Am Freitag setzt sich wieder trockenes Wetter durch. In höheren Lagen am Deister und im Weserbergland bleibt es etwas frischer als im flacheren Land.
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2: Ich bin Katrin Müller. Die deutsche Fußballnationalmannschaft ist bei der WM schon in der ersten K.O.-Runde gescheitert. Das DFB-Team unterlag Paraguay im 16. Finale in Foxborough mit 3:4 im Elfmeterschießen. Julian Nagelsmann will trotzdem Bundestrainer bleiben. Er kündigte an, seinen bis nach der EM-Runde 2028 gültigen Vertrag mit dem Deutschen Fußballbund erfüllen zu wollen. Co-Gastgeber Kanada zog am Abend als erstes Team ins Achtelfinale ein durch ein 1:0 gegen Südafrika. Auch Brasilien ist weiter mit einem 2:1 Sieg gegen Japan. Die offizielle Zahl der Toten nach dem verheerenden Doppelerdbeben in Venezuela ist auf mehr als 1.700 gestiegen. Wie der Präsident der Nationalversammlung mitteilte, wurden zudem mehr als 5.000 Menschen verletzt.
3: In Venezuela steigt die Verzweiflung. Nach so vielen Tagen seit den Erdbeben gibt es kaum noch Hoffnung, dass Verschüttete überleben können. Die Angehörigen der Vermissten befürchten, nicht einmal die Leichen aus den Trümmerhaufen zurückzubekommen. Die Sucharbeiten werden durch zahlreiche Nachbeben erschwert. Viele Menschen harren in Notunterkünften oder unter freiem Himmel aus. Krankenhäuser sind überlastet. Venezuela befand sich vor den Erdbeben ohnehin in einer schwierigen Lage. Aus Lateinamerika, Andrea Sosa Gabrius.
2: Neben Gesundheits- und Rentenreformen bohrt die schwarz-rote Koalition gerade noch an einem anderen dicken Reformbrett, an einer Steuerreform. Und bei der drängt die SPD auf eine stärkere Belastung von Topverdienern. Das sagt der SPD-Fraktionsvize Wiebke Ester der Deutschen Presseagentur.
4: Die Steuerreform soll kleinere und mittlere Einkommen entlasten. Das haben Union und SPD versprochen. Unklar ist, wie hoch die Entlastung sein soll und wie sie gegenfinanziert wird. Von mehreren 100 Euro pro Jahr sprechen SPD-Vertreter und SPD-Fraktionsvize Ester von einer spürbaren Entlastung. Sie fordert dafür eine höhere Beteiligung von Superreichen. Die Union will aber eher Sparmaßnahmen. SPD-Fraktionsvize Ester nennt das ungedeckte Sparparolen. Zoe Tassovali, Nachrichtenredaktion.
2: Nach 2 Monaten läuft der sogenannte Tankrabatt heute aus. Der Preis für Benzin und Diesel dürfte dadurch morgen deutlich steigen. Denn für Sprit, der am 1. Juli das Tanklager oder die Raffinerie verlässt, gilt dann wieder die alte höhere Steuer. Inklusive Mehrwertsteuer macht das 16,7 Cent pro Liter aus.
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1: Die Polizei meldet derzeit keine Verkehrsbehinderungen rund ums Steinhuder Meer. Das sind die aktuellen Blitzer in der Steinhuder Meerregion. Auf der B188 in Uetze-Benrode wird geblitzt. In Hannover-Bodfeld steht ein Blitzer an den Hilligen Wöhren. Dazu in Hannover-Oststadt auf der Zeller Straße, 130 Meter vor dem Restaurant, und in Hannover-Saalkamp auf der Kugelfangtrift Ecke Alte Heide. Außerdem wird in Altbarmbüchen auf der Bodfelder Straße Ecke Stettiner Straße kontrolliert. In Neustadt-Otternhagen steht ein Blitzer auf der Otternhagener Straße, 60 Meter vor der Schule. Und in Neustadt-Bordenau auf dem Steinweg, 120 Meter vor der Sehenswürdigkeit. In Berghof wird außerdem auf der Berghofer Straße Ecke am Haierhaus geblitzt. Mehr Verkehrsmeldungen gibt es jederzeit online auf der Meerradio-Website und in unserer App. Kommt gut durch.
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1: Moin aus der Meerradio-Wetterredaktion. Derzeit melden Havelse am Stadion und Lohnde 17 Grad, dazu ist es klar. In Schneverdingen sind es ebenfalls 17 Grad, dort ist es bewölkt und trocken. Zwischen Heide, Leine und Weser startet der Tag mit lockeren Wolkenfeldern. Im Laufe des Vormittags setzt sich immer mehr die Sonne durch, dazu bleibt es meist trocken und nur schwach windig. Heute Nachmittag wird es warm, mit 26 bis 28 Grad, ehe am Abend einzelne Schauer durchziehen können. Morgen geht es nach frischem Beginn erst mit ein paar Wolken los, später wird es wieder oft aufgelockert und angenehm warm bei 23 bis 26 Grad. Am Donnerstag zeigt sich das Wetter ähnlich, allerdings leicht kühler und zeitweise wolkiger. Am Freitag bleibt es insgesamt heiter und für Anfang Juli weiter angenehm. In den höheren Lagen ist es meist etwas frischer.
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3: Ich bin Lea Matschulat. Die Fußball-Weltmeisterschaft läuft ohne das deutsche Team weiter. Die DFB-Auswahl ist schon in der ersten K.O.-Runde gescheitert. Im Elfmeterschießen unterlag die Mannschaft Paraguay mit 3:4. Julian Nagelsmann will trotz der Niederlage Bundestrainer bleiben. Co-Gastgeber Kanada zog am Abend als erstes Team ins Achtelfinale ein, durch ein 1:0 gegen Südafrika. Auch Brasilien ist weiter mit einem 2:1 gegen Japan. Bundeskanzler Merz hat nach den tödlichen Schüssen in einer Jugendhilfeeinrichtung in Stade, westlich von Hamburg, sein Mitgefühl ausgedrückt. Die Nachricht aus Stade erschüttere ihn bis ins Mark, schrieb Merz auf der Plattform X. Bei der Gewalttat waren gestern 4 Frauen und 2 Männer getötet worden.
4: Viele Menschen, die helfen und schützen wollten, hätten ihr Leben verloren oder seien verletzt worden, schrieb Kanzler Merz. Sein Mitgefühl gelte den Opfern und ihren Angehörigen. Merz dankte auch den Polizeibeamten für ihren schnellen Einsatz. Bei den Todesopfern handelt es sich laut Polizei um Mitarbeiterinnen und Mitarbeiter der Jugendhilfeeinrichtung. Hintergrund der Tat ist vermutlich ein Sorgerechtsstreit. Der mutmaßliche Täter, ein 45-jähriger in Deutschland geborener Türke aus dem Raum Hannover, wurde auf der Flucht festgenommen. Katrin Müller, Nachrichtenredaktion.
3: Wer noch mal günstig tanken will, tut es am besten noch auf dem Weg zur Arbeit. Mit dem heutigen Datum endet der Tankrabatt. 2 Monate hatte die Bundesregierung die Steuern auf Benzin und Diesel runtergesetzt. Allgemein wird erwartet, dass die Preise an den Tankstellen wieder deutlich ansteigen.
5: An den allermeisten Tankstellen dürfte noch der steuervergünstigte Sprit in den Zapfsäulen stecken. Das heißt, die Preise dürften eigentlich nicht so rasch steigen und aufgrund des entspannteren Ölmarktes auch ohne Tankrabatt fairerweise unter 2 Euro bleiben. Das hält der ADAC nach den Erfahrungen aus dem ersten Tankrabatt aber für eher unwahrscheinlich. Laut IFO-Institut haben die Mineralölkonzerne bei Super und E10 die Steuersenkung von 16 bis 17 Cent pro Liter nahezu vollständig an die Verbraucher weitergegeben. Anders sieht es bei Diesel aus. Da lag der Effekt nur bei 12 Cent pro Liter. Tanja Wagner, Nachrichtenredaktion.
3: In Venezuela liegt die Zahl der Toten nach den 2 schweren Erdbeben mittlerweile bei 1.719. Die Rettungskräfte geben nicht auf. Nach einer Modellrechnung der US-Erdbebenwarte USGS dürften Zehntausende Menschen ums Leben gekommen sein.
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1: Es liegen keine Meldungen vor. Gute und sichere Fahrt. Hier kommt euer Blitzerüberblick für die Region. Auf der B188 in Ötzebenrode wird geblitzt. In Hannover-Bodfeld steht ein Blitzer an den Hilligen Wöhren. Dazu in Hannover-Oststadt auf der Zellerstraße, 130 Meter vor dem Restaurant, und in Hannover-Saalkamp auf der Kugelfangtrift Ecke Alte Heide. Außerdem in Isernhagen-Altwarmbüchen auf der Bodfelder Straße Ecke Stettiner Straße. Weiter geht es in Neustadt-Otternhagen auf der Otternhagener Straße, 60 Meter vor der Schule, und in Neustadt-Bordenau auf dem Steinweg, 120 Meter vor der Sehenswürdigkeit. Und in Berghof auf der Berghofer Straße, Ecke am Haierhaus. 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
7: Na, was soll ich sagen? Das Schlimmste haben wir hinter uns. Der Montag ist geschafft. Wir starten mit euch ganz lockerflockig rein in den Dienstag. Mit einer schönen Tasse Kaffee klappt das grundsätzlich am besten. Und natürlich gut mit netter Musik. Alle Farben ist dabei. René Müller, Body Talk. Ich bin's, René Oliver. Schön.

Junge, was soll ich sagen? Gerade im Sommer gehören sie für mich dazu. Kirschen, hier ist Mehrradio, Dienstag. Ich habe dann aber auch mal direkt meine Oma im Ohr, die immer brüllt, Junge, nach dem Kirschenessen kein Wasser oder irgendwas trinken.

0: weil sonst gibt's Bauchschmerzen. Ist denn da jetzt aber nun wirklich was dran oder ist das alles nur Humbug? Ich habe den Kollegen David Himmelreich gefragt, der kennt die Antwort.
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2: Die Vorstellung, dass Wasser und Kirschen zu Bauchschmerzen führen, stammt aus der Zeit, als Trinkwasser oft mit Keimen belastet war. Der Mythos ist aber veraltet und stimmt nicht mehr. Heutzutage ist die Trinkwasserqualität in der Regel gut und es gibt keine wissenschaftlichen Gründe, auf Wasser nach dem Verzehr von Kirschen zu verzichten. Früher konnte das Trinken von Wasser nach dem Essen von Kirschen aber tatsächlich zu Unwohlsein führen. Das mit Keimen belastete Wasser in Verbindung mit dem Fruchtzucker der Kirschen konnte im Magen nämlich zu Gärungsprozessen führen. Heutzutage ist es aber unbedenklich, nach dem Kirschenessen Wasser zu trinken, solange die vor dem Verzehr gründlich gewaschen werden, um Keime zu entfernen. Ein übermäßiger Verzehr von Kirschen kann aber auch unabhängig jetzt vom Wasser zu Verdauungsbeschwerden wie Blähungen führen, weil in denen nämlich viel Sorbit drin ist, ein Zuckeraustauschstoff, der in großen Mengen eben Blähungen verursachen kann. Was auf keinen Fall irgendwelches Unwohlsein bei euch verursacht, ist die Audiothek auf mehrradio.de. 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
1: Moin aus der Meerradio-Wetterredaktion. Momentan messen wir in Mandelsloh 18 Grad, dazu ist es klar. In Barsinghausen an der Freilichtbühne sind es ebenfalls 18 Grad, dort ist es meist klar. Hießen meldet 17 Grad und meist klares, trockenes Wetter. Heute startet die Steinhuder Meerregion mit lockeren Wolken und nur wenig Wind. Im Laufe des Vormittags setzt sich immer mehr die Sonne durch. Am Nachmittag wird es warm, gegen Abend ziehen einzelne Schauer auf. Dabei steigen die Werte heute auf etwa 26 bis 28 Grad. In der Nacht bleibt es wieder trocken. Morgen geht es nach frischem Beginn oft sonnig weiter. Morgen Nachmittag liegen die Höchstwerte meist zwischen 23 und 26 Grad. Am Donnerstag zeigt sich das Wetter ebenfalls heiter, insgesamt aber spürbar kühler. Am Freitag bleibt es in unserer Region meist sonnig und temperaturmäßig ähnlich, mit etwas frischeren Werten in höheren Lagen am Deister und im Weserbergland.
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3: Ich bin Lea Matschulat. Die Fußball-Weltmeisterschaft läuft ohne das deutsche Team weiter. Die DFB-Auswahl ist schon in der ersten K.O.-Runde gescheitert. Im Elfmeterschießen unterlag die Mannschaft Paraguay mit 3:4. Julian Nagelsmann will trotz der Niederlage Bundestrainer bleiben. Co-Gastgeber Kanada zog am Abend als erstes Team ins Achtelfinale ein, durch ein 1:0 gegen Südafrika. Auch Brasilien ist weiter mit einem 2:1-Sieg gegen Japan. Bundeskanzler Merz hat nach den tödlichen Schüssen in einer Jugendhilfeeinrichtung in Stade, westlich von Hamburg, sein Mitgefühl ausgedrückt. Die Nachricht aus Stade erschüttere ihn bis ins Mark, schrieb Merz auf der Plattform X. Bei der Gewalttat waren gestern 4 Frauen und 2 Männer getötet worden.
4: Viele Menschen, die helfen und schützen wollten, hätten ihr Leben verloren oder seien verletzt worden, schrieb Kanzler Merz. Sein Mitgefühl gelte den Opfern und ihren Angehörigen. Merz dankte auch den Polizeibeamten für ihren schnellen Einsatz. Bei den Todesopfern handelt es sich laut Polizei um Mitarbeiterinnen und Mitarbeiter der Jugendhilfeeinrichtung. Hintergrund der Tat ist vermutlich ein Sorgerechtsstreit. Der mutmaßliche Täter, ein 45-jähriger in Deutschland geborener Türke aus dem Raum Hannover, wurde auf der Flucht festgenommen. Katrin Müller, Nachrichtenredaktion.
3: Wer noch mal günstig tanken will, tut es am besten noch auf dem Weg zur Arbeit. Mit dem heutigen Datum endet der Tankrabatt. 2 Monate hatte die Bundesregierung die Steuern auf Benzin und Diesel runtergesetzt. Allgemein wird erwartet, dass die Preise an den Tankstellen wieder deutlich ansteigen.
5: An den allermeisten Tankstellen dürfte noch der steuervergünstigte Sprit in den Zapfsäulen stecken. Das heißt, die Preise dürften eigentlich nicht so rasch steigen und aufgrund des entspannteren Ölmarktes auch ohne Tankrabatt fairerweise unter 2 Euro bleiben. Das hält der ADAC nach den Erfahrungen aus dem ersten Tankrabatt aber für eher unwahrscheinlich. Laut IFO-Institut haben die Mineralölkonzerne bei Super und E10 die Steuersenkung von 16 bis 17 Cent pro Liter nahezu vollständig an die Verbraucher weitergegeben. Anders sieht es bei Diesel aus. Da lag der Effekt nur bei 12 Cent pro Liter. Tanja Wagner, Nachrichtenredaktion.
3: In Venezuela liegt die Zahl der Toten nach den 2 schweren Erdbeben mittlerweile bei 1719. Die Rettungskräfte geben nicht auf. Nach einer Modellrechnung der US-Erdbebenwarte USGS dürften zehntausende Menschen ums Leben gekommen sein.
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1: Die Polizei meldet derzeit keine Verkehrsbehinderungen rund ums Steinhuder Meer. Frisch gemeldet, das sind die 8 aktuellsten Blitzer in der Region. Auf der B188 in Uetze-Benrode wird geblitzt, dazu in Hannover-Bothfeld an den Hilligen Wöhren. In Hannover-Oststadt steht ein Blitzer auf der Zellerstraße, 130 Meter vor dem Restaurant. Auch in Hannover-Saalkamp auf der Kugelfangtrift, Ecke Alte Heide, und in Hannover-Kirchrode auf dem Messeschnellweg, Ecke Südschnellweg. Weiter geht es in Isernhagen, Altwarmbüchen, auf der Bothfelder Straße, Ecke Stettiner Straße. In Neustadt-Oze wird auf der Otternhagener Straße kontrolliert, 60 Meter vor der Schule. Und in Berghof auf der Berghofer Straße, Ecke am Haierhaus. Weitere aktuelle Blitzer in der Region gibt es auch jederzeit online und in unserer Meerradio-App. Gute Fahrt!
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0: Grätsche, Rempler, Trikot ziehen. Ja, der Fußball kennt viele Fouls. Hier ist mehr Radio am Dienstag. Ich grüße euch. Beißen gehört theoretisch nicht dazu, praktisch aber schon. Der Kollege Gottschalk schaut auf Luis Suarez und eine Schulter, die bei der WM 2014 unfreiwillig berühmt wurde.
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2: 24. Juni 2014. Brasilien, Uruguay spielt gegen Italien. Letztes Gruppenspiel. Wer gewinnt, kommt weiter. In der 79. Minute beschwert sich Italiens Verteidiger Giorgio Chiellini lautstark beim Schiedsrichter. Der hat nichts gesehen. Chiellini zieht sein Trikot von der Schulter und zeigt eine Stelle, die schwer nach Biss aussieht. Das Spiel läuft weiter. Kurz darauf trifft Diego Godin für Uruguay zum 1:0. Uruguay kommt weiter. Italien scheidet aus. Doch danach sprechen alle nicht über das Tor, sondern über die TV-Bilder. Die zeigen, Luis Suarez hat Chiellini tatsächlich in die Schulter gebissen. Die FIFA reagiert. Suarez wird für Monate gesperrt und bekommt ein Stadionverbot. Uruguay schließt ihn zunächst aus. Suarez selbst erklärt, er habe das Gleichgewicht verloren. Eine Begründung, die ungefähr so überzeugend klingt wie: Ich bin aus Versehen in die Torte gefallen. Besonders pikant, es war nicht das erste Mal, dass Suarez in einem Spiel zubiss. Ein Weltklasse-Stürmer? Sicher, aber manchmal eben auch ein Mann mit sehr direktem Körpereinsatz.
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1: Hallo, in Wendenborstel am Twachtenstadion messen wir 18 Grad, dazu ist es klar. In Rodenberg sind es 19 Grad, ebenfalls klar. In Bergen messen wir 16 Grad, dort ist es leicht bewölkt. Zwischen Heide, Leine und Weser startet der Morgen mit lockeren Wolkenfeldern. Im Laufe des Vormittags setzt sich vielerorts die Sonne besser durch. Am Nachmittag wird es dann warm und meist heiter. Die Höchstwerte liegen meist zwischen 26 und 28 Grad. Heute Abend ziehen allerdings einzelne Schauer durch. In der Nacht bleibt es wieder trocken. Morgen geht es nach einem noch etwas wolkigen Start, heiter weiter, später oft sonnig und mit 24 bis 26 Grad in der Steinhuder Meerregion. Am Donnerstag bleibt es meist heiter, dazu spürbar kühler. Am Freitag setzt sich das trockene Wetter mit viel Sonne fort. Etwas frischer bleibt es in den höheren Lagen am Deister und im Weserbergland.
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2: Ich bin Lea Matschulat. Die deutsche Fußballnationalmannschaft ist bei der WM schon in der ersten K.O.-Runde gescheitert. Das DFB-Team unterlag Paraguay im 16. Finale mit 3:4 im Elfmeterschießen.
3: Es ist der Schock weit nach Mitternacht deutscher Zeit. Wieder fliegt Deutschland frühzeitig aus dem Turnier und das völlig verdient. Nach einer Horrorhalbzeit und dem 0:1 wird das deutsche Team in der zweiten Hälfte zwar besser und erzielt früh den Ausgleich durch Havertz, doch insgesamt kommt zu wenig. Das 2:1 durch Tah nimmt der Schiedsrichter zurück. Höchst umstritten. Und auch im Elfmeterschießen versagen die Nerven. 3 Fehlschüsse. Wir fahren verdient nach Hause, sagt Kapitän Joshua Kimmich. Thomas Bremser, Boston.
2: Auch die Niederlande sind raus aus dem Wettbewerb. Sie verloren 2:3 im Elfmeterschießen gegen Marokko. Im Achtelfinale stehen Kanada nach einem 1:0 gegen Südafrika und Brasilien nach einem 2:1 gegen Japan. Extremisten, Terroristen, Cybercrime. Bundesinnenminister Alexander Dobrindt stellt am Vormittag den Verfassungsschutzbericht für das vergangene Jahr vor.
4: Größter Mitgliedstaat der EU, zweitgrößtes NATO-Mitglied und drittgrößte Wirtschaftsmacht der Welt. Deutschland weckt Begehrlichkeiten. Gerade angesichts des Ukraine-Kriegs und der damit einhergehenden Verschiebung der Sicherheitsarchitektur auf dem europäischen Kontinent stand die Bundesrepublik zuletzt häufig im Visier von Cyberattacken, Desinformation und Propaganda. Aber auch die ständig wachsende Zahl an Links- und Rechtsextremisten sowie Islamisten beschäftigen die deutschen Behörden. Vor allem, weil die Gewaltbereitschaft unter ihnen stetig zunimmt. Tanja Wagner, Nachrichtenredaktion.
2: Nach 2 Monaten läuft der Tankrabatt heute aus. Der Preis für Benzin und Diesel dürfte dadurch morgen deutlich steigen. Denn für Sprit, der am 1. Juli das Tanklager oder die Raffinerie verlässt, gilt dann wieder die alte höhere Steuer. Inklusive Mehrwertsteuer macht das knapp 17 Cent pro Liter aus. Der Tankstellenverband BFT erwartet, dass sich das an den Zapfsäulen morgen Mittag bemerkbar macht. In Venezuela liegt die Zahl der Toten nach den 2 schweren Beben mittlerweile bei gut 1.700. Die Rettungskräfte geben nicht auf. Vermisst werden noch Zehntausende Menschen unter den Trümmern.
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1: Es liegen keine Meldungen vor. Gute und sichere Fahrt. Frisch gemeldet, das sind die 8 aktuellsten Blitzer in der Region. Auf der B188 in Ötzebenrode wird geblitzt, dazu in Hannover-Bodfeld an den Hilligen Wöhren und in Hannover-Saalkamp auf der Kugelfangtrift Ecke Alte Heide. In Hannover-Kirchrode steht ein Blitzer auf dem Messeschnellweg Ecke Südschnellweg. Außerdem wird in Isernhagen-Altwarmbüchen auf der Bodfelder Straße Ecke Stettiner Straße kontrolliert. In Neustadt-Otternhagen steht ein Blitzer auf der Otternhagener Straße 60 Meter vor der Schule. Und in Neustadt-Bordenau auf dem Steinweg 120 Meter vor der Sehenswürdigkeit. In der Wedemark wird geblitzt, in Berghof auf der Berghofer Straße Ecke am Haierhaus. Weitere Blitzer in der Region stehen natürlich auch auf der Meerradio-Website und in unserer App. Gute Fahrt!
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6: Na, wer in Bennigsen unterwegs ist, der merkt bald, hör mal, da passiert was. Runter vom Gas, das Tempo, das wird sich ein wenig ändern. Auf der Sorsumer Straße gibt es einen neuen Zebrastreifen und Tempo 30. Soll natürlich für mehr Sicherheit sorgen. Gerade für die Kids, die auf dem Weg zur Schule sind oder zur Kita. Die Gemeinde will damit vor allem die Raser am Ortseingang ausbremsen. Wenn er mich fragt, eine wichtige und sinnige Aktion.

0: Steine statt Bäume. Ja, klar, sieht ordentlich aus, kann aber richtig Ärger geben. Hier ist mehr Radio Dienstag. Hallo, die Stadt Nienburg geht jetzt verstärkt gegen Schottergärten vor. Unser Kollege Silas Müller, der weiß auch wie.
1: Schottergärten sind nach der niedersächsischen Bauordnung verboten. Deshalb setzt die...
0: Geht jetzt verstärkt gegen Schottergärten vor. Unser Kollege Silas Müller, der weiß auch wie.
1: Schottergärten sind nach der niedersächsischen Bauordnung verboten.

0: Satz mit X, das war wohl nichts. Die Fußball-Weltmeisterschaft ist für die deutsche Nationalmannschaft vorbei. Hier ist mehr Radio Dienstag, ich grüße euch. Gegen den Außenseiter Paraguay verlor die DFB-Elf mit 3:4 im Elfmeterschießen. Nach 120 Minuten hat es 1:1 gestanden. Spieler und Fans zeigten sich nach dem Aus im ersten K.O.-Spiel schockiert. Unser Kollege Thomas Bremser, wie ist das Spiel zu erklären? Ich meine, damit hätte ja nun wirklich keiner gerechnet.
1: Ja, das ist immer noch ganz schwer in Worte zu fassen, ehrlicherweise. Die Spieler habe ich auch völlig schockiert erlebt nach dem Spiel. Kapitän Joshua Kimmich wurde deutlich.
2: Wir haben es wieder nicht geschafft, eine Euphorie zu entfachen, ja, in der Mannschaft auf dem Feld zu sein, mit dem sich dann die Menschen identifizieren können, weil am Ende geht es eben nur über den Erfolg und nicht über Friede, Freude, Eierkuchen.
1: Kaum Ideen, wenig Selbstvertrauen, das zog sich bis ins Elfmeterschießen. 3 Fehlschüsse, erstmals verliert Deutschland ein Elfmeterschießen bei einer WM. Paraguay bejubelt die große Sensation.
0: Ja, und wie haben die Fans in Boston das Spiel und das Ergebnis aufgenommen?
1: Ja, auch die Fans schockiert und ungläubig sind sie aus dem Stadion bei Boston gekommen. Viele hatten schon mit dem Achtelfinalkracher gerechnet gegen Frankreich.

0: Ich kann es doch gar nicht realisieren, weil ich gedacht habe, dass sie auf jeden Fall weiterkommen, ja?
1: Es war vorne zu wenig, es war hinten zu wenig. Also was will man da noch reißen?
2: Ja, die Erkenntnis, es reicht einfach nicht. Auch nicht gegen einen schwachen Gegner wie Paraguay, auch nicht im Elfmeterschießen. Der Zug ohne Bremse ist gegen die Wand gefahren. Ein Stimmungskiller für die Fans in Deutschland und auch hier in den USA.
3: Wie sieht's denn aus mit der Zukunft von Julian Nagelsmann? Also macht er weiter, tritt er zurück?
2: Ja, Julian Nagelsmann hat ja selbst vor 2 Jahren vom WM-Titel als Ziel gesprochen. Auch er ist gescheitert, sagt aber bei Magenta TV.
4: Ja, ich möchte es weitermachen. Ich stehe bereit, wenn der DFB das möchte, dann bereite ich sehr gerne auch die EM vor und die Nations League. Und wenn sie es nicht möchten, dann müssen sie es mir sagen.
2: Viele kritisieren Nagelsmann. Er habe stur festgehalten an Dingen, etwa an der umstrittenen Position von Joshua Kimmich. Jetzt muss also der DFB entscheiden, Nagelsmann oder vielleicht doch Jürgen Klopp. Man wolle sich in den kommenden Tagen zusammensetzen, sagt Rudi Völler.
3: Okay, und wie geht's jetzt weiter mit dem deutschen Team?
2: Ja, direkt nach dem Spiel ging es wie immer ins WM-Lager nach Winston-Salem, diesmal ohne Jubel des Hotelpersonals. Jetzt heißt es, Koffer packen und zurück nach Deutschland oder vielleicht sogar direkt in den Urlaub. Übrigens, auch viele Fans müssen jetzt umplanen. Viele haben schon damit gerechnet und auch gebucht mit Philadelphia am Samstag gegen Frankreich. Daraus wird jetzt nichts.
3: Na, da ist er geplatzt, der Traum vom Weltmeistertitel. Deutschland muss nach einem dramatischen Elfmeterschießen die Heimat.

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1: Guten Morgen aus der Meerradio-Wetterredaktion. Momentan sind es in Niedernstöcken am Sportplatz 20 Grad, dazu ist es klar. Hodenhagen meldet 18 Grad und Burgdorf 19 Grad, dazu ist es ebenfalls klar. Heute früh startet es mit lockeren Wolken. Im Tagesverlauf setzt sich oft freundliches Wetter durch. Am Nachmittag wird es warm mit 26 bis 28 Grad, bevor am Abend einzelne Schauer aufziehen können. Morgen geht es zunächst noch mit mehr Wolken los, später wird es wieder aufgelockerter und angenehm warm. Am Donnerstag zeigt sich das Wetter etwas verhaltener und spürbar kühler, bei weiterhin heiteren Abschnitten. Am Freitag bleibt es ähnlich, meist trocken und zeitweise heiter. Bei uns in der Region sind die höchsten Werte eher im flacheren Land zu erwarten. In höheren Lagen am Deister und im Weserbergland bleibt es etwas frischer.
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3: Ich bin Lea Matschulat. Die deutsche Fußballnationalmannschaft ist bei der WM schon in der ersten K.O.-Runde gescheitert. Das DFB-Team unterlag Paraguay im 16. Finale mit 3:4 im Elfmeterschießen.
4: Es ist der Schock weit nach Mitternacht deutscher Zeit. Wieder fliegt Deutschland frühzeitig aus dem Turnier und das völlig verdient. Nach einer Horrorhalbzeit und dem 0:1 wird das deutsche Team in der zweiten Hälfte zwar besser und erzielt früh den Ausgleich durch Havertz, doch insgesamt kommt zu wenig. Das 2:1 durch Tah nimmt der Schiedsrichter zurück. Höchst umstritten. Und auch im Elfmeterschießen versagen die Nerven. 3 Fehlschüsse. Wir fahren verdient nach Hause, sagt Kapitän Joshua Kimmich. Thomas Bremser, Boston.
3: Auch die Niederlande sind raus aus dem Wettbewerb. Sie verloren 2:3 im Elfmeterschießen gegen Marokko. Im Achtelfinale stehen Kanada nach einem 1:0 gegen Südafrika und Brasilien nach einem 2:1 gegen Japan. Extremisten, Terroristen, Cybercrime. Bundesinnenminister Alexander Dobrindt stellt am Vormittag den Verfassungsschutzbericht für das vergangene Jahr vor.
5: Größter Mitgliedstaat der EU, zweitgrößtes NATO-Mitglied und drittgrößte Wirtschaftsmacht der Welt. Deutschland weckt Begehrlichkeiten. Gerade angesichts des Ukraine-Kriegs und der damit einhergehenden Verschiebung der Sicherheitsarchitektur auf dem europäischen Kontinent stand die Bundesrepublik zuletzt häufig im Visier von Cyberattacken, Desinformation und Propaganda. Aber auch die ständig wachsende Zahl an Links- und Rechtsextremisten sowie Islamisten beschäftigen die deutschen Behörden. Vor allem, weil die Gewaltbereitschaft unter ihnen stetig zunimmt. Tanja Wagner, Nachrichtenredaktion.
3: Nach 2 Monaten läuft der Tankrabatt heute aus. Der Preis für Benzin und Diesel dürfte dadurch morgen deutlich steigen. Denn für Sprit, der am 1. Juli das Tanklager oder die Raffinerie verlässt, gilt dann wieder die alte höhere Steuer. Inklusive Mehrwertsteuer macht das knapp 17 Cent pro Liter aus. Der Tankstellenverband BFT erwartet, dass sich das an den Zapfsäulen morgen Mittag bemerkbar macht. In Venezuela liegt die Zahl der Toten nach den 2 schweren Beben mittlerweile bei gut 1.700. Die Rettungskräfte geben nicht auf. Vermisst werden noch zehntausende Menschen unter den Trümmern.
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1: Die Polizei meldet derzeit keine Verkehrsbehinderungen rund ums Steinhuder Meer. Hier kommen die 8 aktuellsten Blitzer für die Steinhuder Meerregion. Auf der B188 in Ötzebenrode wird geblitzt. Außerdem steht ein Blitzer in Isernhagen-Altwarmbüchen auf der Botfelder Straße Ecke Stettiner Straße. In Hannover-Oststadt wird auf der Zeller Straße kontrolliert, 130 Meter vor dem Restaurant. Dazu ein Blitzer in Hannover-Saalkamp auf der Kugelfang trifft Ecke Alte Heide. Und in Hannover-Kirchrode steht einer auf dem Messeschnellweg Ecke Südschnellweg. In Neustadt-Otternhagen wird auf der Otternhagener Straße geblitzt, 60 Meter vor der Schule. Außerdem in Neustadt-Bordenau auf dem Steinweg, 120 Meter vor der Sehenswürdigkeit. Und in der Wedemark auf der Berghofer Straße in Berghof, Ecke am Haierhaus. Weitere aktuelle Blitzer in der Region gibt es auch jederzeit online und in unserer Meerradio-App. Gute Fahrt!
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0: Märchenfans da draußen, aufgepasst! Hier ist Mehrradio Dienstag. In Bente entsteht gerade ein neuer Spielplatz mit Rapunzel, Froschkönig und jede Menge Platz zum Klettern und Toben. Ein neuer Treffpunkt für Familien. Also, was genau geplant ist? Unser Kollege Silas Müller, der weiß Bescheid.
1: Der neue Spielplatz am Waldrand trägt den Namen Märchenwald und ersetzt den bisherigen Spielplatz an der Grundschule. Der muss nämlich einem neuen Feuerwehrhaus weichen. Seit Ende letzter Woche werden schon die ersten Spielgeräte aufgebaut. Geplant sind unter anderem Holzfiguren wie Rapunzel, der Froschkönig oder ein Einhorn. Die rund 580 Quadratmeter große Anlage richtet sich vor allem an Kinder zwischen 2 und 5 Jahren. Außerdem entstehen Hügel, neue Bepflanzungen und Rasenflächen. Die Kosten liegen bei rund 150.000 Euro. Läuft alles nach Plan, könnte der Märchenwald schon im September eröffnet werden, also noch bevor der Bau des neuen Feuerwehrhauses beginnt.
0: Na, und hinkommen wir später auch ganz entspannt. Vom Waldparkplatz am Benterberg führt dann ein ausgebauter Weg direkt zum neuen Spielplatz.

0: wie sieht's aus? Wolltet ihr schon immer mal vor die Kamera? Hier ist mehr Radio. Dienstag, hallo. Ja, dann habt ihr jetzt in Langenhagen auf jeden Fall die Chance dazu. Die Stadt sucht Menschen für einen neuen Imagefilm. Also einen kurzen Film, der zeigt, was Langenhagen eigentlich ausmacht. Stadtsprecher Ralf Gurek hat mehr Infos für uns.
1: Da geht's nicht um einen einzelnen Service oder irgendein Projekt, sondern um ein Gesamtbild. Man muss sich das so vorstellen, wir gibt ein Drehbuch und wir erzählen eine Geschichte. Es geht um Identität, um Lebensqualität und um Menschen vor Ort in Langenhagen. Wir hatten mal einen Film, aber Langenhagen hat sich weiterentwickelt und die Entwicklung wollen wir einfach zeitgemäß darstellen. Es soll also kein Werbefilm mit Schauspielern werden, sondern wirklich ein authentisches Bild unserer Stadt.
0: Ja, mit dem Film sollen einfach besondere Orte im Stadtgebiet und die Einwohner vorgestellt werden, also ihr.
1: Man kann sich auf der Webseite der Stadt Langenhagen melden. Das ist das Einfachste. Man kann uns anrufen oder man kommt im Rathaus vorbei und füllt ein Formular aus, was wir natürlich auch hier liegen haben. Dann kann man das auch machen. Also wir denken daran, dass Menschen aus allen Altersgruppen erreichen möchten, also von jung bis alt. Und wenn wir den Online-Weg haben und ältere Menschen Schwierigkeiten hätten, dann helfen wir natürlich auch beim Ausfüllen. Also es ist wirklich bunt gemischt. Jeder darf sich angesprochen fühlen und mitmachen.
0: Ja, das klingt gut, oder? Wenn ihr Lust habt, dabei zu sein, bewerben könnt ihr euch noch bis zum 20. Juli bei der Stadt Langenhagen. Gedreht wird dann am 25. und 26. August. Keine Sorge, ihr müsst nichts auswendig lernen. Also die Kalender checken und ab auf die Homepage langenhagen.de.

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1: Einen schönen guten Morgen. Derzeit melden Gilten an der Dorfkirche 18 Grad, Husum und Nienhagen jeweils 19 Grad. Dazu ist es überall trocken und klar. Am Morgen startet der Tag in unserer Region mit lockeren Wolken und nur wenig Wind. Bis zum Nachmittag setzt sich vielerorts warmes Wetter durch, später ziehen am Abend aber erste Schauer auf. In der kommenden Nacht bleibt es meist wolkig. Morgen geht es zunächst noch mit heiteren Abschnitten los. Am Nachmittag zeigt sich wieder häufiger die Sonne und es wird angenehm warm mit bis zu 26 Grad. Am Donnerstag ist es insgesamt spürbar kühler bei viel heiterem Wetter. Am Freitag bleibt es ähnlich und oft sonnig. Die höchsten Werte gibt es weiter im flacheren Land. Am Deister und im Weserbergland bleibt es etwas frischer mit 12 bis 20 Grad.
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3: Ich bin Lea Matschulat. Die DFB-Elf ist bei der Fußball-Weltmeisterschaft bereits im 16. Finale gescheitert. Mit einem 3:4 im Elfmeterschießen gegen Paraguay.
4: Nach der ersten Horrorhalbzeit spurtet Julian Nagelsmann in die Kabine. Dann sieht er gelb wegen Meckerns. Nach dem Spiel sitzt er dann zusammengesackt auf der Bank. Nach der erneuten WM-Blamage macht er aber klar, er will Bundestrainer bleiben. Ob der DFB ihn lässt, das ist eine andere Frage. Rudi Völler und Co. wollen sich in den kommenden Tagen zusammensetzen. Heute geht es aber erstmal wieder aus dem WM-Lager in Winston-Salem nach Deutschland. Aus Boston, Thomas Bremser.
3: Auch die Niederlande sind raus aus dem Wettbewerb. Sie verloren 2:3 im Elfmeterschießen gegen Marokko. Im Achtelfinale stehen Kanada nach einem 1:0 gegen Südafrika und Brasilien nach einem 2:1 gegen Japan. Nach dem gewaltsamen Tod von 6 Menschen in Stade in Niedersachsen sind noch nicht alle Toten identifiziert. Weitere Verletzte gäbe es entgegen ersten Angaben nicht, sagte eine Polizeisprecherin. Ein 45-Jähriger soll gestern 4 Frauen und 2 Männer erschossen haben. Er wurde festgenommen. Die Ermittler vermuten einen Sorgerechtsstreit als Auslöser der Tat. Die Schüsse fielen in einer Mutter-Kind-Wohngruppe. Wer noch einmal günstig tanken will, tut es am besten noch auf dem Weg zur Arbeit. Heute endet der Tankrabatt. 2 Monate hatte die Bundesregierung die Steuern auf Benzin und Diesel heruntergesetzt. Allgemein wird erwartet, dass die Preise an den Tankstellen wieder deutlich steigen.
5: An den allermeisten Tankstellen dürfte noch der steuervergünstigte Sprit in den Zapfsäulen stecken. Das heißt, die Preise dürften eigentlich nicht so rasch steigen und aufgrund des entspannteren Ölmarktes auch ohne Tankrabatt fairerweise unter 2 Euro bleiben. Das hält der ADAC nach den Erfahrungen aus dem ersten Tankrabatt aber für eher unwahrscheinlich. Laut IFO-Institut haben die Mineralölkonzerne bei Super und E10 die Steuersenkung von 16 bis 17 Cent pro Liter nahezu vollständig an die Verbraucher weitergegeben. Anders sieht es bei Diesel aus. Da lag der Effekt nur bei 12 Cent pro Liter. Tanja Wagner, Nachrichtenredaktion.
3: Nach der jüngsten militärischen Eskalation in der Straße von Hormus könnte es heute in Katar zu Gesprächen zwischen Vertretern der USA und dem Iran kommen. Der Iran habe um ein Treffen gebeten, schrieb US-Präsident Trump. Von iranischer Seite klang das allerdings anders.
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1: Vorsicht auf der B65 Bad Nenndorf Richtung Hannover, zwischen Badenstedt in Hannover und Bornum. Dort liegt ein totes Tier, ein Fuchs, auf der Fahrbahn. Hier kommen die 8 aktuellsten Blitzer für die Steinhuder Meerregion. Auf der B188 in Ütze-Benrode wird geblitzt, dazu in der Wedemark in Berghof auf der Berghofer Straße Ecke am Haierhaus. In Wunstorf-Idensen steht ein Blitzer auf der Brinkstraße. In Hannover-Oststadt wird auf der Zellerstraße kontrolliert, 130 Meter vor dem Restaurant. In Hannover-Kirchrode steht ein Blitzer auf dem Messeschnellweg Ecke Südschnellweg. Und in Hannover-Botfeld wird an den Hilligenwöhren geblitzt. Außerdem wird in Neustadt-Otternhagen auf der Otternhagener Straße kontrolliert, 60 Meter vor der Schule. Und in Neustadt-Bordenau steht ein Blitzer auf dem Steinweg, 120 Meter vor der Sehenswürdigkeit. Weitere aktuelle Blitzer in der Region gibt es auch jederzeit online und in unserer Meerradio-App. Gute Fahrt!
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2: Frühstücken und dabei gleich nochmal einen Weltrekord aufstellen? Ja, genau das haben die Menschen in Stehlingen am Samstag vor, zum 800-jährigen Dorfjubiläum. Soll da die längste Frühstückstafel der Welt entstehen? Jeder kann mitmachen, einfach Tischstühle, Frühstück mitbringen und vielleicht gemeinsam Geschichte schreiben. Mega Aktion. Infos gibt's für euch natürlich auch nochmal zum Nachlesen online auf der Seite stehlingen1226.de.

ihr Lieben, wenn ihr nochmal tanken müsst, ja, dann lieber nochmal vor Mittag. 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

0: Er hat in der Zeit, als die Preise durch den Iran-Krieg so enorm in die Höhe geschossen sind, geholfen und die Preise an den Tankstellen wenigstens etwas gedämpft. Das sagen die Einfachleute. Doch es gibt auch unter anderem Wirtschaftswissenschaftler, die die Maßnahme kritisieren. Diejenigen, die wenig Geld haben, hätten andere Hilfe benötigt, sagen sie. Und ein reduzierter Spritpreis regt eben auch nicht dazu an, weniger zu fahren. Was für die Umwelt besser wäre.
1: Na, vielleicht nochmal die Zeit nutzen, bis mittags nochmal ab zur Tankstelle. Der Tankrabatt, er läuft heute aus und ab 12 Uhr

0: ganze Jahr fiebert man drauf hin. Und morgen, da ist es soweit. Der letzte Schultag, die Sommerferien, sie starten. Und für viele geht es dann natürlich ab in den Urlaub. Hier ist mehr Radio Dienstag. Ich grüße euch. Bei Hundebesitzern kommt dann ja oft schnell auch die Frage, kommt der Vierbeiner mit? Bleibt er zu Hause? Wie wird's gemacht? Wenn es ins Ausland geht, gibt's da ein paar wichtige Dinge zu beachten. Was genau? Das hat uns Dr. Silke Oehlschläger aus der Tierarztpraxis Frehling erklärt.
1: Man braucht einen EU-Heimtierausweis. Da muss eine Chipnummer vermerkt sein.

0: die der Hund auch tunlichst dann haben sollte. Die brauchen so einen Transponder unter der Haut. Und abgesehen von dem Pass und dem Chip müssen die eine gültige Tollwutimpfung vorweisen. Und diese gültige Tollwutimpfung, und das ist das Interessante, muss wenigstens 21 Tage vor Ausreise gemacht sein. Also es nützt nichts, hektisch einen Tag vorher zum Tierarzt zu rennen und zu sagen, ah, wir wollen morgen losfahren. Das klappt in der Regel nicht. Also die muss 3 Wochen vorher wenigstens erfolgen, damit die dann ihre volle Gültigkeit hat.
1: Die Tollwutimpfung ist für die Einreise entscheidend. Und noch ein Tipp, Futter lieber von zu Hause mitnehmen, gerade in wärmeren Urlaubsländern. Gibt es da ein paar Dinge, auf die ihr achten solltet?
0: Wir haben halt andere Krankheiten und tatsächlich andere Insektenpopulationen. Und die allermeisten Krankheiten werden übertragen durch Bluttransfusion, muss man sich vorstellen. Also durch Blutübertragungen. Und das passiert halt wahlweise durch Zecken und oder durch Mücken. Und da macht es absolut Sinn, die Tiere mit einem Mittel zu behandeln, damit die halt einfach nicht gebissen werden. Und das ist relativ einfach. Da gibt es Spot-on-Präparate oder eine Halsbänder. Da muss man sich einfach nur vorher bei seinem Tierarzt erkundigen.
1: Na, im Grunde unproblematisch, aber nicht jedes Land ist gleich, gerade auch was die Einreise angeht.
0: Da muss man zum Beispiel dann eine Wurmkur eingeben gegen Bandwürmer oder man muss sich vorher bei der Zollstation melden oder der Hund muss an der Leine geführt werden, braucht einen Maulkorb. Also das ist leider von Land zu Land total unterschiedlich. Also ich gucke immer gerne das im Internet nach. Da gibt es eine Seite, die heißt Pets on Tour. Die sind eigentlich immer sehr aktuell und da kann man es ganz einfach eingeben.
1: So, wenn ihr euch unsicher seid, schaut vorher einfach nochmal bei Pets on Tour vorbei. Und falls euer Vierbeiner beim Reisen schnell gestresst ist, gerne einfach mal beim Tierarzt nachfragen. Die haben oft auch ein passendes Mittelchen. Und dann steht dem entspannten Urlaub eigentlich nichts mehr im Wege. Hier ist mehr Radio. Ich bin's, René Oliver. Ich grüße euch.

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1: Guten Morgen. Im Moment melden Steierberg am Mühlenteich 22 Grad. Dazu ist es trocken und klar. Rethem meldet 20 Grad. Dort ist es trocken und bewölkt. Am Vormittag zwischen Heide, Leine und Weser startet es mit lockeren Wolken. Bis zum Nachmittag setzt sich vielerorts warmes und oft heiteres Wetter durch. Später ziehen zum Abend hin aber erste Schauer auf. In der Steinhuder Meerregion werden heute meist bis 28 Grad erreicht. Morgen geht es zunächst mit Wolken und heiteren Abschnitten los. Am Nachmittag wird es wieder häufiger heiter und angenehm warm. Am Donnerstag zeigt sich das Wetter ebenfalls heiter, insgesamt aber spürbar frischer. Am Freitag bleibt es meist heiter und ähnlich temperiert, in höheren Lagen am Deister und im Weserbergland etwas kühler. Dort liegen die Frühwerte um 13 Grad, tagsüber werden bis 22 Grad erreicht.
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3: Ich bin Lea Matschulat. Die DFB-Elf ist bei der Fußball-Weltmeisterschaft bereits im 16. Finale gescheitert, mit einem 3:4 im Elfmeterschießen gegen Paraguay.
4: Nach der ersten Horror-Halbzeit spurtet Julian Nagelsmann in die Kabine. Dann sieht er gelb wegen Meckerns. Nach dem Spiel sitzt er dann zusammengesackt auf der Bank. Nach der erneuten WM-Blamage macht er aber klar, er will Bundestrainer bleiben. Ob der DFB ihn lässt, das ist eine andere Frage. Rudi Völler und Co. wollen sich in den kommenden Tagen zusammensetzen. Heute geht es aber erstmal wieder aus dem WM-Lager in Winston-Salem nach Deutschland. Aus Boston, Thomas Bremser.
3: Auch die Niederlande sind raus aus dem Wettbewerb. Sie verloren 2:3 im Elfmeterschießen gegen Marokko. Im Achtelfinale stehen Kanada nach einem 1:0 gegen Südafrika und Brasilien nach einem 2:1 gegen Japan. Nach dem gewaltsamen Tod von 6 Menschen in Stade in Niedersachsen sind noch nicht alle Toten identifiziert. Weitere Verletzte gäbe es entgegen ersten Angaben nicht, sagte eine Polizeisprecherin. Ein 45-Jähriger soll gestern 4 Frauen und 2 Männer erschossen haben. Er wurde festgenommen. Die Ermittler vermuten einen Sorgerechtsstreit als Auslöser der Tat. Die Schüsse fielen in einer Mutter-Kind-Wohngruppe. Wer noch einmal günstig tanken will, tut es am besten noch auf dem Weg zur Arbeit. Heute endet der Tankrabatt. 2 Monate hatte die Bundesregierung die Steuern auf Benzin und Diesel heruntergesetzt. Allgemein wird erwartet, dass die Preise an den Tankstellen wieder deutlich steigen.
5: An den allermeisten Tankstellen dürfte noch der steuervergünstigte Sprit in den Zapfsäulen stecken. Das heißt, die Preise dürften eigentlich nicht so rasch steigen und aufgrund des entspannteren Ölmarktes auch ohne Tankrabatt fairerweise unter 2 Euro bleiben. Das hält der ADAC nach den Erfahrungen aus dem ersten Tankrabatt aber für eher unwahrscheinlich. Laut IFO-Institut haben die Mineralölkonzerne bei Super und E10 die Steuersenkung von 16 bis 17 Cent pro Liter nahezu vollständig an die Verbraucher weitergegeben. Anders sieht es bei Diesel aus. Da lag der Effekt nur bei 12 Cent pro Liter. Tanja Wagner, Nachrichtenredaktion.
3: Nach der jüngsten militärischen Eskalation in der Straße von Hormus könnte es heute in Katar zu Gesprächen zwischen Vertretern der USA und dem Iran kommen. Der Iran habe um ein Treffen gebeten, schrieb US-Präsident Trump. Von iranischer Seite klang das allerdings anders.
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1: Vorsicht auf der B217 zwischen Springe und Hameln. Zwischen dem Abzweig nach Domäne Dahle und der Unfallstelle ist die Unfallstelle noch nicht gesichert. Hier kommen die 8 aktuellsten Blitzer für die Steinhuder Meerregion. Auf der B3 in Burgdorf-Schillerslage wird kurz vor der Abfahrt Schillerslage geblitzt. Auf der B6 in Hannover-Mittelfeld steht ein Blitzer kurz vor der Abfahrt Mittelfeld. Außerdem wird auf der B188 in Ötze-Benrode kontrolliert und auf der B217 in Springe-Völksen. In Hannover-Südstadt steht ein Blitzer auf dem Altenbekner Damm Höhe Schule. In der Wedemark in Berghof wird auf der Berghofer Straße geblitzt, Ecke am Haierhaus. Dazu in Hannover-Oststadt auf der Zellerstraße, 130 Meter vor dem Restaurant. Und in Hannover-Saalkamp auf der Kugelfangtrift, Ecke Alte Heide. Weitere aktuelle Blitzer in der Region gibt es auch jederzeit online und in unserer Meerradio-App. Gute Fahrt!
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0: lebt es sich eigentlich in Gabsen? Ja, das hat man sich gefragt. Eine aktuelle deutschlandweite Untersuchung gibt darauf jetzt eine ziemlich klare Antwort. Die Stadt bekommt die Bestnote. Sehr gut. Unser Kollege Silas Müller hat für uns die ganzen Einzelheiten.
1: Für den sogenannten Gemeindecheck hat das Institut der deutschen Wirtschaft mehr als 10.000 Städte und Gemeinden in Deutschland miteinander verglichen. Bewertet wurden unter anderem die Verkehrsanbindung, Freizeitangebote, die medizinische Versorgung, Schulen, Kitas und die digitale Infrastruktur. Gabsen schneidet dabei besonders gut ab und gehört zu den Kommunen mit der Bestnote sehr gut. Bürgermeister Claudio Provenzano sieht das als Bestätigung dafür, dass sich die Entwicklung der Stadt in den vergangenen Jahren gelohnt hat. Grundlage der Untersuchung waren verschiedene Daten und außerdem eine bundesweite Befragung von mehr als 5.400 Menschen.
0: Ob Freizeit, Mobilität oder Versorgung, Gabsen gehört laut der Studie damit zu den Städten, in denen es sich besonders gut leben lässt. 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

0: Morgen, wichtiger Tag, hier ist mehr Radio am Dienstag. Hallo, Zeugnisse stehen auf dem Plan, für viele ein Grund zum Feiern. Ja, für andere sorgt der Tag eher für Bauchschmerzen. Genau deshalb gibt es auch in diesem Jahr wieder das Zeugnistelefon. Schulpsychologin Gertrud Plasse erklärt, wie genau dieses Telefon helfen kann.
1: Traditionell gab es in der Schulpsychologie immer am Zeugnistag auch ein paar Anrufe von Eltern, die ratlos über dem Zeugnis gesessen hatten, oder auch von Lehrkräften, die sich Sorgen gemacht haben, oder auch, dass Kinder und Jugendliche auch nochmal gerne einen Termin haben wollten. Und da haben wir uns 2005 überlegt, dass wir das einfach landesweit koordinieren, sodass immer 3-4 Personen da am Telefon erreichbar sind, auch zuverlässig in einer bestimmten Uhrzeit, sodass es dann praktisch geregelt ist, dass an diesem Tag dann auch Anrufe ganz schnell durchgeschaltet werden können.
0: Also nicht nur die Kids und Jugendlichen können da anrufen, auch Eltern. Bei welchen Problemen und Sorgen kann man denn an das Zeugnistelefon rantreten? Also wo helft ihr?
1: Die Anliegen, die können ganz unterschiedlich sein. Also sei es, dass man sich jetzt einfach niedergeschmettert fühlt wegen den schlechten Noten und sich einfach überlegt, wie kann ich mich jetzt am besten motivieren und im nächsten Jahr nochmal richtig Gas geben oder mich auch konkret in bestimmten Fächern verbessern. Aber manchmal rufen auch Eltern an, die dann zum Beispiel Fragen haben, ob man mit bestimmten Zensurenkombinationen noch versetzt wird oder ob bestimmte Dinge auch irgendwie rechtlich erlaubt sind. Also nicht alle Fragen können von uns dann auch direkt beantwortet werden, aber wir können natürlich den Kontakt herstellen.
0: Also wenn ihr Probleme habt, nicht zögern, einfach anrufen. Unter welcher Nummer geht denn das?
1: Das ist die Nummer 0531 484 3344, und die ist am Zeugnistag von 9 bis 15 Uhr erreichbar. Man kann auch eine E-Mail schreiben in derselben Zeit über die E-Mail-Adresse zeugnishotline@rlsb-lg.niedersachsen.de.
0: So, wenn euch das zu schnell gegangen ist, überhaupt kein Problem. Die Nummer und alle weiteren Infos findet ihr natürlich auch nochmal zum Nachlesen im Netz. Gerne einfach mal nach Zeugnistelefon suchen und ihr werdet garantiert schnell fündig. 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
1: Schönen Vormittag aus der Meerradio-Wetterredaktion. In Mardorf beim Schützenverein und Pole messen wir 22 Grad. Dazu ist es fast überall meist klar. In Bergdorf sind es 21 Grad. Am Vormittag zeigt sich das Wetter mit lockeren Wolken. Bis zum Nachmittag wird es in unserer Region warm. Heute Abend ziehen einzelne Schauer durch. Die höchsten Werte liegen heute bei 26 bis 28 Grad. Morgen startet freundlich. Nachmittags gibt es wieder viel Sonne und dazu einen spürbaren Wind. Am Donnerstag setzt sich das freundlichere Wetter zwar fort, insgesamt wird es aber deutlich frischer. Am Freitag startet der Tag mit 13 Grad. Tagsüber wird es mit 22 Grad angenehm. In höheren Lagen am Deister und im Weserbergland bleibt es etwas kühler als im flacheren Land.
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3: Ich bin Lea Matschulat. Die Fußball-Weltmeisterschaft läuft ohne Deutschland weiter. Das DFB-Team scheiterte bereits im 16. Finale mit 3:4 gegen Paraguay im Elfmeterschießen. Bundestrainer Julian Nagelsmann will trotzdem weitermachen. Er stehe bereit, wenn der DFB das wolle. Auch die Niederlande müssen nach Hause fahren. Sie verloren 2:3 im Elfmeterschießen gegen Marokko. Ins Achtelfinale geschafft haben es Kanada und Brasilien. Brasilien gewann 2:1 gegen Japan, Kanada 1:0 gegen Südafrika. Nach dem gewaltsamen Tod von 6 Menschen in Stade in Niedersachsen sind noch nicht alle Toten identifiziert. Weitere Verletzte gebe es entgegen ersten Angaben nicht, sagte eine Polizeisprecherin. Bundeskanzler Merz zeigte sich tief betroffen von der Tat.
4: Viele Menschen, die helfen und schützen wollten, hätten ihr Leben verloren oder seien verletzt worden, schrieb Kanzler Merz. Sein Mitgefühl gelte den Opfern und ihren Angehörigen. Merz dankte auch den Polizeibeamten für ihren schnellen Einsatz. Bei den Todesopfern handelt es sich laut Polizei um Mitarbeiterinnen und Mitarbeiter der Jugendhilfeeinrichtung. Hintergrund der Tat ist vermutlich ein Sorgerechtsstreit. Der mutmaßliche Täter, ein 45-jähriger in Deutschland geborener Türke aus dem Raum Hannover, wurde auf der Flucht festgenommen. Katrin Müller, Nachrichtenredaktion.
3: Nach der jüngsten militärischen Eskalation in der Straße von Hormus könnte es heute in Katar zu Gesprächen zwischen Vertretern der USA und dem Iran kommen. Der Iran habe um ein Treffen gebeten, postete US-Präsident Trump.
5: Im Gegensatz zu den US-Angaben klingt der Fahrplan für mögliche Gespräche in Katar von der iranischen Seite noch viel unklarer. Eine Gesprächsrunde werde stattfinden, sobald die Voraussetzungen geschaffen seien und Einigkeit über Termin und Veranstaltungsort erzielt worden sei, hieß es aus Teheran. US-Medien berichten, bei den anstehenden Verhandlungen soll nochmal der Streit um die Straße von Hormuz im Mittelpunkt stehen. Denn offenbar lässt der entsprechende Abschnitt in dem Abkommen noch viel Spielraum für unterschiedliche Deutungen. Ursula Winkler, Nachrichtenredaktion.
3: In Venezuela liegt die Zahl der Toten nach den 2 schweren Erdbeben mittlerweile bei gut 1.700. Die Rettungskräfte geben nicht auf. Vermisst werden noch zehntausende Menschen unter den Trümmern. Erschwert werden die Sucharbeiten durch zahlreiche Nachbeben.
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1: Vorsicht auf der B217. Springe Richtung Hameln. Auf Höhe des Abzweigs nach Domäne Dahle gibt es eine ungesicherte Unfallstelle. Hier kommen die 8 aktuellsten Blitzer für die Steinhuder Meerregion. Auf der B3 in Burgdorf Schillerslage wird kurz vor der Abfahrt Schillerslage geblitzt. Auf der B6 in Hannover Mittelfeld steht ein Blitzer kurz vor der Abfahrt Mittelfeld. Dazu wird auf der B188 in Uetze-Benrode kontrolliert und auf der B217 in Springe-Völksen. In Hannover Oststadt steht außerdem ein Blitzer auf der Zeller Straße 130 Meter vor dem Restaurant. Weiter geht es in Wennigsen, Gemarkung Wennigsen auf der Hauptstraße und in Idensen auf der Brinkstraße. Und in der Wedemark auf der Berghofer Straße Ecke am Haierhaus. 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
7: Darauf haben wir doch das ganze Jahr gewartet, ne? Also zumindest, als wir noch zur Schule gegangen sind. Die Sommerferien, morgen der letzte Schultag, dann gibt's Zeugnisse. Das war irgendwie auch immer der beste Tag, ne? Irgendwie nur ein kurzer Tag, dann wurde meistens mit der ganzen Klasse nochmal gefrühstückt. Der Fernsehwagen wurde vielleicht auch nochmal reingerollt. Beste Leben, sag ich euch. Und dann 6 Wochen nichts machen. Absolut herrlich. Wir starten mit euch in den Dienstag. Ich grüße euch. 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

0: Pfirsiche, Nektarinen dürfen für mich im Sommer auf jeden Fall nicht fehlen. Liebe ich. Aber was natürlich auch nicht fehlen darf, Kirschen. Ganz ehrlich, absolute Sommerding für mich. Ich habe aber direkt bei jeder Kirsche, die ich esse, meine Oma im Kopf. Die ruft, Junge, nach dem Kirschenessen bloß kein Wasser trinken. Das schlägt auf den Magen, kriegst Bauchschmerzen. Aber stimmt denn das wirklich? Kollege David Himmelreich, der war mal auf Spurensuche.
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2: Die Vorstellung, dass Wasser und Kirschen zu Bauchschmerzen führen, stammt aus der Zeit, als Trinkwasser oft mit Keimen belastet war. Der Mythos ist aber veraltet und stimmt nicht mehr. Heutzutage ist die Trinkwasserqualität in der Regel gut und es gibt keine wissenschaftlichen Gründe, auf Wasser nach dem Verzehr von Kirschen zu verzichten. Früher konnte das Trinken von Wasser nach dem Essen von Kirschen aber tatsächlich zu Unwohlsein führen. Das mit Keimen belastete Wasser in Verbindung mit dem Fruchtzucker der Kirschen konnte im Magen nämlich zu Gärungsprozessen führen. Heutzutage ist es aber unbedenklich, nach dem Kirschenessen Wasser zu trinken, solange die vor dem Verzehr gründlich gewaschen werden, um Keime zu entfernen. Ein übermäßiger Verzehr von Kirschen kann aber auch unabhängig jetzt vom Wasser zu Verdauungsbeschwerden wie Blähungen führen, weil in denen nämlich viel Sorbit drin ist, ein Zuckeraustauschstoff, der in großen Mengen eben Blähungen verursachen kann. Was auf keinen Fall irgendwelches Unwohlsein bei euch verursacht, ist die Audiothek auf meerradio.de. Da gibt's unter anderem noch ganz viele Folgen Wissen zum Mitnehmen mehr.
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1: Moin. Im Moment melden Wölpinghausen an der Windmühle 23 Grad, dazu ist es klar. Niedernwöhren und Seggebruch melden 24 Grad, dort ist es leicht bewölkt und trocken. Am Vormittag zeigt sich die Steinhuder Meerregion meist heiter mit lockeren Wolken. Bis zum Nachmittag wird es im flacheren Land warm mit bis zu 28 Grad. Später ziehen von Westen her dichtere Wolken auf und am Abend sind stellenweise Schauer möglich. Heute früh lagen die Werte um 17 Grad. Morgen startet es zunächst noch mit mehr Wolken. Nachmittags wird es wieder heiter und es bleibt trocken bei bis zu 26 Grad. Am Donnerstag bleibt es insgesamt freundlicher, aber spürbar kühler. Am Freitag setzt sich das trockene Wetter fort mit viel Sonne und kaum Änderungen. Etwas frischer bleibt es in den höheren Lagen.
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3: Ich bin Lea Matschulat. Die Fußball-Weltmeisterschaft läuft ohne Deutschland weiter. Das DFB-Team scheiterte bereits im 16. Finale mit 3:4 gegen Paraguay im Elfmeterschießen. Bundestrainer Julian Nagelsmann will trotzdem weitermachen. Er stehe bereit, wenn der DFB das wolle. Auch die Niederlande müssen nach Hause fahren. Sie verloren 2:3 im Elfmeterschießen gegen Marokko. Ins Achtelfinale geschafft haben es Kanada und Brasilien. Brasilien gewann 2:1 gegen Japan, Kanada 1:0 gegen Südafrika. Nach dem gewaltsamen Tod von 6 Menschen in Stade in Niedersachsen sind noch nicht alle Toten identifiziert. Weitere Verletzte gäbe es entgegen ersten Angaben nicht, sagte eine Polizeisprecherin. Bundeskanzler Merz zeigte sich tief betroffen von der Tat.
4: Viele Menschen, die helfen und schützen wollten, hätten ihr Leben verloren oder seien verletzt worden, schrieb Kanzler Merz. Sein Mitgefühl gelte den Opfern und ihren Angehörigen. Merz dankte auch den Polizeibeamten für ihren schnellen Einsatz. Bei den Todesopfern handelt es sich laut Polizei um Mitarbeiterinnen und Mitarbeiter der Jugendhilfeeinrichtung. Hintergrund der Tat ist vermutlich ein Sorgerechtsstreit. Der mutmaßliche Täter, ein 45-jähriger in Deutschland geborener Türke aus dem Raum Hannover, wurde auf der Flucht festgenommen. Katrin Müller, Nachrichtenredaktion.
3: Nach der jüngsten militärischen Eskalation in der Straße von Hormus könnte es heute in Katar zu Gesprächen zwischen Vertretern der USA und dem Iran kommen. Der Iran habe um ein Treffen gebeten, postete US-Präsident Trump.
5: Im Gegensatz zu den US-Angaben klingt der Fahrplan für mögliche Gespräche in Katar von der iranischen Seite noch viel unklarer. Eine Gesprächsrunde werde stattfinden, sobald die Voraussetzungen geschaffen seien und Einigkeit über Termin und Veranstaltungsort erzielt worden sei, hieß es aus Teheran. US-Medien berichten, bei den anstehenden Verhandlungen soll nochmal der Streit um die Straße von Hormuz im Mittelpunkt stehen. Denn offenbar lässt der entsprechende Abschnitt in dem Abkommen noch viel Spielraum für unterschiedliche Deutungen. Ursula Winkler, Nachrichtenredaktion.
3: In Venezuela liegt die Zahl der Toten nach den 2 schweren Erdbeben mittlerweile bei gut 1.700. Die Rettungskräfte geben nicht auf, vermisst werden noch zehntausende Menschen unter den Trümmern. Erschwert werden die Sucharbeiten durch zahlreiche Nachbeben.
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1: Vorsicht auf der A2 Dortmund Richtung Hannover. Auf Höhe Hannover-Herrenhausen liegen Reifenteile auf der Fahrbahn. Hier kommen die 8 aktuellsten Blitzer für die Steinhuder Meerregion. Auf der B3 in Burgdorf-Schillerslage wird kurz vor der Abfahrt Schillerslage geblitzt. Auf der B6 in Hannover-Mittelfeld steht ein Blitzer kurz vor der Abfahrt Mittelfeld. Dazu auf der B188 in Uetze-Benrode und auf der B217 in Springe-Völksen. In der Wedemark wird geblitzt, in Berghof auf der Berghofer Straße Ecke am Heierhaus. Außerdem auf der Hauptstraße in Wennigsen, Gemarkung Wennigsen, auf der Botfelder Straße in Isernhagen, Altwarmbüchen, Ecke Stettiner Straße und auf der Brinkstraße in Wunsdorf-Idensen. 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

sehr, sehr gerne. Und ihr habt es vielleicht schon gemerkt, seit gestern läuft es auf der Herrenhäuser Straße nicht mehr ganz so rund. Wegen einer großen Gleiserneuerung wird da bis Mitte August gebaut und das kräftig, muss man sagen. Zeitweise mit Vollsperrung und auch Einschränkungen bei den Stadtbahnen. Also doch lieber ein wenig mehr Zeit einplanen, nicht, dass ihr euch am Ende des Tages noch ärgert.

0: Grätsche, Rempler, Trikot ziehen. Ja, der Fußball kennt viele Fouls. Hier ist mehr Radio am Dienstag. Ich grüße euch. Beißen gehört theoretisch nicht dazu, praktisch aber schon. Der Kollege Gottschalk schaut auf Luis Suarez und eine Schulter, die bei der WM 2014 unfreiwillig berühmt wurde.
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2: 24. Juni 2014. Brasilien, Uruguay spielt gegen Italien. Letztes Gruppenspiel. Wer gewinnt, kommt weiter. In der 79. Minute beschwert sich Italiens Verteidiger Giorgio Chiellini lautstark beim Schiedsrichter. Der hat nichts gesehen. Chiellini zieht sein Trikot von der Schulter und zeigt eine Stelle, die schwer nach Biss aussieht. Das Spiel läuft weiter. Kurz darauf trifft Diego Godin für Uruguay zum 1:0. Uruguay kommt weiter. Italien scheidet aus. Doch danach sprechen alle nicht über das Tor, sondern über die TV-Bilder. Die zeigen, Luis Suarez hat Chiellini tatsächlich in die Schulter gebissen. Die FIFA reagiert. Suarez wird für Monate gesperrt und bekommt ein Stadionverbot. Uruguay schließt ihn zunächst aus. Suarez selbst erklärt, er habe das Gleichgewicht verloren. Eine Begründung, die ungefähr so überzeugend klingt wie: Ich bin aus Versehen in die Torte gefallen. Besonders pikant, es war nicht das erste Mal, dass Suarez in einem Spiel zubiss. Ein Weltklasse-Stürmer? Sicher. Aber manchmal eben auch ein Mann mit sehr direktem Körpereinsatz.
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1: Moin aus der Meerradio Wetterredaktion. Momentan messen wir in Dudensinn beim Feuerwehrhaus und Winzlar 23 Grad. Dazu ist es meist klar. In Hespel sind es 24 Grad. Dort ist es leicht bewölkt und trocken. Heute Vormittag zeigt sich das Wetter angenehm warm. Im weiteren Verlauf ziehen zwar mehr Wolken durch, meist bleibt es aber trocken, ehe am Abend örtlich kurze Schauer möglich sind. Rund ums Steinhuder Meer steigen die Werte heute noch auf etwa 27 bis 28 Grad. Morgen startet der Tag freundlich. Später gibt es viel Sonne. Nur im südlichen Heidekreis sind am Nachmittag einzelne Schauer nicht ganz ausgeschlossen. Dazu werden 24 bis 26 Grad erreicht. Am Donnerstag bleibt es insgesamt freundlich, allerdings spürbar kühler. Am Freitag setzt sich das trockene Wetter fort, bei weiter leicht sinkenden Temperaturen. Etwas frischer bleibt es wie so oft in höheren Lagen am Deister und im Weserbergland.
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2: Ich bin Lea Matschullat. Die Fußballnationalmannschaft ist ein letztes Mal in ihrem WM-Quartier in Winston-Salem angekommen. Die DFB-Elf muss nach dem 16-Finale nach Hause fliegen. Im Spiel gegen Paraguay unterlag die Mannschaft mit 3:4 im Elfmeterschießen.
3: Es ist der Schock weit nach Mitternacht deutscher Zeit. Wieder fliegt Deutschland frühzeitig aus dem Turnier und das völlig verdient. Nach einer Horror-Halbzeit und dem 0:1 wird das deutsche Team in der zweiten Hälfte zwar besser und erzielt früh den Ausgleich durch Havertz, doch insgesamt kommt zu wenig. Das 2:1 durch Tah nimmt der Schiedsrichter zurück. Höchst umstritten. Und auch im Elfmeterschießen versagen die Nerven. 3 Fehlschüsse. Wir fahren verdient nach Hause, sagt Kapitän Joshua Kimmich. Thomas Bremser, Boston.
2: Auch die Niederlande sind nach einem 2:3 im Elfmeterschießen gegen Marokko raus. Fürs Achtelfinale qualifiziert haben sich Kanada und Brasilien. Nach dem gewaltsamen Tod von 6 Menschen in Stade in Niedersachsen sind noch nicht alle Toten identifiziert. Weitere Verletzte gäbe es entgegen ersten Angaben nicht, sagte eine Polizeisprecherin. Ein 45-Jähriger soll gestern 4 Frauen und 2 Männer erschossen haben. Er wurde festgenommen. Die Ermittler vermuten einen Sorgerechtsstreit als Auslöser der Tat. Die Schüsse fielen in einer Mutter-Kind-Wohngruppe. Heute ist die letzte Gelegenheit, den Tankrabatt auszunutzen. Er endet um Mitternacht. 2 Monate hatte die Bundesregierung die Steuern auf Benzin und Diesel heruntergesetzt. Allgemein wird erwartet, dass die Preise an den Tankstellen wieder deutlich ansteigen.
4: An den allermeisten Tankstellen dürfte noch der steuervergünstigte Sprit in den Zapfsäulen stecken. Das heißt, die Preise dürften eigentlich nicht so rasch steigen und aufgrund des entspannteren Ölmarktes auch ohne Tankrabatt fairerweise unter 2 Euro bleiben. Das hält der ADAC nach den Erfahrungen aus dem ersten Tankrabatt aber für eher unwahrscheinlich. Laut IFO-Institut haben die Mineralölkonzerne bei Super und E10 die Steuersenkung von 16 bis 17 Cent pro Liter nahezu vollständig an die Verbraucher weitergegeben. Anders sieht es bei Diesel aus. Da lag der Effekt nur bei 12 Cent pro Liter. Tanja Wagner, Nachrichtenredaktion.
2: Deutschland und die Niederlande übernehmen heute gemeinsam mehr Verantwortung für die Abschreckung und Verteidigung an der Ostflanke der NATO. Das deutsch-niederländische Korps stellt nun die Führung über die Landesstreitkräfte der NATO in Estland und Lettland.
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1: Vorsicht auf der A2 Hannover Richtung Dortmund zwischen Rehren und Bad Alsen-Ost. Dort liegen Reifenteile auf der Fahrbahn. Hier kommen die 8 aktuellsten Blitzer für die Steinhuder Meerregion. Auf der B6 wird in Garbsen, Ortschaft Osterwald, geblitzt und auch in Hannover-Mittelfeld auf der B6, kurz vor der Abfahrt Mittelfeld. Dazu auf der B3 in Burgdorf-Schillerslage, kurz vor der Abfahrt Schillerslage und auf der B217 in Springe-Völksen. In Hannover-Südstadt steht ein Blitzer auf dem Altenbekener Damm, Höhe Schule. Weiter geht es in Hannover-Dören auf der Brückstraße, Ecke am Lindenhofe. In Isernhagen-Altwarmbüchen wird auf der Bodfelder Straße, Ecke Stettiner Straße, kontrolliert. Und in Hannover-Kirchrode steht ein Blitzer auf dem Messeschnellweg, Ecke Südschnellweg. 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
6: Na, wer in Wennigsen unterwegs ist, der merkt bald, hör mal, da passiert was. Runter vom Gas, das Tempo, das wird sich ein wenig ändern. Auf der Sorsumer Straße gibt es einen neuen Zebrastreifen und Tempo 30. Soll natürlich für mehr Sicherheit sorgen, gerade für die Kids, die auf dem Weg zur Schule sind oder zur Kita. Die Gemeinde will damit vor allem die Raser am Ortseingang ausbremsen. Wenn er mich fragt, eine wichtige und sinnige Aktion.

0: Steine statt Bäume. Ja klar, sieht ordentlich aus, kann aber richtig Ärger geben. Hier ist Mehrradio Dienstag. Hallo, die Stadt Nienburg geht jetzt verstärkt gegen Schottergärten vor. Unser Kollege Silas Müller, der weiß auch wie.
1: Schottergärten sind nach der niedersächsischen Bauordnung verboten. Deshalb setzt die Stadt Nienburg jetzt erstmal auf Aufklärung, zum Beispiel mit einer Broschüre und im direkten Gespräch mit Grundstückseigentümern. Wer seinen Schotter verboten? Deshalb setzt die Stadt Nienburg jetzt erstmal auf Aufklärung, zum Beispiel mit einer Broschüre und im direkten Gespräch mit Grundstückseigentümern.

0: Die Fußball-Weltmeisterschaft ist für die deutsche Nationalmannschaft vorbei. Hier ist mehr Radio Dienstag. Ich grüße euch. Gegen den Außenseiter Paraguay verlor die DFB-Elf mit 3:4 im Elfmeterschießen. Nach 120 Minuten hat es 1:1 gestanden. Spieler und Fans zeigten sich nach dem Aus im ersten K.O.-Spiel schockiert. Unser Kollege Thomas Bremser, wie ist das Spiel zu erklären? Ich meine, damit hätte ja nun wirklich keiner gerechnet.
1: Ja, das ist immer noch ganz schwer in Worte zu fassen, ehrlicherweise. Die Spieler habe ich auch völlig schockiert erlebt nach dem Spiel. Kapitän Joshua Kimmich wurde deutlich.
2: Wir haben es wieder nicht geschafft, eine Euphorie zu entfachen, ja, in der Mannschaft auf dem Feld zu sein, mit dem sich dann die Menschen identifizieren können, weil am Ende geht's eben nur über den Erfolg und nicht über Friede, Freude, Eierkuchen.
1: Kaum Ideen, wenig Selbstvertrauen, das zog sich bis ins Elfmeterschießen. 3 Fehlschüsse, erstmals verliert Deutschland ein Elfmeterschießen bei einer WM. Paraguay bejubelt die große Sensation.
0: Ja, und wie haben die Fans in Boston das Spiel und das Ergebnis aufgenommen?
1: Ja, auch die Fans schockiert und ungläubig sind sie aus dem Stadion bei Boston gekommen. Viele hatten schon mit dem Achtelfinalkracher gerechnet gegen Frankreich.
3: Ich kann es doch gar nicht realisieren, weil ich gedacht habe, dass sie auf jeden Fall weiterkommen, ja?
4: Es war vorne zu wenig, es war hinten zu wenig. Also was will man da noch reißen?
1: Ja, die Erkenntnis, es reicht einfach nicht. Auch nicht gegen einen schwachen Gegner wie Paraguay, auch nicht im Elfmeterschießen. Der Zug ohne Bremse ist gegen die Wand gefahren. Ein Stimmungskiller für die Fans in Deutschland und auch hier in den USA.
0: Wie sieht's denn aus mit der Zukunft von Julian Nagelsmann? Also macht er weiter, tritt er zurück?
1: Ja, Julian Nagelsmann hat ja selbst vor 2 Jahren vom WM-Titel als Ziel gesprochen. Auch er ist gescheitert, sagt aber bei Magenta TV.
5: Ja, ich möchte es weitermachen. Wie gesagt, ich stehe bereit, wenn der DFB das möchte, dann bereite ich sehr gerne auch die EM vor und die Nations League. Und wenn sie es nicht möchten, dann müssen sie es mir sagen.
1: Viele kritisieren Nagelsmann. Er habe stur festgehalten an Dingen, etwa an der umstrittenen Position von Joshua Kimmich. Jetzt muss also der DFB entscheiden.

0: entscheiden, Nagelsmann oder vielleicht doch Jürgen Klopp. Man wolle sich in den kommenden Tagen zusammensetzen, sagt Rudi Völler.
1: Okay, und wie geht's jetzt weiter mit dem deutschen Team?
0: Ja, direkt nach dem Spiel ging's wie immer ins WM-Lager nach Winston-Salem, diesmal ohne Jubel des Hotelpersonals. Jetzt heißt es Koffer packen und zurück nach Deutschland oder vielleicht sogar direkt in den Urlaub. Übrigens, auch viele Fans müssen jetzt umplanen. Viele haben schon damit gerechnet und auch gebucht mit Philadelphia am Samstag gegen Frankreich. Daraus wird jetzt nichts.
1: Na, da ist er geplatzt, der Traum vom Weltmeistertitel. Deutschland muss nach einem dramatischen Elfmeterschießen die Heimreise antreten.

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1: Schönen Vormittag aus der Meerradio-Wetterredaktion. Derzeit melden Neustadt beim Schloss und Balge jeweils 25 Grad. Dazu ist es dort trocken und klar. In Wietzendorf messen wir 23 Grad. Dort ist es trocken und bewölkt. Am Vormittag zeigt sich das Wetter in unserer Region warm. Bis zum Nachmittag gibt es viel Sonne und nur lockere Wolken. Später ziehen heute Abend einzelne Schauer durch. Heute werden dabei vielerorts 27 bis 28 Grad erreicht. In höheren Lagen am Deister und im Weserbergland bleibt es etwas kühler. In der Nacht lockert es wieder auf. Morgen startet freundlich, am Nachmittag bleibt es meist sonnig, nur im südlichen Heidekreis sind kurze Schauer oder ein Gewitter nicht ganz ausgeschlossen. Die Höchstwerte liegen morgen meist bei 24 bis 26 Grad. Am Donnerstag setzt sich das freundliche Wetter fort, allerdings spürbar kühler. Am Freitag bleibt es ähnlich bei viel Sonne.
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1: Verstanden. Bitte sende den Header mit interner Ziehungswert, die Anzahl der Meldungen sowie Content 1 und Content 2. Werfen wir einen Blick auf die 8 aktuellsten Blitzer rund ums Steinhuder Meer. Auf der B3 in Burgdorf-Schillerslage wird kurz vor der Abfahrt Schillerslage geblitzt. Dazu auf der B6 in Garbsen, Ortschaft Osterwald und auf der B188 in Uetze-Benrode. Auch auf der B217 in Springe-Völksen steht ein Blitzer. In Hannover-Dören wird auf der Brückstraße Ecke am Lindenhofe kontrolliert. In Hannover-Kirchrode steht ein Blitzer auf dem Messeschnellweg Ecke Südschnellweg. Weiter geht es in Wennigsen, Gemarkung Wennigsen, auf der Hauptstraße Ecke Kurze Straße und in der Wedemark auf der Berghofer Straße Ecke am Haierhaus. Alle weiteren Meldungen findet ihr wie immer auch auf der Meerradio-Website und in unserer App. Kommt gut durch.
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0: Märchenfans da draußen, aufgepasst! Hier ist Mehrradio Dienstag. In Bente entsteht gerade ein neuer Spielplatz mit Rapunzel, Froschkönig und jede Menge Platz zum Klettern und Toben. Ein neuer Treffpunkt für Familien. Also, was genau geplant ist? Unser Kollege Silas Müller, der weiß Bescheid.
1: Der neue Spielplatz am Waldrand trägt den Namen Märchenwald und ersetzt den bisherigen Spielplatz an der Grundschule. Der muss nämlich einem neuen Feuerwehrhaus weichen. Seit Ende letzter Woche werden schon die ersten Spielgeräte aufgebaut. Geplant sind unter anderem Holzfiguren wie Rapunzel, der Froschkönig oder ein Einhorn. Die rund 580 Quadratmeter große Anlage richtet sich vor allem an Kinder zwischen 2 und 5 Jahren. Außerdem entstehen Hügel, neue Bepflanzungen und Rasenflächen. Die Kosten liegen bei rund 150.000 Euro. Läuft alles nach Plan, könnte der Märchenwald schon im September eröffnet werden, also noch bevor der Bau des neuen Feuerwehrhauses beginnt.
0: Na, und hinkommen ist später auch ganz entspannt. Vom Waldparkplatz am Benterberg führt dann ein ausgebauter Weg direkt zum neuen Spielplatz.

0: Na, wie sieht's aus? Wolltet ihr schon immer mal vor die Kamera? Hier ist mehr Radio. Dienstag, hallo. Dann habt ihr jetzt in Langenhagen auf jeden Fall die Chance dazu. Die Stadt sucht Menschen für einen neuen Imagefilm. Also einen kurzen Film, der zeigt, was Langenhagen eigentlich ausmacht. Stadtsprecher Ralf Gurek hat mehr Infos für uns.
1: Da geht's nicht um einen einzelnen Service oder irgendein Projekt, sondern um ein Gesamtbild. Man muss sich das so vorstellen, wir gibt ein Drehbuch und wir erzählen eine Geschichte. Es geht um Identität, um Lebensqualität und um Menschen vor Ort in Langenhagen. Wir hatten mal einen Film, aber Langenhagen hat sich weiterentwickelt und die Entwicklung wollen wir einfach zeitgemäß darstellen. Es soll also kein Werbefilm mit Schauspielern werden, sondern wirklich ein authentisches Bild unserer Stadt.
0: Ja, mit dem Film sollen einfach besondere Orte im Stadtgebiet und die Einwohner vorgestellt werden, also ihr.
1: Man kann sich auf der Webseite der Stadt Langenhagen melden. Das ist das Einfachste. Man kann uns anrufen oder man kommt im Rathaus vorbei und füllt ein Formular aus, was wir natürlich auch hier liegen haben. Dann kann man das auch machen. Also wir denken daran, dass Menschen aus allen Altersgruppen erreichen möchten, also von jung bis alt. Und wenn wir den Online-Weg haben und ältere Menschen Schwierigkeiten hätten, dann helfen wir natürlich auch beim Ausfüllen. Also es ist wirklich bunt gemischt. Jeder darf sich angesprochen fühlen und mitmachen.
0: Ja, das klingt gut, oder? 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
1: Hallo, Nordrebber und Resse am Moor-Erlebnispfad melden aktuell 24 Grad, dazu ist es klar. In Soltau sind es 23 Grad, dort ist es bewölkt und trocken. Zwischen Heide, Leine und Weser geht es am Vormittag freundlich weiter. Neben lockeren Wolken zeigt sich immer wieder die Sonne. Bis zum Nachmittag wird es warm mit 27 bis 28 Grad. Später am Tag ziehen dichtere Wolken auf und zum Abend sind einzelne Schauer möglich. In der Nacht lockert es wieder auf, die Luft bleibt angenehm. Morgen startet meist freundlich, später gibt es viel Sonne und nur im südlichen Heidekreis kann sich am Nachmittag mal ein kurzer Schauer entwickeln, dazu 24 bis 26 Grad. Am Donnerstag setzt sich das freundliche Wetter zwar fort, insgesamt wird es aber spürbar kühler. Am Freitag bleibt es bei viel Sonne leicht frischer. Im flacheren Land hält sich die Wärme etwas besser, am Deister und im Weserbergland ist es etwas gemäßigt.
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3: Ich bin Lea Matschulat. Der Verfassungsschutz sieht bundesweit mehr Menschen mit extremistischen Einstellungen, vor allem im rechten Spektrum. Das geht aus dem aktuellen Verfassungsschutzbericht hervor. Demnach rechnete der Inlandsgeheimdienst im vergangenen Jahr 58.700 Menschen dem rechtsextremistischen Spektrum zu. Das sind knapp 8.500 mehr als ein Jahr vorher. Dem linksextremistischen Spektrum ordnete das Bundesamt für Verfassungsschutz 2025 bundesweit gut 42.000 Menschen zu. Heute ist die letzte Gelegenheit, den Tankrabatt auszunutzen. Er endet um Mitternacht. 2 Monate hatte die Bundesregierung die Steuern auf Benzin und Diesel runtergesetzt.
4: An den allermeisten Tankstellen dürfte noch der steuervergünstigte Sprit in den Zapfsäulen stecken. Das heißt, die Preise dürften eigentlich nicht so rasch steigen und aufgrund des entspannteren Ölmarktes auch ohne Tankrabatt fairerweise unter 2 Euro bleiben. Das hält der ADAC nach den Erfahrungen aus dem ersten Tankrabatt aber für eher unwahrscheinlich. Laut IFO-Institut haben die Mineralölkonzerne bei Super und E10 die Steuersenkung von 16 bis 17 Cent pro Liter nahezu vollständig an die Verbraucher weitergegeben. Anders sieht es bei Diesel aus. Da lag der Effekt nur bei 12 Cent pro Liter. Tanja Wagner, Nachrichtenredaktion.
3: Die Zahl der Arbeitslosen lag im Juni bei knapp 3 Millionen Menschen. Die Arbeitslosenquote sank um 0,1 Punkte auf 6,2%. Die Fußballnationalmannschaft ist ein letztes Mal in ihrem WM-Quartier in Winston-Salem angekommen. Die DFB-Elf muss nach dem 16. Finale nach Hause fliegen. Im Spiel gegen Paraguay unterlag die Mannschaft mit 3:4 im Elfmeterschießen.
5: Nach der ersten Horrorhalbzeit spurtet Julian Nagelsmann in die Kabine. Dann sieht er gelb wegen Meckerns. Nach dem Spiel sitzt er dann zusammengesackt auf der Bank. Nach der erneuten WM-Blamage macht er aber klar, er will Bundestrainer bleiben. Ob der DFB ihn lässt, das ist eine andere Frage. Rudi Völler und Co. wollen sich in den kommenden Tagen zusammensetzen. Heute geht es aber erstmal wieder aus dem WM-Lager in Winston-Salem nach Deutschland. Aus Boston, Thomas Bremser.
3: Auch die Niederlande sind nach einem 2:3 im Elfmeterschießen gegen Marokko raus. Fürs Achtelfinale qualifiziert haben sich Kanada und Brasilien.
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1: Vorsicht auf der A7 Hannover Richtung Kassel zwischen Kreuz Hannover Ost und Hannover Anderten. Dort steht ein defekter LKW auf dem Standstreifen. Hier kommen die 8 aktuellsten Blitzer für die Steinhuder Meerregion. Auf der B3 in Burgdorf-Schillerslage steht ein Blitzer, kurz vor der Abfahrt Schillerslage. Auf der B6 wird in Garbsen Ortschaft Osterwald kontrolliert. Dazu in Hannover-Botfeld an den Hilligenwöhren und in Hannover-Oststadt auf der Zellerstraße, 130 Meter vor dem Restaurant. Außerdem steht ein Blitzer in Isernhagen-Altwarmbüchen auf der Botfelder Straße Ecke Stettiner Straße. In Berghof auf der Berghofer Straße Ecke am Haierhaus. Auf der B188 wird in Uetze-Benrode geblitzt und auf der B217 in Springe-Völksen. Weitere aktuelle Blitzer in der Region gibt es auch jederzeit online und in unserer Meerradio-App. Gute Fahrt!
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2: Frühstücken und dabei gleich nochmal einen Weltrekord aufstellen? Ja, genau das haben die Menschen in Stehlingen am Samstag vor, zum 800-jährigen Dorfjubiläum. Soll da die längste Frühstückstafel der Welt entstehen? Jeder kann mitmachen, einfach Tisch, Stühle, Frühstück mitbringen und vielleicht gemeinsam Geschichte schreiben. Mega Aktion. Infos gibt's für euch natürlich auch nochmal zum Nachlesen online auf der Seite stehlingen1226.de.

0: Na, jetzt aber nochmal die Zeit nutzen. Bis 12 Uhr gibt's noch den Tankrabatt. Hier ist mehr Radio Dienstag. Hallo. Ja, dann dürfen Sie wieder angehoben werden. Die Spritpreise. Experten rechnen mit rund 17 Cent mehr pro Liter. Wie schnell das an der Zapfsäule ankommt, unsere Kollegin Lea Matschulat. Was sagst du?
1: Na, vermutlich um genau in etwa die 17 Cent pro Liter, die die Steuerentlastung für die Konzerne gebracht hatte. Ob es gleich am ersten soweit ist, dass die 17 Cent draufkommen oder ob es dann erst in den kommenden Tagen soweit ist, hängt von den Konzernen ab und auch davon, wann die einzelne Tankstelle neuen Kraftstoff geliefert bekommt. Jede Ladung ab Mittwoch hat den neuen Preis.
0: 2 Monate Tankrabatt. Erzähl mal, was hat denn das gebracht?
1: Da gehen die Meinungen auseinander. Ja, er hat in der Zeit, als die Preise durch den Iran-Krieg so enorm in die Höhe geschossen sind, geholfen und die Preise an den Tankstellen wenigstens etwas gedämpft. Das sagen die Einfachleute. Doch es gibt auch unter anderem Wirtschaftswissenschaftler, die Maßnahme kritisieren. Diejenigen, die wenig Geld haben, hätten andere Hilfe benötigt, sagen sie. Und ein reduzierter Spritpreis regt eben auch nicht dazu an, weniger zu fahren, was für die Umwelt besser wäre.
0: Na, vielleicht nochmal die Zeit nutzen, bis mittags nochmal ab zur Tankstelle. Der Tankrabatt, er läuft heute aus und ab 12 Uhr dürfen die Spritpreise

0: ganze Jahr fiebert man drauf hin und morgen, da ist es soweit, der letzte Schultag, die Sommerferien, sie starten und für viele geht es dann natürlich ab in den Urlaub. Hier ist mehr Radio Dienstag, ich grüße euch. Bei Hundebesitzern kommt dann ja oft schnell auch die Frage, kommt der Vierbeiner mit, bleibt er zu Hause, wie wird's gemacht? Wenn es ins Ausland geht, gibt's da ein paar wichtige Dinge zu beachten. Was genau, das hat uns Dr. Silke Oehlschläger aus der Tierarztpraxis Frehling erklärt.
1: Man braucht einen EU-Heimtierausweis. Da muss eine Chipnummer vermerkt sein, die der Hund auch tunlichst dann haben sollte. Die brauchen so einen Transponder unter der Haut. Und abgesehen von dem Pass und dem Chip müssen die eine gültige Tollwutimpfung vorweisen. Und diese gültige Tollwutimpfung, und das ist das Interessante, muss wenigstens 21 Tage vor Ausreise gemacht sein. Also es nützt nichts, hektisch einen Tag vorher zum Tierarzt zu rennen und zu sagen, wir wollen morgen losfahren. Das klappt in der Regel nicht. Also die muss 3 Wochen vorher wenigstens erfolgen, damit die dann ihre volle Gültigkeit hat.
0: Die Tollwutimpfung ist für die Einreise entscheidend. Und noch ein Tipp, Futter lieber von zu Hause mitnehmen, gerade in wärmeren Urlaubsländern. Gibt es da ein paar Dinge, auf die ihr achten solltet?
1: Sie haben halt andere Krankheiten und tatsächlich andere Insektenpopulationen. Und die allermeisten Krankheiten werden übertragen durch Bluttransfusionen, muss man sich vorstellen. Also durch Blutübertragungen. Und das passiert halt wahlweise durch Zecken und oder durch Mücken. Und da macht es absolut Sinn, die Tiere mit einem Mittel zu behandeln, damit die halt einfach nicht gebissen werden. Und das ist relativ einfach. Da gibt es Spot-on-Präparate oder Halsbänder. Da muss man sich einfach nur vorher bei seinem Tierarzt erkundigen.
0: Na, im Grunde unproblematisch, aber nicht jedes Land ist gleich, gerade auch was die Einreise angeht.
1: Da muss man zum Beispiel dann eine Wurmkur eingeben gegen Bandwürmer oder man muss sich vorher bei der Zollstation melden oder der Hund muss an der Leine geführt werden, braucht einen Maulkorb. Also das ist leider von Land zu Land total unterschiedlich. Also ich gucke immer gerne das im Internet nach. Da gibt es eine Seite, die heißt Pets on Tour. Die sind eigentlich immer sehr aktuell und da kann man es ganz einfach eingeben.
0: So, wenn ihr euch unsicher seid, schaut vorher einfach nochmal bei Pets on Tour vorbei. Und falls euer Vierbeiner beim Reisen schnell gestresst ist, gerne einfach mal beim Tierarzt nachfragen. Die haben oft auch ein passendes Mittelchen. Und dann steht dem entspannten Urlaub eigentlich nichts mehr im Wege. Hier ist mehr Radio. Ich bin's, René Oliver. Ich grüße euch.

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1: Schönen Mittag aus der Meerradio-Wetterredaktion. Im Moment melden Neustadt-Mariensee und Bücken bei der Stiftskirche jeweils 26 Grad. In Neustadt-Mariensee ist es trocken und leicht bewölkt. In Bücken bei der Stiftskirche trocken und bewölkt. Isernhagen meldet 25 Grad. Dazu ist es trocken und klar. Gegen Mittag lockert die dichte Bewölkung langsam auf. Im weiteren Verlauf zeigt sich in der Steinhuder Meerregion immer häufiger die Sonne. Dazu bleibt es warm und meist trocken, ehe am Abend stellenweise kurze Schauer durchziehen. In der Nacht ist es dann wieder meist trocken. Morgen startet noch heiter, später gibt es viel Sonne und am Nachmittag meist warme 24 bis 26 Grad. Am Donnerstag bleibt es freundlich, insgesamt aber spürbar kühler. Auch am Freitag setzt sich das trockene Wetter fort, bei Höchstwerten um 20 bis 22 Grad. Etwas frischer bleibt es in den höheren Lagen am Deister und im Weserbergland.
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1: Vorsicht auf der A7 Hannover Richtung Kassel zwischen Kreuz Hannover Ost und Hannover Anderten. Dort steht ein defekter LKW auf dem Standstreifen. Diese 8 Blitzer habt ihr uns zuletzt gemeldet. Auf der B3 bei Burgdorf-Schillerslage wird kurz vor der Abfahrt Schillerslage geblitzt. Auf der B188 in Uetze-Benrode und auf der B217 in Springe-Völksen stehen weitere Blitzer. Dazu wird auf der B522 in Langenhagen-Brink und auf der B6 in Garbsen, Ortschaft Osterwald, kontrolliert. In Hannover-Döhren steht ein Blitzer auf der Brückstraße Ecke am Lindenhofe. In Hannover-Oststadt wird auf der Zellerstraße 130 Meter vor dem Restaurant geblitzt. Und in Neustadt-Otternhagen steht einer auf der Otternhagener Straße 60 Meter vor der Schule. Einen Überblick über alle aktuellen Blitzer findet ihr auch online auf der Meerradio-Website und in unserer App. Kommt gut durch.
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0: lebt es sich eigentlich in Garbsen? Ja, das hat man sich gefragt. Eine aktuelle deutschlandweite Untersuchung gibt darauf jetzt eine ziemlich klare Antwort. Die Stadt bekommt die Bestnote. Sehr gut. Unser Kollege Silas Müller hat für uns die ganzen Einzelheiten.
1: Für den sogenannten Gemeindecheck hat das Institut der deutschen Wirtschaft mehr als 10.000 Städte und Gemeinden in Deutschland miteinander verglichen. Bewertet wurden unter anderem die Verkehrsanbindung, Freizeitangebote, die medizinische Versorgung, Schulen, Kitas und die digitale Infrastruktur. Garbsen schneidet dabei besonders gut ab und gehört zu den Kommunen mit der Bestnote sehr gut. Bürgermeister Claudio Provenzano sieht das als Bestätigung dafür, dass sich die Entwicklung der Stadt in den vergangenen Jahren gelohnt hat. Grundlage der Untersuchung waren verschiedene Daten und außerdem eine bundesweite Befragung von mehr als 5.400 Menschen.
0: Ob Freizeit, Mobilität oder Versorgung, Garbsen gehört laut der Studie damit zu den Städten, in denen es sich besonders gut leben lässt.

0: Melone, Pfirsiche, Nektarinen dürfen für mich im Sommer auf jeden Fall nicht fehlen. Liebe ich. Aber was natürlich auch nicht fehlen darf, Kirschen. Ganz ehrlich, absolute Sommerding für mich. Ich habe aber direkt bei jeder Kirsche, die ich esse, meine Oma im Kopf. Die ruft, Junge, nach dem Kirschenessen bloß kein Wasser trinken. Das schlägt auf den Magen, kriegst Bauchschmerzen. Aber stimmt denn das wirklich? Kollege David Himmelreich, der war mal auf Spurensuche.
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2: Die Vorstellung, dass Wasser und Kirschen zu Bauchschmerzen führen, stammt aus der Zeit, als Trinkwasser oft mit Keimen belastet war. Der Mythos ist aber veraltet und stimmt nicht mehr. Heutzutage ist die Trinkwasserqualität in der Regel gut und es gibt keine wissenschaftlichen Gründe, auf Wasser nach dem Verzehr von Kirschen zu verzichten. Früher konnte das Trinken von Wasser nach dem Essen von Kirschen aber tatsächlich zu Unwohlsein führen. Das mit Keimen belastete Wasser in Verbindung mit dem Fruchtzucker der Kirschen konnte im Magen nämlich zu Gärungsprozessen führen. Heutzutage ist es aber unbedenklich, nach dem Kirschenessen Wasser zu trinken, solange die vor dem Verzehr gründlich gewaschen werden, um Keime zu entfernen. Ein übermäßiger Verzehr von Kirschen kann aber auch unabhängig jetzt vom Wasser zu Verdauungsbeschwerden wie Blähungen führen, weil in denen nämlich viel Sorbit drin ist, ein Zuckeraustauschstoff, der in großen Mengen eben Blähungen verursachen kann. Was auf keinen Fall irgendwelches Unwohlsein bei euch verursacht, ist die Audiothek auf meerradio.de. Da gibt's unter anderem noch ganz viele Folgen Wissen zum Mitnehmen mehr.
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1: Moin aus der Meerradio-Wetterredaktion. Lauenhagen am Torfmoor und Diepenau melden derzeit 25 Grad. Dazu ist es leicht bewölkt und trocken. Heute Mittag bleibt es erst einmal vielerorts dicht bewölkt. Im weiteren Verlauf lockert es aber mehr und mehr auf. Dazu wird es warm. Und am Abend ziehen stellenweise noch kurze Schauer durch. In der Steinhuder Meerregion geht die Nacht anschließend meist klar weiter. Morgen startet heiter. Später gibt es viel Sonne. Und am Nachmittag meist trockenes Wetter bei 24 bis 26 Grad. Am Donnerstag ist es insgesamt etwas frischer, aber weiter heiter mit aufgelockerten Phasen. Die Höchstwerte liegen dann bei 19 bis 21 Grad. Etwas kühler bleibt es wie so oft in den höheren Lagen am Deister und im Weserbergland.
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3: Ich bin Lea Matschulat. Der Verfassungsschutz sieht bundesweit mehr Menschen mit extremistischen Einstellungen, vor allem im rechten Spektrum. Das geht aus dem aktuellen Verfassungsschutzbericht hervor. Demnach rechnete der Inlandsgeheimdienst im vergangenen Jahr 58.700 Menschen dem rechten Spektrum zu, knapp 8.500 mehr als ein Jahr vorher.
4: Das große Plus im rechtsextremen Spektrum liegt auch am Mitgliederzuwachs der AfD, die der Verfassungsschutz als Verdachtsfall beobachtet. Im Herbst hatte die Partei von 70.000 Mitgliedern gesprochen. Der Geheimdienst schätzt, 28.000 davon sind Rechtsextremisten. Auch bei den Linksextremisten hat der Verfassungsschutz gut 4.000 Leute mehr auf dem Schirm. Dort zählen etwa die mutmaßlichen Täter bei den Anschlägen auf die Stromversorgung dazu. Der Geheimdienst sieht einen Zusammenhang und geht davon aus, dass auch ein in der linken Szene wahrgenommener Rechtsruck der Gesellschaft für Zulauf bei Extremisten sorgt. Ursula Winkler, Nachrichtenredaktion.
3: Die Zahl der Arbeitslosen in Deutschland ist im Juni im Vergleich zum Mai leicht gesunken. Um 15.000 auf knapp 3 Millionen. Die Arbeitslosenquote sank im gleichen Zeitraum um 0,1 Punkte auf 6,2%. Julian Nagelsmann möchte auch nach dem bitteren WM aus im Elfmeterschießen gegen Paraguay Bundestrainer bleiben. Während Sportdirektor Rudi Völler ihm den Rücken stärkt, sagt Rekordnationalspieler Lothar Matthäus der Bild-Zeitung, er glaube, dass es nach dieser Weltmeisterschaft mit einem neuen Trainer weitergehen müsse.
5: Für Lothar Matthäus ist das Maß voll. Schon gegen Ecuador habe das DFB-Team Katastrophe gespielt, wie er es bei Bild formuliert. DFB-Sportdirektor Rudi Völler würde zwar mit Nagelsmann weitermachen, aber er schränkt bei Magenta ein. Er, Völler, entscheide das nicht alleine, sondern das DFB-Führungstrio mit ihm, Präsident Neuendorf und Geschäftsführer Rettig. Magenta-Experte Jürgen Klopp wollte sich auf Nachfrage nicht dazu äußern, ob er als Bundestrainer zur Verfügung stünde. Es sei nicht der Moment, so Klopp. Thomas Thonfeld, Nachrichtenredaktion.
3: Paraguay hat nach dem WM-Sieg über Deutschland einen Nationalfeiertag ausgerufen. Der Tag nach dem sensationellen Sieg über die deutsche Fußballnationalmannschaft sei arbeitsfrei, teilte die Regierung per Dekret mit. Die Auswahl aus Paraguay hatte die DFB-Elf im Elfmeterschießen 4:3 geschlagen und steht damit im Achtelfinale der Fußball-WM.
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1: Vorsicht auf der A2 Hannover Richtung Dortmund. Auf Höhe Garbsen liegen mehrere Unterlegkeile auf der Fahrbahn. Hier kommen die 8 aktuellsten Blitzer für die Steinhuder Meerregion. Auf der B3 in Burgdorf-Schillerslage wird kurz vor der Abfahrt Schillerslage geblitzt. Auf der B6 in Garbsen, Ortschaft Osterwald, steht ein Blitzer. Dazu auf der B188 in Ötzebenrode und auf der B217 in Springe-Völksen. Auch auf der B522 in Langenhagen-Brink wird kontrolliert. In Nienburg steht ein Blitzer auf der Buamende. In Neustadt-Otternhagen wird auf der Otternhagener Straße 60 Meter vor der Schule geblitzt und in der Wedemark auf der Berghofer Straße Ecke am Haierhaus. Weitere aktuelle Blitzer in der Region gibt es auch jederzeit online und in unserer Meerradio-App. Gute Fahrt!
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1: Hallo, heute am frühen Nachmittag ist es heiter und warm. Im weiteren Verlauf ziehen zwar mehr Wolken durch, meist bleibt es aber trocken. Erst heute Abend sind vereinzelt kurze Schauer möglich. Bei uns rund ums Steinhuder Meer geht der Tag mit warmen 26 bis 28 Grad weiter. In der Nacht kühlt es dann auf 17 bis 19 Grad ab. Morgen startet es heiter, später gibt es viel Sonne. Nur im südlichen Heidekreis kann am Nachmittag auch mal ein kurzer Schauer dabei sein. Am Donnerstag zeigt sich das Wetter ebenfalls heiter, insgesamt aber spürbar kühler. Dazu bleibt es in höheren Lagen etwas frischer als im übrigen flacheren Land. Am Freitag geht es dann wieder überwiegend sonnig weiter.
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1: Auf der A2 Hannover Richtung Dortmund zwischen Hannover-Herrenhausen und Wunstorf-Kohlenfeld gibt es 5 Kilometer stockenden Verkehr im Baustellenbereich. Fahrt vorsichtig an das Stauende heran. Vorsicht auf der A2 Dortmund Richtung Hannover zwischen Bad Alsen und Rehren. Dort brennt ein Fahrzeug. Hier kommen die 8 aktuellsten Blitzer für die Steinhuder Meerregion. Auf der B522 in Langenhagen-Brink und auf der B188 in Uetze-Benrode wird geblitzt. Dazu auf der B217 in Springe-Völksen und auf der B6 in Saarstedt. In Hannover-Dören steht ein Blitzer auf der Brückstraße Ecke am Lindenhofe. Außerdem wird in Hannover-Oststadt auf der Zellerstraße geblitzt, 130 Meter vor dem Restaurant. In Isernhagen-Altwarmbüchen steht ein Blitzer auf der Botfelder Straße Ecke Stettiner Straße und in Nienburg auf der Buhrmende. Weitere aktuelle Blitzer in der Region gibt es auch jederzeit online und in unserer Meerradio-App. Gute Fahrt!
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1: Moin, im Moment melden Wunsdorf, Lute 26 Grad. Dazu ist es leicht bewölkt und trocken. Brelingen an der Alte Kornbrennerei und Bückeburg melden jeweils 25 Grad. In Brelingen an der Alte Kornbrennerei ist es bewölkt und trocken. In Bückeburg leicht bewölkt und trocken. Beim Wetter heute. In der Steinhuder Meerregion zeigt sich der frühe Nachmittag aufgelockert und warm. Dazu gibt es einen Mix aus Sonne und Wolken. Nur örtlich halten sich noch dichtere Felder. Später am Tag ziehen einzelne Schauer auf, vor allem in höheren Lagen am Deister und Richtung Weserbergland. Sonst bleibt es oft noch länger aufgelockert bei 27 bis 29 Grad. In der Nacht klingen die Schauer wieder ab. Morgen startet es meist heiter. Am Nachmittag sind besonders im Schaumburger Land und Richtung südlicher Heide einzelne Schauer oder kurze Gewitter möglich. Dazu wird es mit 22 bis 24 Grad nicht mehr ganz so warm. Am Donnerstag geht es wieder heiter weiter, insgesamt aber spürbar kühler. Am Freitag bleibt es in weiten Teilen unserer Region sonnig und angenehm.
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2: Ich bin Lea Matschulat. Bundesweit haben mehr Menschen eine extremistische Einstellung als noch 2024. Vor allem im rechten Spektrum. Das zeigt der Verfassungsschutzbericht mit Daten aus dem vergangenen Jahr. Demzufolge rechnete das Bundesamt für Verfassungsschutz voriges Jahr 58.700 Menschen dem rechtsextremistischen Spektrum zu, knapp 8.500 mehr als ein Jahr vorher. Dieser Zuwachs hängt größtenteils mit dem Mitgliederzuwachs der AfD zusammen, die vom BfV aktuell als Verdachtsfall beobachtet wird. Heute endet der Tankrabatt. Zwei Monate hatte die Bundesregierung die Steuern auf Benzin und Diesel runtergesetzt.
3: An den allermeisten Tankstellen dürfte noch der steuervergünstigte Sprit in den Zapfsäulen stecken. Das heißt, die Preise dürften eigentlich nicht so rasch steigen und aufgrund des entspannteren Ölmarktes auch ohne Tankrabatt fairerweise unter 2 Euro bleiben. Das hält der ADAC nach den Erfahrungen aus dem ersten Tankrabatt aber für eher unwahrscheinlich. Tanja Wagner, Nachrichtenredaktion.
2: Julian Nagelsmann möchte auch nach dem bitteren WM-Aus im Elfmeterschießen gegen Paraguay Bundestrainer bleiben. Während Sportdirektor Rudi Völler ihm den Rücken stärkt, sagt Rekordnationalspieler Lothar Matthäus der Bild-Zeitung, er glaube, dass es nach dieser WM mit einem neuen Trainer weitergehen müsse.
4: Für Lothar Matthäus ist das Maß voll. Schon gegen Ecuador habe das DFB-Team Katastrophe gespielt, wie er es bei Bild formuliert. DFB-Sportdirektor Rudi Völler würde zwar mit Nagelsmann weitermachen, aber er schränkt bei Magenta ein. Er, Völler, entscheide das nicht alleine, sondern das DFB-Führungstrio mit ihm, Präsident Neuendorf und Geschäftsführer Rettig. Magenta-Experte Jürgen Klopp wollte sich auf Nachfrage nicht dazu äußern, ob er als Bundestrainer zur Verfügung stünde. Es sei nicht der Moment, so Klopp. Thomas Thonfeld, Nachrichtenredaktion.
2: Und Manuel Neuer hat nach dem bitteren WM-Aus der deutschen Nationalmannschaft sein endgültiges Karriereende als Nationaltorhüter bestätigt. Mit einem knappen Ja beantwortete er im Sportschau-Interview die Frage, ob das 16. Finale gegen Paraguay sein letztes Länderspiel gewesen sei.
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1: Auf der A2 Dortmund Richtung Hannover stockt der Verkehr zwischen Hannover-Herrenhausen und Wunsdorf-Kohlenfeld auf 5 Kilometern im Baustellenbereich vorsichtig am Stauende. Zwischen Bad Eilsen und Rehren ist die A2 Dortmund Richtung Hannover wegen Löscharbeiten bis auf Weiteres gesperrt. Als Umleitung ist die U3 empfohlen. Bitte bildet eine Rettungsgasse. Auch auf der A7 Hannover Richtung Hamburg zwischen Mellendorf und Berghof stockt der Verkehr im Baustellenbereich auf 4 Kilometern vorsichtig am Stauende. Hier kommen die 8 aktuellsten Blitzer für die Steinhuder Meerregion. Auf der B522 wird in Langenhagen-Brink geblitzt. Auf der B188 steht ein Blitzer in Uetze-Benrode und auf der B217 in Springe-Völksen. In Berghof auf der Berghofer Straße Ecke am Haierhaus. Dazu in Nienburg auf der Burmende. In Hannover-Oststadt steht ein Blitzer auf der Zeller Straße, 130 Meter vor dem Restaurant. In Hannover-Dören wird auf der Brückstraße Ecke am Lindenhofe kontrolliert. Und in Neustadt-Otternhagen auf der Otternhagener Straße, 60 Meter vor der Schule. 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
1: Moin aus der Meerradio Wetterredaktion. Im Moment melden Bärenbostel im Bürgerpark und Radestorf 26 Grad. In Bärenbostel im Bürgerpark ist es leicht bewölkt und trocken. In Radestorf bewölkt und trocken. Apelan meldet 25 Grad. Dort ist es ebenfalls bewölkt und trocken. Am frühen Nachmittag ist es meist freundlich, nur örtlich halten sich noch dichtere Wolken. Im weiteren Verlauf bleibt es warm, bevor zum Abend hin einzelne Schauer aufziehen können. In der Nacht wird es wieder trocken. Dazu kühlt es auf etwa 16 bis 19 Grad ab. Morgen startet die Steinhuder Meerregion freundlich. Später ziehen vor allem Richtung Schaumburger Land und südlichem Heidekreis einzelne kräftige Schauer oder Gewitter durch. Sonst bleibt es oft trocken, bei 22 bis 24 Grad. Am Donnerstag zeigt sich das Wetter wieder freundlicher, insgesamt aber spürbar kühler. Am Freitag setzt sich das meist freundliche und eher frische Wetter fort. In den höheren Lagen am Deister und im Weserbergland bleibt es dabei etwas kühler.
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1: Auf der A2 Dortmund Richtung Hannover zwischen Hannover-Herrenhausen und Wunstorf-Kohlenfeld stockt der Verkehr im Baustellenbereich auf 5 Kilometern. Vorsicht in der Ausfahrt Hannover-Herrenhausen, dort liegt ein Reifenmantel auf der Fahrbahn. In der Gegenrichtung ist die A2 zwischen Bad Eilsen und Rehren wegen Löscharbeiten bis auf Weiteres gesperrt. Die Umleitung läuft über die U3. Außerdem staut es sich dort zwischen Feldheim und Bad Eilsen auf 4 Kilometern. Auf der A7 Hannover Richtung Hamburg zwischen Mellendorf und Berghof gibt es 4 Kilometer stockenden Verkehr im Baustellenbereich. In Lehrte ist die L412 zwischen in den Kämmern und Immensen in beiden Richtungen wegen eines Unfalls gesperrt. Wenn ihr euch auskennt, umfahrt das Gebiet weiträumig. Frisch gemeldet, das sind die 8 aktuellsten Blitzer in der Region. Auf der B188 in Ützebenrode wird geblitzt, auf der B217 in Springe-Völksen und auf der B522 in Langenhagen-Brink. Dazu auf der B6 in Saarstedt, in der Wedemark in Berghof steht ein Blitzer auf der Berghofer Straße Ecke am Haierhaus, außerdem in Isernhagen-Altwarmbüchen auf der Botfelder Straße Ecke Stettiner Straße. In Hannover-Dören wird auf der Brückstraße Ecke am Lindenhofe kontrolliert und in Nienburg auf der Burmende. Alle weiteren Meldungen findet ihr wie immer auch auf der Meerradio-Website und in unserer App. Kommt gut durch.
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1: Ich bin Thomas Bleskin. Kurz vor dem Ende des Tankrabatts ziehen die Preise an den Tankstellen bereits an. Im bundesweiten Tagesdurchschnitt kostete Super E10 pro Liter gestern 1,86 Euro. Das waren laut ADAC 1,6 Cent mehr als am Sonntag. Diesel zog sogar um 1,9% auf 1,78 Euro an. Auch heute Morgen wiesen die Preise demnach weiter nach oben. Ab morgen fällt der Tankrabatt weg. Die Zahl der Arbeitslosen in Deutschland ist im Juni im Vergleich zum Mai leicht gesunken, um 15.000 auf knapp 2,94 Millionen. Das teilte die Bundesagentur für Arbeit in Nürnberg mit.
2: Bundesagenturchefin Nahles erklärte, die konjunkturellen Auswirkungen des Iran-Kriegs seien zu spüren. Aber wegen der Wirtschaftsflaute sei auch sonst kein Aufschwung am Arbeitsmarkt zu erwarten.
3: Die Dynamik am Arbeitsmarkt ist einfach sehr gering. Wenn man arbeitslos ist, hat man momentan historisch schlechte Chancen, wieder rauszukommen.
2: Auch wer eine Ausbildung sucht, sollte sich laut Nahles mehrere Optionen offen halten. Denn aktuell gibt es mehr Bewerber, aber weniger Ausbildungsplätze als im Vorjahr. Janina Singer, Wirtschaftsredaktion.
1: Es gibt immer mehr Extremisten in Deutschland, vor allem in der rechten Szene. Das geht aus dem jüngsten Verfassungsschutzbericht hervor. Aber auch der Linksextremismus und Spionageattacken bedrohen die öffentliche Sicherheit, sagt Bundesinnenminister Dobrindt.
4: Deutschland steht unter Druck. Von allen Seiten, warnt Dobrindt. Sorgen bereitet den Behörden aber vor allem, dass Extremisten aus der rechten, aber auch der linken Szene immer jünger und gewaltbereiter werden. Da werde eine ganze Generation oft online radikalisiert, heißt es. Aber auch Spionage und Cyberattacken nehmen zu. Die größte Bedrohung komme da aus Russland, sagt Dobrindt. Und er will die Sicherheitsdienste weiter aufrüsten. Claudia Wächter, Nachrichtenredaktion.
1: Knapp eine Woche nach dem verheerenden Erdbeben in Venezuela werden immer noch Menschen lebend gefunden. Einsatzkräfte aus El Salvador hätten einen Mann unter den Trümmern eines Einkaufszentrums erreicht. Das schrieb El Salvadors Präsident Bukele auf der Plattform X. Rettungskräfte aus Ecuador berichteten von der Rettung eines 12-Jährigen. Die Zahl der Toten liegt derzeit bei gut 1.700. Tausende Menschen werden noch vermisst.
5: 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Auf der A2 Dortmund Richtung Hannover stockt der Verkehr zwischen Hannover-Herrenhausen und Wunsdorf-Kohlenfeld auf 5 Kilometern im Baustellenbereich. Fahrt vorsichtig an das Stauende heran. Zwischen Bad Eilsen und Rehren ist die A2 Dortmund Richtung Hannover nach einem Unfall bis auf Weiteres gesperrt. Dort laufen Löscharbeiten und als Umleitung ist die U33 ausgeschildert. Der Stau reicht auf 6 Kilometer zwischen Feldheim und Bad Eilsen. Bitte bildet die Rettungsgasse. Auf der A7 Hannover Richtung Hamburg stockt es zwischen Mellendorf und Berghof auf 4 Kilometern im Baustellenbereich. Fahrt vorsichtig an das Stauende heran. In Lehrte ist die L412 zwischen In den Kämmern und Immensen in beiden Richtungen wegen eines Unfalls gesperrt. Wenn ihr euch auskennt, umfahrt das Gebiet weiträumig. Und so sieht es bei den Blitzern rund ums Steinhuder Meer aus. Auf der B188 in Ötzebenrode wird geblitzt, dazu in Hannover-Botfeld an den Hilligen Wöhren. In Hannover-Döhren steht ein Blitzer auf der Brückstraße Ecke am Lindenhofe. Außerdem wird in Hannover-Oststadt auf der Zellerstraße kontrolliert, 130 Meter vor dem Restaurant. In Isernhagen-Altwarmbüchen steht ein Blitzer auf der Botfelder Straße Ecke Stettinerstraße. Weiter geht es in Nienburg auf der Buhrmende. In Neustadt-Otternhagen wird auf der Otternhagener Straße geblitzt, 60 Meter vor der Schule. Und in Berghof auf der Berghofer Straße Ecke am Haierhaus. Mehr zum Verkehr in der Region findet ihr wie immer auch online und in unserer Meerradio-App. Kommt gut durch.
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7: Die Hilfe aus Wunsdorf für das Erdbebengebiet in Venezuela läuft weiter. Gestern sind 2 weitere Transportmaschinen mit insgesamt 44 Einsatzkräften der Malteser, 2 Rettungshunden und mehr als 20 Tonnen Hilfsgütern gestartet. Außerdem werden heute im Laufe des Tages 2 Maschinen aus dem Katastrophengebiet zurückerwartet. Und die Hilfsmission geht direkt weiter, denn auch heute will die Bundeswehr wieder 2 A400M mit Personal und Hilfsgütern von Wunsdorf aus nach Venezuela.

0: Samstagnachmittag. Hier ist mehr Radio. Steine statt Blumen. Es sieht zwar ordentlich aus, aber kann richtig Ärger geben. Die Stadt Nienburg geht jetzt verstärkt gegen Schottergärten vor. Kollege Silas Müller weiß genau wie.
1: Schottergärten sind nach der niedersächsischen Bauordnung verboten. Deshalb setzt die Stadt Nienburg jetzt erstmal auf Aufklärung, zum Beispiel mit einer Broschüre und im direkten Gespräch mit Grundstückseigentümern. Wer seinen Schottergarten trotzdem nicht zurückbaut, muss aber mit Konsequenzen rechnen. Die Stadt kann den Rückbau anordnen oder sogar ein Bußgeld verhängen. Hintergrund ist der Naturschutz. Schottergärten bieten kaum Lebensraum für Tiere und Pflanzen und heizen sich im Sommer stark auf. Außerdem seien sie gar nicht so pflegeleicht, wie viele glauben. Laub, Moose und Unkraut müssen trotzdem regelmäßig entfernt werden. Die Stadt empfiehlt stattdessen naturnah bepflanzte Vorgärten mit Stauden, Kräutern oder Bodendeckern. Die sind nicht nur insektenfreundlich, sondern lassen sich ebenfalls mit wenig Aufwand pflegen.
0: Weitere Infos und Tipps für einen naturnahen Vorgarten gibt's auf der Internetseite der Stadt Nienburg.

ein Reinfall gestern Nacht, als Deutschland gegen Paraguay aus der WM geflogen ist. Hier ist mehr Radio für euch am Dienstag. Es ist irgendwie ein trister Dienstag, aber wir lassen uns nicht unterkriegen, denn wir haben weitere WM-Fakten für euch. Zwischen Grätsche, Rempler und Trikotziehen kennt der Fußball ja eine ganze Menge Fouls. Und wenn man dann vielleicht auch mal ein bisschen den Torwart anpustet, dann wird einem auch ein Tor entzogen. Beißen gehört aber tatsächlich theoretisch nicht dazu. Praktisch aber doch, der Gottschalk, der schaut auf Luis, ein bisschen den Torwart anpustet, dann wird einem auch ein Tor entzogen. Beißen gehört aber tatsächlich theoretisch nicht dazu. Praktisch aber doch, der Gottschalk, der schaut auf Luis.

0: Danach sprechen alle nicht über das Tor, sondern über die TV-Bilder. Die zeigen, Luis Suarez hat Chiellini tatsächlich in die Schulter gebissen. Die FIFA reagiert. Suarez wird für Monate gesperrt und bekommt ein Stadionverbot. Uruguay schließt ihn zunächst aus. Suarez selbst erklärt, er habe das Gleichgewicht verloren. Eine Begründung, die ungefähr so überzeugend klingt wie: Ich bin aus Versehen in die Torte gefallen. Besonders pikant, es war nicht das erste Mal, dass Suarez in einem Spiel zubiss. Ein Weltklasse-Stürmer? Sicher, aber manchmal eben auch ein Mann mit sehr direktem Körpereinsatz.
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1: Hallo, derzeit melden Wunsdorf an der Stadtkirche und Hemsen 27 Grad. In Pennigsehl sind es 25 Grad, dazu ist es vielerorts bewölkt. Am Nachmittag ist es in unserer Region erst einmal warm und meist noch dicht bewölkt. Später lockert es etwas auf, zum Abend hin ziehen aber stellenweise Schauer durch. In der Nacht wird es wieder trockener, dazu kühlt es auf etwa 13 bis 17 Grad ab. Morgen startet es heiter, am Nachmittag bleibt es oft angenehm warm. Im Schaumburger Land und im südlichen Heidekreis sind aber auch einzelne Schauer oder kurze Gewitter möglich. Am Donnerstag geht es mit heiteren Abschnitten weiter, insgesamt aber spürbar kühler. Am Freitag setzt sich das trockene Wetter fort, bei uns in der Region dann wieder etwas heiterer, mit Höchstwerten zwischen 21 und 24 Grad. In den höheren Lagen am Deister und im Weserbergland bleibt es generell etwas frischer.
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1: Auf der A2 Dortmund Richtung Hannover staut es sich zwischen Hannover-Herrenhausen und Wunsdorf-Kohlenfeld auf 5 Kilometern im Baustellenbereich. Vorsicht am Stauende. Außerdem ist die A2 Dortmund Richtung Hannover zwischen Bad Eilsen und Rehren wegen Löscharbeiten bis auf Weiteres gesperrt. Zwischen Feldheim und Bad Eilsen stehen 6 Kilometer Stau. Die Umleitung führt über die U33. Auf der A7 Hannover Richtung Hamburg stockt der Verkehr zwischen Mellendorf und Berghof auf 4 Kilometern im Baustellenbereich. Vorsicht am Stauende. In Lehrte ist die L412 zwischen in den Kämmern und Immensen in beiden Richtungen nach einem Unfall betroffen. Der Verkehr wird an der Unfallstelle vorbeigeführt. Hier kommen die 8 aktuellsten Blitzer für die Steinhuder Meerregion. Auf der B188 in Uetze-Benrode und auf der B443 in Sehnde-Müllingen, kurz vor der Abfahrt Laatzen, wird geblitzt. In Hannover-Bodfeld an den Hilligenwöhren steht ein Blitzer. Dazu in Hannover-Oststadt auf der Zellerstraße, 130 Meter vor dem Restaurant. In der Wedemark in Berghof, auf der Berghofer Straße, Ecke am Heierhaus. Außerdem in Niedernwöhren auf der Wiedensaaler Straße und in Nienburg auf der Burmende. Und in Hannover-Burg auf dem Finnhorster Weg, 140 Meter vor der Post. Weitere aktuelle Blitzer in der Region gibt es auch jederzeit online und in unserer Meerradio-App. Gute Fahrt!
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0: großen Enttäuschung. Gestern Nacht ist Deutschland gegen Paraguay aus der WM in Amerika ausgeschieden nach dem Elfmeterschießen. Nach 120 Minuten hat es ja noch 1-1 gestanden. Die deutschen Fans in Boston, die haben sich wirklich nach dem Aus im ersten K.O.-Spiel schockiert gezeigt.
1: Ich kann es doch gar nicht realisieren, weil ich gedacht habe, dass sie auf jeden Fall weiterkommen, ja. Ich wach morgen auf. Ist Deutschland weiter?
2: Ja, schon enttäuschend, weil ich glaube, das war mit einer der einfachsten Gegner, die wir hätten erwischen können. Also mit allem Respekt vor Paraguay. Und dann scheidest du leider Gottes doch verdient aus.
3: Nicht so gut. Wir hatten uns natürlich viel mehr versprochen, aber da fehlte der Elan, fand ich. Die haben immer schön hin und her gespielt und es versucht, aber so das richtige Gas gegeben haben sie nicht.
0: Ich habe wirklich auch bis mitten in die Nacht vorm Fernseher gesessen und habe Daumen gedrückt, habe irgendwo noch leise ein Gebet hergekramt. Ja, aber was meint ihr, was waren die möglichen Gründe dafür, dass wir jetzt nun gehen mussten?
4: Ja, woran jetzt hier liegen? Da gab es viele Gründe. Die Jungs haben tatsächlich gekämpft heute, aber wurden viele Fehler im Spiel gemacht, viele Fehlpässe auch dabei, aber und am Ende des Tages ist halt eine Gesamtleistung.
5: Es war vorne zu wenig, es war hinten zu wenig, also was will man da noch reißen?
0: Viele Stimmen sagen jetzt auch, bitte Julian Nagelsmann tritt als Bundestrainer zurück. Was meint ihr?
2: Ich glaube, er hat aktuell fast wenig Argumente, dass man sagen kann, er bleibt. Also ich war ein Befürworter, auch dass er so an seiner Einstellung und an seinen Entscheidungen festgehalten hat. Aber ich glaube, da fehlt es vielen an Vorstellungskraft, dass er bleibt.
3: Der kann meinetwegen gerne bleiben, muss halt neu wieder aufbauen. Ein paar Jahre lang wird's schon wieder.
0: Ich weiß nur, es ist definitiv nicht meine Entscheidung. Und in Zeiten der WM werden wir ja sowieso alle zu Fußball-Top-Trainern und wissen alles besser und können auch alles besser. Naja, sagen wir es mal so. Bis zur nächsten WM sind jetzt 4 Jahre Zeit. Wir warten es mal ab, was bis dahin passiert. Wir haben es sowieso nicht in der Hand.

0: 30. Juni hier bei uns bei mehr Radio. Dienstagnachmittag, es ist 14.44 Uhr und morgen ist ein ganz besonderer Tag. Morgen ist Ferienanfang. So, liebe Schülerinnen und Schüler, ich wünsche euch fantastische 6 Wochen. Das Problem ist nur, die Sommerferien, die hängen ja auch mit einem besonderen Ereignis zusammen und das ist die Zeugnisausgabe. Die steht morgen an und ja, einige werden vielleicht auch mit Bauchschmerzen nach Hause kommen, sich vielleicht sogar gar nicht nach Hause trauen. Und genau deswegen gibt es, wie jedes Jahr, das Zeugnistelefon. Schulpsychologin Gertrud Plasse erklärt, wie das helfen kann.
1: Traditionell gab es in der Schulpsychologie immer am Zeugnistag auch ein paar Anrufe von Eltern, die ratlos über dem Zeugnis gesessen hatten oder auch von Lehrkräften, die sich Sorgen gemacht haben oder auch, dass Kinder und Jugendliche auch nochmal gerne einen Termin haben wollten. Und da haben wir uns 2005 überlegt, dass wir das einfach landesweit koordinieren, sodass immer 3-4 Personen da am Telefon erreichbar sind, auch zuverlässig in einer bestimmten Uhrzeit, sodass es dann praktisch geregelt ist, dass an diesem Tag dann auch Anrufe ganz schnell durchgeschaltet werden können.
0: Also nicht nur Kinder und Jugendliche können anrufen, sondern auch Eltern. Bei welchen Problemen und Sorgen kann man sich denn ans Zeugnistelefon wenden?
1: Die Anliegen, die können ganz unterschiedlich sein. Also sei es, dass man sich jetzt einfach niedergeschmettert fühlt wegen den schlechten Noten und sich einfach überlegt, wie kann ich mich jetzt am besten motivieren und im nächsten Jahr nochmal richtig Gas geben oder mich auch konkret in bestimmten Fächern verbessern. Aber manchmal rufen auch Eltern an, die dann zum Beispiel Fragen haben, ob man mit bestimmten Zensurenkombinationen noch versetzt wird oder ob bestimmte Dinge auch irgendwie rechtlich erlaubt sind. Also nicht alle Fragen können von uns dann auch direkt beantwortet werden, aber wir können natürlich den Kontakt herstellen.
0: Wenn ihr Probleme habt, zögert nicht. Ruft einfach an. Unter welcher Nummer geht denn das?
1: Das ist die Nummer 0531 484 3344 und die ist am Zeugnistag von 9 bis 15 Uhr erreichbar. Man kann auch eine E-Mail schreiben in derselben Zeit über die E-Mail-Adresse zeugnishotline@rlsb-lg.niedersachsen.de.
0: Euch ging das jetzt so schnell? Gar kein Problem. Alle Nummern und die weiteren Infos findet ihr auch im Internet.

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1: Schönen Nachmittag aus der Meerradio Wetterredaktion. Bissendorf am Heimatmuseum und Scherenbostel melden 26 Grad. In Südwinsen sind es 25 Grad. In Bissendorf am Heimatmuseum, Scherenbostel und Südwinsen ist es bewölkt und trocken. Heute Nachmittag bleibt es erst einmal warm und meist dicht bewölkt. Später sind einzelne Schauer möglich, örtlich auch mal ein Gewitter, ehe sich die Lage in der Nacht wieder beruhigt. Heute liegen die Höchstwerte noch bei 27 bis 29 Grad. In höheren Lagen am Deister und im Weserbergland ist es etwas kühler. Morgen startet die Steinhuder Meerregion mit heiteren Abschnitten. Am Nachmittag ziehen dann mehr Wolken auf und vor allem Richtung Schaumburger Land, südlichem Heidekreis und Deister kann es stellenweise nass werden. Dazu werden meist 22 bis 24 Grad erreicht. Am Donnerstag geht es mit heiteren Abschnitten weiter, insgesamt aber spürbar kühler. Am Freitag bleibt es überwiegend heiter und etwas frischer.
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3: Ich bin Thomas Bleskin. Der Verfassungsschutz sieht bundesweit mehr Menschen mit extremistischen Einstellungen, vor allem im rechten Spektrum. Das geht aus dem aktuellen Verfassungsschutzbericht hervor. Demnach rechnete der Inlandsgeheimdienst im vergangenen Jahr etwa 59.000 Menschen dem rechtsextremistischen Milieu zu, gut 8.000 mehr als im Jahr zuvor.
4: Das große Plus im rechtsextremen Spektrum liegt auch am Mitgliederzuwachs der AfD, die der Verfassungsschutz als Verdachtsfall beobachtet. Im Herbst hatte die Partei von 70.000 Mitgliedern gesprochen. Der Geheimdienst schätzt 28.000, davon sind Rechtsextremisten. Auch bei den Linksextremisten hat der Verfassungsschutz gut 4.000 Leute mehr auf dem Schirm. Dort zählen etwa die mutmaßlichen Täter bei den Anschlägen auf die Stromversorgung dazu. Der Geheimdienst sieht einen Zusammenhang und geht davon aus, dass auch ein in der linken Szene wahrgenommener Rechtsruck der Gesellschaft für Zulauf bei Extremisten sorgt. Ursula Winkler, Berlin.
3: Kurz vor dem Ende des Tankrabatts ziehen die Preise an den Tankstellen bereits an. Im bundesweiten Tagesdurchschnitt kostete Super E10 pro Liter gestern 1,86 Euro. Das waren laut ADAC 1,6 Cent mehr als am Sonntag. Diesel zog sogar um 1,9 Cent auf 1,78 Euro an. Auch heute Morgen wiesen die Preise demnach weiter nach oben. Ab morgen fällt der Tankrabatt weg. Die Zahl der Arbeitslosen in Deutschland ist im Juni im Vergleich zum Mai leicht gesunken, um 15.000 auf knapp 2,94 Millionen. Das teilte die Bundesagentur für Arbeit in Nürnberg mit.
5: Bundesagenturchefin Nahles erklärte, die konjunkturellen Auswirkungen des Iran-Kriegs seien zu spüren. Aber wegen der Wirtschaftsflaute sei auch sonst kein Aufschwung am Arbeitsmarkt zu erwarten. Auch wer eine Ausbildung sucht, sollte sich laut Nahles mehrere Optionen offen halten. Denn aktuell gibt es mehr Bewerber, aber weniger Ausbildungsplätze als im Vorjahr. Janina Singer, Wirtschaftsredaktion.
3: Zum Sportfußball. Manuel Neuer hat nach dem WM-Aus der deutschen Nationalmannschaft sein endgültiges Karriereende als Nationaltorhüter bestätigt. Mit einem knappen Ja beantwortete er im Sportschau-Interview die Frage, ob das 16. Finale gegen Paraguay sein letztes Länderspiel gewesen sei. Bereits nach der EM 2024 hatte Neuer seinen Rücktritt aus der DFB-Auswahl erklärt. Bundestrainer Julian Nagelsmann hatte ihn jedoch für die WM zurückgeholt.
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1: Auf der A2 Dortmund Richtung Hannover stockt der Verkehr zwischen Hannover-Herrenhausen und Wunstorf-Kohlenfeld auf 5 Kilometern im Baustellenbereich. Fahrt vorsichtig an das Stauende heran. Ebenfalls auf der A2 Dortmund Richtung Hannover ist zwischen Bad Eilsen und Rehren die Richtungsfahrbahn wegen Löscharbeiten bis auf Weiteres gesperrt. Die Umleitung führt über die U330. Zwischen Feldheim und Bad Eilsen staut es sich auf 6 Kilometern. Bitte bildet eine Rettungsgasse. Vorsicht auf der L382 zwischen der A2 Hannover-Bodfeld und Langenhagen. Dort liegen Reifenteile auf der Fahrbahn. In Lehrte ist auf der L412 zwischen In den Kämmern und Immensen in beiden Richtungen ein Unfall. Der Verkehr wird an der Unfallstelle vorbeigeführt. Frisch gemeldet, das sind die 8 aktuellsten Blitzer in der Region. Auf der B188 in Uetze-Benrode und auf der B443 in Sehnde-Müllingen, kurz vor der Abfahrt Laatzen, wird geblitzt. Dazu in Hannover-Bodfeld an den Hilligen Wöhren. In Hannover-Oststadt steht ein Blitzer auf der Zellerstraße, 130 Meter vor dem Restaurant. Außerdem in Isernhagen, Altwarmbüchen auf der Botfelder Straße Ecke Stettiner Straße und in Nienburg auf der Burmende. Weiter geht es in Neustadt-Otternhagen auf der Otternhagener Straße, 60 Meter vor der Schule. Und in Berghof auf der Berghofer Straße Ecke am Haierhaus. Weitere Blitzer findet ihr natürlich auch online auf der mehrradio-Website und in unserer App. Kommt gut durch.
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6: Ihr wisst, es ist mittlerweile echt schwierig, einen Handwerker zu finden, der spontan mal Zeit hat. Jetzt sind aber 4 neue Landschaftspfleger in Hannover eingezogen. Auf der sogenannten Großen Koppel in Herrenhausen grasen jetzt die ersten Wasserbüffel. In den nächsten Tagen sollen da noch weitere Tiere dazukommen. Die robusten Wasserbüffel, die sollen das Landschaftsschutzgebiet auf natürliche Weise pflegen. Sie fressen unter anderem Schilf und Gehölze, schaffen kleine Wasserstellen und sorgen so für mehr Artenvielfalt. Nach Angaben der Stadt ist das Projekt in dieser Form für eine Großstadt bislang einmalig.

0: klingt euer Dienstagnachmittag bei mir Radio. Märchenfans, aufgepasst. In Bente entsteht gerade ein neuer Spielplatz mit Rapunzel, dem Froschkönig und jeder Menge Platz zum Klettern und Toben. Ein neuer Treffpunkt für Familien. Was genau geplant ist, weiß mehr Radiokollege Silas Müller.
1: Der neue Spielplatz am Waldrand trägt den Namen Märchenwald und ersetzt den bisherigen Spielplatz an der Grundschule. Der muss nämlich einem neuen Feuerwehrhaus weichen. Seit Ende letzter Woche werden schon die ersten Spielgeräte aufgebaut. Geplant sind unter anderem Holzfiguren wie Rapunzel, der Froschkönig oder ein Einhorn. Die rund 580 Quadratmeter große Anlage richtet sich vor allem an Kinder zwischen 2 und 5 Jahren. Außerdem entstehen Hügel, neue Bepflanzungen und Rasenflächen. Die Kosten liegen bei rund 150.000 Euro. Läuft alles nach Plan, könnte der Märchenwald schon im September eröffnet werden, also noch bevor der Bau des neuen Feuerwehrhauses beginnt.
0: Und hinkommen ist später dann auch ganz entspannt. Vom Waldparkplatz am Benter Berg führt dann ein ausgebauter Weg direkt zum

17 Minuten nach 3. Auf dem Weg durch den Dienstagnachmittag hier bei uns bei mehr Radio. Kirschen sind Pflicht und haben gerade Saison. Und diese Saison, die soll ausgesprochen gut sein. Überdurchschnittlich gute Ernte. Aber kennt ihr noch den Satz, bloß kein Wasser danach trinken? Und haben gerade Saison. Und diese Saison, die soll ausgesprochen gut sein. Überdurchschnittlich gute Ernte. Aber kennt ihr noch den Satz, bloß kein

0: Kirschen konnte im Magen nämlich zu Gärungsprozessen führen. Heutzutage ist es aber unbedenklich, nach dem Kirschenessen Wasser zu trinken, solange die vor dem Verzehr gründlich gewaschen werden, um Keime zu entfernen. Ein übermäßiger Verzehr von Kirschen kann aber auch unabhängig jetzt vom Wasser zu Verdauungsbeschwerden wie Blähungen führen, weil in denen nämlich viel Sorbit drin ist, ein Zuckeraustauschstoff, der in großen Mengen eben Blähungen verursachen kann. Was auf keinen Fall irgendwelches Unwohlsein bei euch verursacht, ist die Audiothek auf mehrradio.de. Da gibt's unter anderem noch ganz viele Folgen Wissen zum Mitnehmen mehr.
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1: Hallo, derzeit melden Sachsenhagen beim Schloss 28 Grad, dazu ist es bewölkt. In Meißendorf messen wir 25 Grad, dort ist es leicht bewölkt und trocken. Am Nachmittag bleibt es zunächst noch dicht bewölkt. Später sind bei uns in der Region einzelne Schauer möglich, örtlich auch mal ein kurzes Gewitter, dazu weht meist nur schwacher Wind. In der Nacht lässt der Regen nach und die Luft kühlt auf etwa 15 bis 18 Grad ab. Morgen startet es heiter, im Tagesverlauf ziehen aber vor allem Richtung Schaumburger Land, südlich im Heidekreis und Weserbergland erneut einzelne Schauer oder Gewitter durch. Dazu liegen die Werte bei 22 bis 24 Grad. Am Donnerstag zeigt sich das Wetter wieder freundlicher, aber spürbar kühler. Auch am Freitag bleibt es überwiegend trocken und zeitweise sonnig. In den höheren Lagen am Deister und im Weserbergland ist es etwas frischer.
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1: Auf der A2 Hannover Richtung Dortmund stockt der Verkehr zwischen Hannover-Herrenhausen und Wunstorf-Kohlenfeld auf 5 Kilometern im Baustellenbereich. Fahrt vorsichtig an das Stauende heran. In der Gegenrichtung, also auf der A2 Dortmund Richtung Hannover, ist zwischen Bad Eilsen und Rähren nach einem Unfall der rechte Fahrstreifen gesperrt. Dazu staut es sich zwischen Feldheim und Bad Eilsen auf 3 Kilometern. Bitte bildet eine Rettungsgasse. Vorsicht auf der A2 zwischen Lehrte Ost und Hämeler Wald. Dort sind in beiden Richtungen Personen auf der Fahrbahn. Vorsicht auch auf der B6 Hannover Richtung Hildesheim zwischen Laatzen und der B443. Dort liegt verlorene Ladung auf der Fahrbahn, ein Big Pack. In Lehrte gibt es auf der L412 zwischen in den Kämmern und Immensen in beiden Richtungen einen Unfall. Der Verkehr wird an der Unfallstelle vorbeigeführt. Das sind die aktuellen Blitzer in der Steinhuder Meerregion. Auf der B443 in Sehnde-Müllingen wird kurz vor der Abfahrt Laatzen geblitzt und auf der B188 in Uetze-Benrode. Dazu ein Blitzer in Hannover-Botfeld an den Hilligen Wöhren. In Hannover-Oststadt wird auf der Zellerstraße kontrolliert, 130 Meter vor dem Restaurant. Außerdem in Neustadt-Otternhagen auf der Otternhagener Straße, 60 Meter vor der Schule. Und in Berghof steht ein Blitzer auf der Berghofer Straße, Ecke am Haierhaus. Die aktuelle Verkehrslage findet ihr wie immer auch im Netz und in unserer Meerradio-App. Gute Fahrt!
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0: Jetzt nochmal schnell, ich würde sagen, nach Berlin und zurück. Einmal den Tank leer fahren, um heute nochmal aufzutanken. Denn heute läuft ja die Spritpreisbremse aus. Experten rechnen mit rund 17 Cent mehr pro Liter. Wie schnell das an den Zapfsäulen ankommt, das weiß Kollegin Lea Matschulat.
1: Na, vermutlich um genau in etwa die 17 Cent pro Liter, die die Steuerentlastung für die Konzerne gebracht hatte. Ob es gleich am ersten soweit ist, dass die 17 Cent draufkommen oder ob es dann erst in den kommenden Tagen soweit ist, hängt von den Konzernen ab und auch davon, wann die einzelne Tankstelle neuen Kraftstoff geliefert bekommt. Jede Ladung ab Mittwoch hat den neuen Preis.
0: Na toll, 2 Monate Tankrabatt. Was hat er denn aber gebracht?
1: Da gehen die Meinungen auseinander. Ja, er hat in der Zeit, als die Preise durch den Iran-Krieg so enorm in die Höhe geschossen sind, geholfen und die Preise an den Tankstellen wenigstens etwas gedämpft. Das sagen die Einfachleute. Doch es gibt auch unter anderem Wirtschaftswissenschaftler, die die Maßnahme kritisieren. Diejenigen, die wenig Geld haben, hätten andere Hilfe benötigt, sagen sie. Und ein reduzierter Spritpreis regt eben auch nicht dazu an, weniger zu fahren, was für die Umwelt besser wäre.
0: Also ich persönlich hatte irgendwie das Gefühl, dass der Spritpreis erst vernünftig runtergegangen ist, jetzt kurz vor Ende der Bremse, also irgendwie so in den letzten 2 Wochen. Da fand ich den Spritpreis echt okay, das kann man machen. Wollen wir mal schauen, wie es dann ab morgen an den Zapfsäulen aussieht, wa?

0: Nee, ich bin den ganzen Tag schon der Meinung, heute ist Mittwoch, aber es ist erst Dienstag.
1: Ja, wir müssen noch ein bisschen. Ja? Also das Wochenende, es braucht noch.
0: Mann, die Nacht war so kurz. Warum habe ich mir dieses Fußballspiel angeguckt?
1: Ja, ich weiß, warum ich es mir nicht angeschaut habe. Ist natürlich A, erstmal mitten in der Nacht gewesen für mich.
0: Ja, damit du nicht bis um halb zwei da sitzt, Junge, und dann denkst, Junge, es wird noch was.
1: Junge, Junge, Junge. Ja, also es ist ja schon wieder wild, ne? Schluss mit der WM.
0: Ich bin auf vielen Ebenen irgendwie sauer.
1: Ja?
0: Ja.
1: Warum?
0: Also Schiedsrichter, Trainerentscheidung und irgendwie, also wir wissen ja alle, wenn WM ist, dann werden ja alle plötzlich zum Trainer, ne? Und man denkt dann auch, man hätte es selber dann irgendwie besser gemacht. Ich muss dazu sagen, wir sprechen ja hier von einer Weltmeisterschaft, ne? Da ist ja im Prinzip jedes Spiel schon ein Kampf. Und da muss ich einfach mal Respekt sagen, also Respekt ausdrücken an alle Spieler, die da teilnehmen, weil das ist bei jedem eine Leistung. Mhm. Egal, ob er das Tor trifft oder den Ball beim Elfmeterschießen in den Himmel ballert.
1: Das stimmt, das stimmt.
0: So, naja, gut. Also
1: beruhigt habe ich mich jetzt nicht.
0: Richtig, richtig. Also es sind schon fast 24 Stunden rum und ich bin immer noch
1: emotional aufgewühlt. Gepackt.
0: Ja. Dabei bin ich gar nicht so ein Fußballmensch.
1: Lass uns doch mal über die viel wichtigeren Themen sprechen. Morgen zum Beispiel Eistrends.
0: Das sind die Dinge.
1: Das sind die Dinge. Ne? Was ist denn so deine Lieblingseissorte, um dich mal hier wieder ein bisschen abzukühlen?
0: Um mich zu erden. Zitrone, Joghurt. Ja, manchmal habe ich so Ausfälle, da habe ich richtig Bock auf so eine Kugel Waldmeister-Eis. Sowas richtig heftig.
1: Schon lange nicht mehr gegessen.
0: So ein Himmelblau oder sowas.
1: So Paw Patrol.
0: Ja, oh, nee.
1: Schlumpf.
0: Ja, genau.
1: Nee, das ist nicht so meins. Ich bin ganz klassisch eigentlich, ich nehme auch immer das gleiche, ich probiere gar nicht so viel aus. Bei mir ist immer Schokolade und Pistazie.
0: Ist auch eine gute Mischung.
1: Das esse ich auch so gerne.
0: Meine Mama hat mich früher als Kind schon immer gejudged dafür, dass ich immer zwei Kugeln bestellt habe. Also nicht, dass ich zwei Kugeln bestellt habe, sondern die Mischung, die ich mache. Weil ich habe dann auch häufig Zitrone-Schokolade gemacht. Und dann sagte sie, das passt ja gar nicht zusammen. Ich sage, ja, ich rühre es ja auch nicht um.
1: So, es wird, Frau Kurt, rührt ihr Waffeleis nicht um.
0: Und zack, hab ich wieder Puls.
1: Ach Mann, ey. Ja, aber nicht nur Eistrends ist ein Thema, auch ganz, ganz viele andere. Es geht unter anderem noch um ein Trikot-Gewinnspiel, was startet. Dann haben wir zum Beispiel im Wissen zum Mitnehmen, was ich auch ganz spannend finde, gehen wir der Frage auf den Grund.
0: Warum gibt's eigentlich Ferien?
1: Ja.
0: Weil morgen ist ja Zeugnisvergabe und dann geht's rein in die Sommerferien.
1: Endlich.
0: 6 Wochen Freizeit für die Schülerinnen und Schüler.
1: Da freut man sich ganz
0: bisschen neidisch.
1: Immer, immer.
0: Ein kleines bisschen.
1: Aber nur gut, jetzt sagen wir erstmal tschü, also ich in dem Fall. Und wir hören uns morgen ab 6.

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1: Moin aus der Meerradio-Wetterredaktion. Altgabsen am Heimatmuseum, Elze in der Wedemark und Fassberg melden jeweils 26 Grad. Dazu ist es vielerorts bewölkt. Am Nachmittag ist es noch oft grau, aber warm. Später ziehen vielerorts Schauer durch. In unserer Region liegen die Höchstwerte bei warmen 27 bis 28 Grad. In der Nacht wird es wieder trocken. Die Temperaturen sinken auf frische 16 bis 19 Grad. Morgen startet es heiter. Am Nachmittag gibt es viel Sonne und es bleibt angenehm warm. Am Donnerstag setzt sich das heitere Wetter fort, allerdings mit spürbar kühlerer Luft. Am Freitag bleibt es meist sonnig und trocken. Die höchsten Werte werden im flacheren Land erreicht. In höheren Lagen am Deister und im Weserbergland ist es etwas kühler.
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3: Ich bin Thomas Bleskin. Der Verfassungsschutz sieht bundesweit mehr Menschen mit extremistischen Einstellungen, vor allem im rechten Spektrum. Das geht aus dem aktuellen Verfassungsschutzbericht hervor. Demnach rechnete der Inlandsgeheimdienst im vergangenen Jahr etwa 59.000 Menschen dem rechtsextremistischen Milieu zu, gut 8.000 mehr als im Jahr zuvor.
4: Das große Plus im rechtsextremen Spektrum liegt auch am Mitgliederzuwachs der AfD, die der Verfassungsschutz als Verdachtsfall beobachtet. Im Herbst hatte die Partei von 70.000 Mitgliedern gesprochen. Der Geheimdienst schätzt 28.000, davon sind Rechtsextremisten. Auch bei den Linksextremisten hat der Verfassungsschutz gut 4.000 Leute mehr auf dem Schirm. Dort zählen etwa die mutmaßlichen Täter bei den Anschlägen auf die Stromversorgung dazu. Der Geheimdienst sieht einen Zusammenhang und geht davon aus, dass auch ein in der linken Szene wahrgenommener Rechtsruck der Gesellschaft für Zulauf bei Extremisten sorgt. Ursula Winkler, Berlin.
3: Kurz vor dem Ende des Tankrabatts ziehen die Preise an den Tankstellen bereits an. Im bundesweiten Tagesdurchschnitt kostete Super E10 pro Liter gestern 1,86 Euro. Das waren laut ADAC 1,6 Cent mehr als am Sonntag. Diesel zog sogar um 1,9 Cent auf 1,78 Euro an. Auch heute Morgen wiesen die Preise demnach weiter nach oben. Ab morgen fällt der Tankrabatt weg. Die Zahl der Arbeitslosen in Deutschland ist im Juni im Vergleich zum Mai leicht gesunken, um 15.000 auf knapp 2,94 Millionen. Das teilte die Bundesagentur für Arbeit in Nürnberg mit.
5: Bundesagenturchefin Nahles erklärte, die konjunkturellen Auswirkungen des Iran-Kriegs seien zu spüren. Aber wegen der Wirtschaftsflaute sei auch sonst kein Aufschwung am Arbeitsmarkt zu erwarten. Auch wer eine Ausbildung sucht, sollte sich laut Nahles mehrere Optionen offen halten. Denn aktuell gibt es mehr Bewerber, aber weniger Ausbildungsplätze als im Vorjahr. Janina Singer, Wirtschaftsredaktion.
3: Zum Sportfußball. Manuel Neuer hat nach dem WM-Aus der deutschen Nationalmannschaft sein endgültiges Karriereende als Nationaltorhüter bestätigt. Mit einem knappen Ja beantwortete er im Sportschau-Interview die Frage, ob das 16. Finale gegen Paraguay sein letztes Länderspiel gewesen sei. Bereits nach der EM 2024 hatte Neuer seinen Rücktritt aus der DFB-Auswahl erklärt. Bundestrainer Julian Nagelsmann hatte ihn jedoch für die WM zurückgeholt.
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1: Auf der A2 Dortmund Richtung Hannover ist zwischen Bad Alsen und Rehren der rechte Fahrstreifen wegen Aufräumarbeiten gesperrt. Dazu staut es sich ab Veltheim auf 3 Kilometer. Vorsicht auf der A2 Dortmund Richtung Hannover zwischen Bad Nenndorf und Wunstorf-Kohlenfeld. Dort ist die Unfallstelle noch nicht gesichert. In der Gegenrichtung, also auf der A2 Hannover Richtung Dortmund, staut es sich zwischen Hannover-Herrenhausen und Wunstorf-Kohlenfeld im Baustellenbereich auf 5 Kilometer. Fahrt vorsichtig an das Stauende heran. Außerdem Vorsicht auf der A2 Hannover Richtung Dortmund zwischen Hannover-Herrenhausen und Garbsen wegen eines defekten Fahrzeugs. Auf der A7 Hannover Richtung Hamburg liegt zwischen Schwarmstedt und Westenholz ein Metallteil auf der Fahrbahn. Frisch gemeldet, das sind die 8 aktuellsten Blitzer in der Region. Auf der B188 in Uetze-Benrode und auf der B443 in Sehnde-Müllingen, kurz vor der Abfahrt Laatzen, wird geblitzt. Dazu in Hannover-Bodfeld an den Hilligenwöhren. In Berghof steht ein Blitzer auf der Berghofer Straße Ecke am Haierhaus. Außerdem in Nienburg auf der Burmende. In Hannover-Oststadt wird auf der Zellerstraße kontrolliert, 130 Meter vor dem Restaurant. In Neustadt-Otternhagen steht ein Blitzer auf der Otternhagener Straße, 60 Meter vor der Schule. Und in Hannover-Burg auf dem Altenauer Weg, 140 Meter vor dem Restaurant. Alle weiteren Meldungen findet ihr wie immer auch auf der Meerradio-Website und in unserer App. Kommt gut durch.
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2: Nach dem heftigen Unwetter am Wochenende gibt's immer noch Probleme bei der Wasserversorgung im Landkreis Nienburg. Ein Blitzeinschlag hat das Wasserwerk in Drakenburg lahmgelegt. Die Versorgung läuft zwar über ein Ersatznetz weiter, aber trotzdem werden die Menschen in der Samtgemeinde Hemsen jetzt gebeten, im Moment wirklich nur so viel Wasser zu verbrauchen, wie unbedingt nötig. Also Pool- und Rasensprenger bitte auslassen. Wie lange die Arbeiten und die Reparaturen sich noch hinziehen, das ist nämlich aktuell auch gar nicht klar.

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0: aus der Steinhuder Meerregion geht's durch den Dienstag Richtung Feierabend. Das sind Abis und Pase mit Das Okay. Wie gut lebt es sich eigentlich in Garbsen? Ich würde mal sagen, auch das ist okay. Vielleicht sogar ein bisschen mehr. Eine deutschlandweite Untersuchung gibt jetzt nämlich darauf eine klare Antwort. Es ist nämlich die Bestnote. Sehr gut. Kollege Silas Müller hat die Einzelheiten.
1: Für den sogenannten Gemeindecheck hat das Institut der Deutschen Wirtschaft mehr als 10.000 Städte und Gemeinden in Deutschland miteinander verglichen. Bewertet wurden unter anderem die Verkehrsanbindung, Freizeitangebote, die medizinische Versorgung, Schulen, Kitas und die digitale Infrastruktur. Garbsen schneidet dabei besonders gut ab und gehört zu den Kommunen mit der Bestnote sehr gut. Bürgermeister Claudio Provenzano sieht das als Bestätigung dafür, dass sich die Entwicklung der Stadt in den vergangenen Jahren gelohnt hat. Grundlage der Untersuchung waren verschiedene Daten und außerdem eine bundesweite Befragung von mehr als 5.400 Menschen.
0: Ob Freizeit, Mobilität oder Versorgung, Garbsen gehört laut der Studie damit zu den Städten, in denen es sich besonders gut leben lässt.

0: Mai. Und ab Sommer geht dann die nächste Runde. Da suchen wir dann auch weitere Freiwillige, weil das meistens so nach Ende der Schule losgeht und dann für ein Jahr der Bundesfreiwilligendienst gemacht wird.
1: Was macht die Arbeit beim Tierschutz denn so besonders?
0: Also es ist sehr abwechslungsreich im Tierheim. Wir haben ja ein Hundehaus, ein Katzenhaus und ein Kleintierhaus für Meerschweinchen, Kaninchen, Vögel und ähnliches. Und da hilft man den Mitarbeitern beim Putzen, bei Medikamente geben, bei ein bisschen auch spielen, ein bisschen sozialen Kontakt zu den Tieren und Hunde ausführen. Das Tierheim liegt im Wald und das ist halt sehr abwechslungsreich und interessant.
1: Und muss ich dann schon irgendwelche besonderen Fähigkeiten mitbringen oder lerne ich das alles vor Ort?
0: Man sollte 18 Jahre alt sein. Das ist aus Haftungsgründen immer ganz wichtig, wenn man jetzt mit dem Hund geht zum Beispiel oder wenn irgendwas passiert im Tierheim. Schön wäre ein Führerschein, das ist aber nicht Bedingung, weil wir ein Tierschutzauto haben, mit dem man auch vielleicht mal zum Tierarzt fahren könnte. Und ansonsten sollte man natürlich keine Allergien haben gegen irgendwelche Tiere und auch nicht ängstlich sein.
1: Ja gut, das wäre auch wirklich schlecht, wenn ihr plötzlich Pickel und Pusteln bekommt. Für euren Einsatz gibt es auch ein Taschengeld von 290 Euro im Monat. Es ist aber auch noch möglich, einen kleinen Bonus zu bekommen. Also schickt eure Bewerbung an info@tierschutzverein-basinghausen.de.
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1: Schönen Nachmittag aus der Meerradio-Wetterredaktion. Hannover an der Expo Plaza und Hemmingen melden jeweils 26 Grad, Luden 27 Grad. Dazu ist es vielerorts bewölkt und trocken. In unserer Region bleibt es am Nachmittag erst einmal dicht bewölkt. Dazu ziehen bis zum Abend noch einzelne Schauer durch, ehe es in der Nacht nach und nach auflockert. Morgen startet es oft heiter, später setzt sich vielerorts die Sonne durch bei warmen 24 bis 25 Grad. Am Donnerstag geht es insgesamt trocken weiter, allerdings nicht mehr ganz so warm und vor allem am Vormittag teils noch wolkiger. Am Freitag bleibt es heiter und spürbar frischer, mit Höchstwerten um 21 bis 23 Grad. Etwas kühler bleibt es in höheren Lagen am Deister und im Weserbergland. Im flacheren Land gibt es mehr heitere Abschnitte.
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1: Auf der A2 Dortmund Richtung Hannover staut es sich zwischen Bad Eilsen und Rehren wegen Aufräumarbeiten am rechten Fahrstreifen und zwischen Lauenau und Wunstorf-Kohlenfeld nach einem Unfall auf 8 Kilometern. Bitte bildet eine Rettungsgasse. In der Gegenrichtung, also Hannover Richtung Dortmund, stockt der Verkehr zwischen Hannover-Herrenhausen und Wunstorf-Kohlenfeld im Baustellenbereich auf 5 Kilometern. Vorsicht auf der A2 Hannover Richtung Dortmund zwischen Hannover-Lahe und Hannover-Bodfeld. Dort liegen Metallteile auf der Fahrbahn. Diese 8 Blitzer habt ihr uns zuletzt gemeldet. Auf der B188 in Uetze-Benrode und auf der B214 in Buchholz-Marklendorf wird geblitzt. Dazu auf der B443 in Sehende-Mühlingen, kurz vor Abfahrt Laatzen. In Hannover-Bodfeld steht ein Blitzer an den Hilligenwöhren. Außerdem in Hannover-Oststadt auf der Zeller Straße, 130 Meter vor dem Restaurant. In Isernhagen-Altwarmbüchen wird auf der Bodfelder Straße kontrolliert, Ecke Stettiner Straße. In Neustadt-Otternhagen steht ein Blitzer auf der Otternhagener Straße, 60 Meter vor der Schule. Und in der Wedemark auf der Berghofer Straße in Berghof, Ecke am Haierhaus. Einen Überblick über alle aktuellen Blitzer findet ihr auch online auf der Meerradio-Website und in unserer App. Kommt gut durch.
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Morgen geht's los. Morgen ist der große Zeugnistag rund ums Steinhuder Meer. 20 Minuten vor 5 ist es. Ja, und damit starten in Niedersachsen dann auch die Sommerferien. Und damit rollt sie auch los, die große Reisewelle. Vor allem am Freitag und am Wochenende rechnet der ADAC mit viel Verkehr und langen Staus. Besonders betroffen sind da bei uns die A2 und die A7. Auf der A2 sorgen die Dauerbaustellen zwischen Bad Nenndorf und Wunstorf-Lute sowie zwischen Lehrte-Ost und Hemeler Wald für Engpässe. Auf der A7 wird es sowohl Richtung Kassel als auch Richtung Hamburg zäh. In Richtung Norden bremsen Baustellen rund um das Horster Dreieck und das Maschener Kreuz den Verkehr aus. Richtung Süden gibt es unter anderem zwischen Hildesheim und der Raststätte Hildesheimer Börde Einschränkungen. Der ADAC empfiehlt deswegen, wenn möglich, die Stoßzeiten am Freitag und am Sonntag zu meiden.

0: 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Hier ist mehr Radio für euch am Dienstagnachmittag. Sag mal, wolltet ihr auch schon immer mal ins Fernsehen? Also ich zum Glück nicht. Ich bin nämlich nicht unbedingt was für vor der Kamera, deswegen stehe ich hier am Mikrofon. Aber die Stadt Langenhagen, die hat was für euch vorbereitet. Sie planen nämlich einen neuen Imagefilm. Also nein, es ist nicht so richtig mit Ausstrahlung, aber dafür seid ihr zuständig. Wer mit dem Begriff Imagefilm nichts anfangen kann, Stadtsprecher Ralf Gurek klärt einmal kurz auf.
1: Da geht es nicht um einen einzelnen Service oder irgendein Projekt, sondern um ein Gesamtbild. Man muss sich das so vorstellen, wir gibt ein Drehbuch und wir erzählen eine Geschichte. Es geht um Identität, um Lebensqualität und um Menschen vor Ort in Langenhagen. Wir hatten mal einen Film, aber Langenhagen hat sich weiterentwickelt und die Entwicklung wollen wir einfach zeitgemäß darstellen. Es soll also kein Werbefilm mit Schauspielern werden, sondern wirklich ein authentisches Bild unserer Stadt.
0: Mit dem Film sollen also einfach besondere Orte im Stadtgebiet und die Einwohner vorgestellt werden, also ihr.
1: Man kann sich auf der Webseite der Stadt Langenhagen melden. Das ist das Einfachste. Man kann uns anrufen oder man kommt im Rathaus vorbei und füllt ein Formular aus, was wir natürlich auch hier liegen haben. Dann kann man das auch machen. Also wir denken daran, dass Menschen aus allen Altersgruppen erreichen möchten, also von jung bis alt. Und wenn wir den Online-Weg haben und ältere Menschen Schwierigkeiten hätten, dann helfen wir natürlich auch beim Ausfüllen. Also es ist wirklich bunt gemischt. Jeder darf sich angesprochen fühlen und mitmachen.
0: Anmelden geht bis zum 20.07. bei der Stadt. Drehtermin ist dann für den 25. und 26. August geplant. Alles Weitere erfahrt ihr dann von der Verwaltung. Und keine Angst, es gibt einen Plan, ein Drehbuch und Regie. Ihr seid da also vor der Kamera nicht auf euch alleine gestellt.

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1: Euch einen schönen Nachmittag. In Garbsen-Frielingen sind es 28 Grad, dazu ist es bewölkt. In Gretem am Moor messen wir 27 Grad, dort ist es leicht bewölkt und trocken. In Ahnsen ebenfalls 27 Grad bei bewölktem und trockenem Wetter. Über der Steinhuder Meerregion ziehen am Nachmittag noch dichte Wolken hinweg. Bis zum Abend bleibt es meist trocken. Später sind örtlich kurze Schauer möglich, ehe die Nacht wieder oft aufgelockert verläuft. Morgen startet es heiter. Im Tagesverlauf setzt sich vielerorts warmes Wetter durch, mit Höchstwerten zwischen 24 und 25 Grad. Am Donnerstag geht es ähnlich weiter, allerdings spürbar kühler. Am Freitag bleibt es überwiegend klar und kaum verändert. Etwas frischer bleibt es in den höheren Lagen. Im flacheren Land sind am Donnerstag früh örtlich auch Nebelfelder möglich.
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1: Nachrichten. Ich bin Thomas Bleskin. Die Spritpreise ziehen bereits vor dem Ende des Tankrabatts spürbar an. Nach Angaben des ADAC kostete ein Liter Diesel am Mittag im bundesweiten Durchschnitt 3,5 Cent mehr als am Vortag. Super E10 verteuerte sich um 3,3 Cent. Der Automobilclub hält den Anstieg angesichts sinkender Ölpreise für nicht gerechtfertigt und vermutet, dass Mineralölkonzerne, die ab Mittwoch wieder höhere Energiesteuer schon jetzt einpreisen. Auch das Bundeskartellamt kündigte eine genaue Prüfung möglicher Preisaufschläge an. Der Verfassungsschutz sieht bundesweit mehr Menschen mit extremistischen Einstellungen, vor allem im rechten Spektrum. Das geht aus dem aktuellen Verfassungsschutzbericht hervor. Demnach rechnete der Inlandsgeheimdienst im vergangenen Jahr etwa 59.000 Menschen dem rechtsextremistischen Milieu zu, gut 8.000 mehr als im Jahr davor.
2: Das große Plus im rechtsextremen Spektrum liegt auch am Mitgliederzuwachs der AfD, die der Verfassungsschutz als Verdachtsfall beobachtet. Im Herbst hatte die Partei von 70.000 Mitgliedern gesprochen. Der Geheimdienst schätzt 28.000, davon sind Rechtsextremisten. Auch bei den Linksextremisten hat der Verfassungsschutz gut 4.000 Leute mehr auf dem Schirm. Dort zählen etwa die mutmaßlichen Täter bei den Anschlägen auf die Stromversorgung dazu. Der Geheimdienst sieht einen Zusammenhang und geht davon aus, dass auch ein in der linken Szene wahrgenommener Rechtsruck der Gesellschaft für Zulauf bei Extremisten sorgt. Ursula Winkler, Berlin.
1: Zum Sportfußball. Manuel Neuer hat jetzt endgültig den Schlusspunkt gesetzt. Nach dem bitteren WM-Aus gegen Paraguay beendet der Nationaltorhüter seine Karriere im DFB-Trikot. Ob es nach dem frühen Aus auch für Bundestrainer Julian Nagelsmann weitergeht, ist dagegen noch offen.
3: Es sei extrem bitter, so aufzuhören, erklärt Neuer bei Magenta und zieht damit endgültig einen Schlussstrich unter seine Karriere in der Nationalmannschaft. Das wünschen sich immer mehr Experten auch von Julian Nagelsmann. Nicht nur Lothar Matthäus, auch Mats Hummels und vor allem Didi Hamann, der Nagelsmann schon in der WM-Vorbereitung Fehler ankreidet. DFB-Sportdirektor Rudi Völler kündigte an, dass die DFB-Spitze in den nächsten ein, zwei Tagen beraten werde. Er selbst, so Völler, würde an Nagelsmann festhalten, aber er entscheide das nicht alleine. Thomas Thonfeld, Sportredaktion.
1: Die Fußballnationalmannschaft ist inzwischen ein letztes Mal in ihrem WM-Quartier in Winston-Salem angekommen. Die DFB-Elf muss nach dem 16. Finale nach Hause fliegen.
4: Verkehr. Auf der A2 Dortmund Richtung Hannover staut es sich zwischen Bad Eilsen und Rehren wegen Aufräumarbeiten. Dort ist der rechte Fahrstreifen gesperrt. Zwischen Launau und Bad Nenndorf gilt außerdem Vorsicht. Dort befindet sich ein verletzter Greifvogel auf der Fahrbahn. Zwischen Launau und Wunsdorf-Kohlenfeld gibt es nach einem Unfall 8 Kilometer Stau. Bitte bildet die Rettungsgasse. In der Gegenrichtung, also Hannover Richtung Dortmund, stockt der Verkehr zwischen Hannover-Herrenhausen und Wunsdorf-Kohlenfeld auf 5 Kilometern im Baustellenbereich. Fahrt vorsichtig an das Stauende heran. Das sind die aktuellen Blitzer in der Steinhuder Meerregion. Auf der B188 in Uetze-Benrode und auf der B443 bei Seen-de-Müllingen, kurz vor der Abfahrt Laatzen, wird kontrolliert. Dazu in Hannover-Bothfeld an den Hilligenwöhren. In Hannover-Oststadt steht ein Blitzer auf der Zellerstraße, 130 Meter vor dem Restaurant. Außerdem in Isernhagen-Altwarmbüchen auf der Bothfelder Straße Ecke Stettiner Straße und in Neustadt-Oze auf der Otternhagener Straße, 60 Meter vor der Schule. Zum Schluss in Berghof auf der Berghofer Straße Ecke am Haierhaus. Die aktuelle Verkehrslage findet ihr wie immer auch im Netz und in unserer Meerradio-App. Gute Fahrt.
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0: So klingt mehr Radio auf dem Weg in den Feierabend. Gleich ist es 10 Minuten nach 5. Steine statt Blumen. Sieht zwar ordentlich aus, kann aber richtig Ärger geben. Die Stadt Nienburg geht jetzt verstärkt gegen Schottergärten vor. Kollege Silas Müller weiß warum und wie.
1: Schottergärten sind nach der niedersächsischen Bauordnung verboten. Deshalb setzt die Stadt Nienburg jetzt erstmal auf Aufklärung. Zum Beispiel mit einer Broschüre und im direkten Gespräch mit Grundstückseigentümern. Wer seinen Schottergarten trotzdem nicht zurückbaut, muss aber mit Konsequenzen rechnen. Die Stadt kann den Rückbau anordnen oder sogar ein Bußgeld verhängen. Hintergrund ist der Naturschutz. Schottergärten bieten kaum Lebensraum für Tiere und Pflanzen und heizen sich im Sommer stark auf. Außerdem seien sie gar nicht so pflegeleicht, wie viele glauben. Laub, Moose und Unkraut müssen trotzdem regelmäßig entfernt werden. Die Stadt empfiehlt stattdessen naturnah bepflanzte Vorgärten mit Stauden, Kräutern oder Bodendeckern. Die sind nicht nur insektenfreundlich, sondern lassen sich ebenfalls mit wenig Aufwand pflegen.
0: Weitere Infos und Tipps für einen naturnahen Garten gibt's natürlich zum Beispiel auf Internetseiten vom NABU oder auch auf der Seite der Stadt Nienburg.

0: geht's rein in die Sommerferien und damit auch für viele ab in den Urlaub. Bei Hundebesitzern kommt dann immer schnell die Frage, kommt der Vierbeiner mit, geht er in eine Pension oder bleibt er zu Hause? Wenn's ins Ausland geht, gibt's da ein paar wichtige Dinge zu beachten. Was genau, das hat uns Dr. Silke Oeschläger aus der Tierarztpraxis in Frielingen erklärt.
1: Man braucht einen EU-Heimtierausweis. Da muss eine Chipnummer vermerkt sein, die der Hund auch tunlichst dann haben sollte. Die brauchen so einen Transponder unter der Haut. Und abgesehen von dem Pass und dem Chip müssen die eine gültige Tollwutimpfung vorweisen. Und diese gültige Tollwutimpfung, und das ist das Interessante, muss wenigstens 21 Tage vor Ausreise gemacht sein. Also es nützt nichts, hektisch einen Tag vorher zum Tierarzt zu rennen und zu sagen, oh, wir wollen morgen losfahren. Das klappt in der Regel nicht. Also die muss 3 Wochen vorher wenigstens erfolgen, damit die dann ihre volle Gültigkeit hat.
0: Die Tollwutimpfung ist für die Einreise entscheidend. Und noch ein Tipp, Futter am besten von zu Hause mitnehmen. Gerade in wärmeren Urlaubsländern gibt es ja aber trotzdem
1: Gültigkeit hat.
0: Die Tollwutimpfung ist für die Einreise entscheidend. Und noch ein Tipp, Futter am besten von zu Hause mitnehmen. Gerade in wärmeren Urlaubsländern gibt es ja aber trotzdem noch ein

0: mal bei der Zollstation melden. Oder der Hund muss an der Leine geführt werden, braucht einen Maulkorb. Also das ist leider von Land zu Land total unterschiedlich. Also ich gucke immer gerne das im Internet nach. Da gibt es eine Seite, die heißt Pets on Tour. Die sind eigentlich immer sehr aktuell und da kann man es ganz einfach eingeben.
1: Wenn ihr euch unsicher seid, dann schaut vorher einfach mal bei Pets on Tour vorbei. Und falls euer Vierbeiner beim Reisen schnell gestresst ist, fragt auch da am besten mal einen Tierarzt nach dem passenden Mittel. Dann steht einem entspannten Urlaub für alle nichts mehr im Weg.

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1: Euch einen schönen Abend. Derzeit melden Neustadt Schneerenn 28 Grad, Alden in der Ortsmitte 26 und Walle 24 Grad. Dazu ist es vielerorts bewölkt. Zwischen Heide, Leine und Weser bleibt es heute Abend noch meist bedeckt. Im weiteren Verlauf ziehen aber einzelne Schauer durch, ehe die Nacht wieder trockener wird und oft leicht bewölkt weitergeht. Morgen startet heiter, später setzt sich vielerorts sonniges und angenehm warmes Wetter durch, mit Höchstwerten zwischen 24 und 25 Grad. Am Donnerstag zeigt sich nach frischem Beginn erneut viel heiteres Wetter. Insgesamt wird es aber spürbar kühler mit 20 bis 22 Grad. Am Freitag bleibt es überwiegend sonnig und leicht kühler als zuvor. Die höchsten Werte gibt es weiter im flacheren Land. In höheren Lagen am Deister und im Weserbergland bleibt es etwas frischer.
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1: Auf der A2 Dortmund Richtung Hannover zwischen Lauenau und Wunstorf-Kohlenfeld staut es sich nach einem Unfall auf 8 Kilometern ab Lauenau. Bitte bildet eine Rettungsgasse. In der Gegenrichtung stockt der Verkehr zwischen Hannover-Herrenhausen und Wunstorf-Kohlenfeld im Baustellenbereich auf 5 Kilometern. Fahrt vorsichtig an das Stauende heran. Vorsicht außerdem auf der A2 Dortmund Richtung Hannover zwischen Lauenau und Bad Nenndorf sowie in der Gegenrichtung. Dort befindet sich ein verletzter Greifvogel auf der Fahrbahn. Das sind die aktuellen Blitzer in der Steinhuder Meerregion. Auf der B188 in Uetzebenrode und auf der B443 in Seeende-Müllingen wird geblitzt, dort kurz vor der Abfahrt nach Laatzen. Dazu in Hannover-Bodfeld an den Hilligen Wöhren. In Hannover-Oststadt steht ein Blitzer auf der Zeller Straße, 130 Meter vor dem Restaurant. Außerdem in Isernhagen-Altwarmbüchen, auf der Bodfelder Straße Ecke Stettiner Straße und in Neustadt-Oze auf der Otternhagener Straße, 60 Meter vor der Schule. In Berghof steht ein Blitzer auf der Berghofer Straße Ecke am Haierhaus. Die aktuelle Verkehrslage findet ihr wie immer auch im Netz und in unserer Meerradio-App. Gute Fahrt!
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0: Märchenfans, aufgepasst. Hier ist Meerradio am Dienstagnachmittag. In Bente entsteht gerade ein neuer Spielplatz für Rapunzel, den Froschkönig und eine ganze Menge Platz für Kinder zum Klettern und Toben. Ein neuer Treffpunkt für Familien also. Was genau geplant ist, weiß Meerradio-Kollege Silas Müller.
1: Der neue Spielplatz am Waldrand trägt den Namen Märchenwald und ersetzt den bisherigen Spielplatz an der Grundschule. Der muss nämlich einem neuen Feuerwehrhaus weichen. Seit Ende letzter Woche werden schon die ersten Spielgeräte aufgebaut. Geplant sind unter anderem Holzfiguren wie Rapunzel, der Froschkönig oder ein Einhorn. Die rund 580 Quadratmeter große Anlage richtet sich vor allem an Kinder zwischen 2 und 5 Jahren. Außerdem entstehen Hügel, neue Bepflanzungen und Rasenflächen. Die Kosten liegen bei rund 150.000 Euro. Läuft alles nach Plan, könnte der Märchenwald schon im September eröffnet werden, also noch bevor der Bau des neuen Feuerwehrhauses beginnt.
0: Und dahin kommen ist später dann auch ganz entspannt. Vom Waldparkplatz am Benter Berg aus führt dann ein ausgebauter Weg direkt zum neuen Spielplatz.

0: Ihr kennt doch alle das Sprichwort, tja, es wird hart, aber da wirst du dich schon irgendwie durchbeißen. Ja, das ist in manchen Situationen wirklich angebracht, aber hat im Fußball nun wirklich nichts zu suchen. Und da ist trotzdem ja einiges an Fouls möglich. Haben wir ja gestern Abend auch wieder gesehen beim Spiel Deutschland-Paraguay. Naja, das ist halt nicht so gut gelaufen. Der Gottschalk schaut auf Luis Suarez und eine Schulter, die bei der WM 2014 unfreiwillig berühmt wurde.
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2: 24. Juni 2014. Brasilien, Uruguay spielt gegen Italien. Letztes Gruppenspiel. Wer gewinnt, kommt weiter. In der 79. Minute beschwert sich Italiens Verteidiger Giorgio Chiellini lautstark beim Schiedsrichter. Der hat nichts gesehen. Chiellini zieht sein Trikot von der Schulter und zeigt eine Stelle, die schwer nach Biss aussieht. Das Spiel läuft weiter. Kurz darauf trifft Diego Godin für Uruguay zum 1:0. Uruguay kommt weiter. Italien scheidet aus. Doch danach sprechen alle nicht über das Tor, sondern über die TV-Bilder. Die zeigen, Luis Suarez hat Chiellini tatsächlich in die Schulter gebissen. Die FIFA reagiert. Suarez wird für Monate gesperrt und bekommt ein Stadionverbot. Uruguay schließt ihn zunächst aus. Suarez selbst erklärt, er habe das Gleichgewicht verloren. Eine Begründung, die ungefähr so überzeugend klingt wie: Ich bin aus Versehen in die Torte gefallen. Besonders pikant, es war nicht das erste Mal, dass Suarez in einem Spiel zubiss. Ein Weltklasse-Stürmer? Sicher, aber manchmal eben auch ein Mann mit sehr direktem Körpereinsatz.
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1: Moin aus der Meerradio-Wetterredaktion. Mellendorf am Eisstadion und Bergdorf melden jeweils 27 Grad. Dazu ist es bewölkt und trocken. Heute Abend startet es bei uns in der Region noch warm, aber dicht bewölkt. In den nächsten Stunden ziehen vielerorts Schauer durch. Erst in der Nacht lockert es nach und nach auf. Morgen geht es heiter los. Später setzt sich vielerorts die Sonne durch. Dazu werden am Nachmittag meist 24 bis 25 Grad erreicht. Am Donnerstag bleibt es insgesamt heiter, allerdings spürbar kühler und vor allem am Vormittag noch zeitweise wolkig. Am Freitag zeigt sich das Wetter ähnlich, mit viel Sonne und 21 bis 23 Grad. Etwas frischer bleibt es in höheren Lagen am Deister und im Weserbergland. Im flacheren Land werden die höchsten Werte erreicht.
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1: Nachrichten. Ich bin Thomas Bleskin. Die Inflation in Deutschland hat im Juni weiter nachgelassen. Nach vorläufigen Zahlen des Statistischen Bundesamts stiegen die Verbraucherpreise im Vergleich zum Vorjahr um 2,3% nach 2,6% im Mai.
2: Vor allem an der Zapfsäule hat sich die Lage entspannt. Viele Autofahrerinnen und Autofahrer konnten deshalb zumindest etwas durchatmen. Energie hat im Juni zwar immer noch mehr gekostet als vor einem Jahr, der Anstieg fiel aber deutlich geringer aus als zuletzt. Lebensmittel und Dienstleistungen wie Restaurantbesuche oder Reisen sind dagegen noch mal teurer geworden. Experten rechnen damit, dass die Inflation schon jetzt im Juli wieder anzieht, unter anderem weil der Tankrabatt dann ausläuft. Zoe Tassovali, Redaktion.
1: Die Spritpreise haben bereits vor dem Ende des Tankrabatts spürbar angezogen. Nach Angaben des ADAC kostete ein Liter Diesel am Mittag im bundesweiten Durchschnitt 3,5 Cent mehr als am Vortag. Super E10 verteuerte sich um 3,3%. Der Automobilclub hält den Anstieg angesichts sinkender Ölpreise für nicht gerechtfertigt und vermutet, dass Mineralölkonzerne die ab morgen geltende höhere Energiesteuer schon jetzt einpreisen. Auch das Bundeskartellamt kündigte eine genaue Prüfung möglicher Preisaufschläge an. Und zum Sport. Fußball. Manuel Neuer hat jetzt endgültig den Schlusspunkt gesetzt. Nach dem bitteren WM-Aus gegen Paraguay beendet der Nationaltorhüter seine Karriere im DFB-Trikot. Ob es nach dem frühen Aus auch für Bundestrainer Julian Nagelsmann weitergeht, ist dagegen weiter offen.
3: Es sei extrem bitter, so aufzuhören, erklärt Neuer bei Magenta und zieht damit endgültig einen Schlussstrich unter seine Karriere in der Nationalmannschaft. Das wünschen sich immer mehr Experten auch von Julian Nagelsmann. Nicht nur Lothar Matthäus, auch Mats Hummels und vor allem Didi Hamann, der Nagelsmann schon in der WM-Vorbereitung Fehler ankreidet. DFB-Sportdirektor Rudi Völler kündigte an, dass die DFB-Spitze in den nächsten ein, zwei Tagen beraten werde. Er selbst, so Völler, würde an Nagelsmann festhalten, aber er entscheide das nicht alleine. Thomas Thonfeld, Sportredaktion.
1: Nach dem WM-Aus tritt die deutsche Fußballnationalmannschaft die Heimreise an. Die Spieler verlassen das Teamquartier in Winston-Salem nach einem letzten gemeinsamen Treffen individuell. Das DFB-Team war bei der Weltmeisterschaft im Elfmeterschießen gegen Paraguay ausgeschieden und hatte den Einzug ins Achtelfinale verpasst.
4: 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Auf der A2 Dortmund Richtung Hannover staut es sich zwischen Lauenau und Wunstorf-Kohlenfeld auf 8 Kilometern nach einem Unfall. Bitte bildet eine Rettungsgasse. In der Gegenrichtung Hannover Richtung Dortmund stockt der Verkehr zwischen Hannover-Herrenhausen und Wunstorf-Kohlenfeld auf 5 Kilometern im Baustellenbereich. Fahrt vorsichtig an das Stauende heran. Hier kommt euer Blitzerüberblick für die Region. Auf der B188 in Ötzebenrode wird geblitzt. In Hannover-Bodfeld an den Hilligen Wöhren steht ein Blitzer. Dazu in Hannover-Oststadt auf der Zeller Straße, 130 Meter vor dem Restaurant. In Isernhagen-Altwarmbüchen wird auf der Bodfelder Straße kontrolliert, Ecke Stettiner Straße. Außerdem in Neustadt-Otternhagen auf der Otternhagener Straße, 60 Meter vor der Schule. Und in Berghof auf der Berghofer Straße, Ecke am Haierhaus. Auch online und in der Mehr-Radio-App seid ihr jederzeit über die aktuelle Verkehrslage informiert. Gute Fahrt.
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6: Die Hilfe aus Wunsdorf für das Erdbebengebiet in Venezuela läuft weiter. Gestern sind zwei weitere Transportmaschinen mit insgesamt 44 Einsatzkräften der Malteser, zwei Rettungshunden und mehr als 20 Tonnen Hilfsgüter gestartet. Außerdem werden heute im Laufe des Tages zwei Maschinen aus dem Katastrophengebiet zurückerwartet und die Hilfsmission geht dann auch direkt weiter, denn auch heute schickt die Bundeswehr weitere zwei A400Ms mit Personal und Hilfsgütern von Wunsdorf aus nach Venezuela, um zu helfen.
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0: ich kriege dir recht. So ein kleines bisschen Gänsehaut. Aber ich kriege auch jedes Mal immer noch Gänsehaut, wenn ich an gestern Abend denke und wie die deutsche Nationalmannschaft echt im 16. Finale rausgeflogen ist aus der Fußball-WM. Naja gut, wir können es nicht ändern. Es ist jetzt nur mal so, wie es ist. Aber die deutschen Fans in Boston, die haben sich nach dem Aus im ersten K.O.-Spiel auch ziemlich schockiert gezeigt.
1: Ich kann es doch gar nicht realisieren, weil ich gedacht habe, dass sie auf jeden Fall weiterkommen, ja. Ich wach morgen auf. Ist Deutschland weiter? Ne?
2: Ja, schon enttäuschend, weil ich glaube, das war mit einer der einfachsten Gegner, die wir hätten ja erwischen können. Also mit allem Respekt vor Paraguay. Und dann scheidest du leider Gottes doch verdient aus.
3: Nicht so gut. Wir haben uns natürlich viel mehr versprochen, aber da fehlte der Elan, fand ich. Und die haben immer schön hin und her gespielt und es versucht, aber so das richtige Gas gegeben haben sie nicht.
0: Aber woran hat es denn jetzt nun gelegen?
4: Ja, woran hat es gelegen? Da gab es viele Gründe. Die Jungs haben tatsächlich gekämpft heute, aber wurden viele Fehler im Spiel gemacht. Viele Fehlpässe auch dabei, aber und am Ende des Tages ist halt eine Gesamtleistung.
5: Es war vorne zu wenig, es war hinten zu wenig. Also was will man da noch reißen?
0: Die Stimmen auch im Internet, in den sozialen Medien werden immer lauter und fordern den Rücktritt von Julian Nagelsmann als Bundestrainer. Tja, was sagt ihr dazu?
2: Ich glaube, er hat aktuell fast wenig Argumente, dass man sagen kann, er bleibt. Also ich war ein Befürworter, auch dass er so an seiner Einstellung und an seinen Entscheidungen festgehalten hat. Aber ich glaube, da fehlt es vielen an Vorstellungskraft, dass er bleibt.
3: Der kann meinetwegen gerne bleiben, muss halt neu wieder aufbauen. Ein paar Jahre lang wird es schon wieder.
0: Also meine persönliche Meinung ist eigentlich die, dass das ein krasser, heftiger Profisport ist. Und ja, wir sind in der K.O.-Runde rausgeflogen, aber wir hätten es auch gar nicht in die Qualifikation schaffen können. Oder. Ich finde, den Fußballspielern der kompletten Mannschaft gehört auch einfach mal Respekt gezollt dafür, dass sie es doch auch, naja, über die Gruppenphase hinaus geschafft haben. Finde ich erstmal nicht schlecht. Ich hätte es nicht so gut gemacht, sage ich ehrlich. Scheine.

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1: Moin aus der Meerradio-Wetterredaktion. Derzeit melden Kohlenfeld und Oldau bei der Schleuse jeweils 28 und 27 Grad. In Hodenhagen sind es 26 Grad. In Kohlenfeld und Oldau bei der Schleuse ist es trocken und bewölkt. In Hodenhagen trocken und wolkig. Heute Abend ziehen dichte Wolken durch die Steinhuder Meerregion. Dazu bleibt es zunächst noch warm, ehe bis Mitternacht einzelne Schauer durchziehen und der Wind schwach bis leicht spürbar bleibt. In der Nacht lockert es wieder auf. Morgen startet der Tag heiter. Am Nachmittag wird es vielerorts sonnig und angenehm warm bei 24 bis 25 Grad. Der Abend klingt oft klar aus. Am Donnerstag ziehen nach heiterem Beginn später wieder Schauer auf. Dazu wird es spürbar kühler mit 20 bis 22 Grad. Etwas frischer bleibt es in höheren Lagen am Deister und im Weserbergland. Im flacheren Land hält sich die Wärme etwas länger.
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1: Auf der A2 Dortmund Richtung Hannover staut es sich zwischen Lauenau und Wunstorf-Kohlenfeld auf 8 Kilometern nach einem Unfall. Bitte bildet die Rettungsgasse. In der Gegenrichtung stockt der Verkehr zwischen Hannover-Herrenhausen und Wunstorf-Kohlenfeld im Baustellenbereich auf 4 Kilometern. Fahrt vorsichtig an das Stauende heran. Hier kommt euer Blitzerüberblick für die Region. Auf der B65 in Hannover-Dören und auf der B188 in Ötzebenrode wird geblitzt. Dazu in Hannover-Bodfeld an den Hilligen Wöhren. In Hannover-Oststadt steht ein Blitzer auf der Zellerstraße, 130 Meter vor dem Restaurant. Außerdem in Altwarmbüchen, auf der Bodfelder Straße, Ecke Stettiner Straße. In Neustadt-Otternhagen wird auf der Otternhagener Straße kontrolliert, 60 Meter vor der Schule. Und in Berghof, auf der Berghofer Straße, Ecke am Haierhaus. Mehr zum Verkehr in der Region findet ihr wie immer auch online und in unserer Meerradio-App. Kommt gut durch.
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0: voll die Kirschbäume rund ums Steinhuder Meer. Schön, dass ihr mit dabei seid am Dienstagabend hier bei uns bei Meerradio. Wir haben eine wirkliche Rekordernte zu erwarten. Ich kann eigentlich auch keine Kirschen mehr sehen, wenn ich ganz ehrlich bin. Das geht bei mir aber auch ziemlich schnell. Vor allem, weil mir meine Eltern früher auch immer gesagt haben, Miriam, du musst aufpassen. Wenn du Kirschen isst und danach Wasser trinkst, dann kriegst du ganz, ganz böse Wanstreißen. Die Frage ist das nur ein Gerücht? Ist das sowas, was Eltern halt immer sagen? Oder ist da wirklich was dran? Kollege David Himmelreich ist auch mit Kirschen im Garten aufgewachsen und der kennt sich da ganz gut aus.
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2: Die Vorstellung, dass Wasser und Kirschen zu Bauchschmerzen führen, stammt aus der Zeit, als Trinkwasser oft mit Keimen belastet war. Der Mythos ist aber veraltet und stimmt nicht mehr. Heutzutage ist die Trinkwasserqualität in der Regel gut und es gibt keine wissenschaftlichen Gründe, auf Wasser nach dem Verzehr von Kirschen zu verzichten. Früher konnte das Trinken von Wasser nach dem Essen von Kirschen aber tatsächlich zu Unwohlsein führen. Das mit Keimen belastete Wasser in Verbindung mit dem Fruchtzucker der Kirschen konnte im Magen nämlich zu Gärungsprozessen führen. Heutzutage ist es aber unbedenklich, nach dem Kirschenessen Wasser zu trinken, solange die vor dem Verzehr gründlich gewaschen werden, um Keime zu entfernen. Ein übermäßiger Verzehr von Kirschen kann aber auch unabhängig jetzt vom Wasser zu Verdauungsbeschwerden wie Blähungen führen, weil in denen nämlich viel Sorbit drin ist, ein Zuckeraustauschstoff, der in großen Mengen eben Blähungen verursachen kann. Was auf keinen Fall irgendwelches Unwohlsein bei euch verursacht, ist die Audiothek auf meerradio.de. Da gibt's unter anderem noch ganz viele Folgen Wissen zum Mitnehmen mehr.
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1: Hallo, in Haste am Skatepark und Rethe messen wir 26 bzw. 25 Grad. Dazu ist es vielerorts bewölkt. In Letter sind es 27 Grad. Dort ist es ebenfalls bewölkt und trocken. Zwischen Heide, Leine und Weser bleibt es heute Abend erst einmal wechselhaft. Nach dichten Wolken ziehen noch einzelne Schauer durch. Im Nienburger Land anfangs auch noch mit kräftigeren Zellen. Später wird es aber nach und nach trockener. In der Nacht lockert es auf. Dazu kühlt es auf etwa 16 bis 20 Grad ab. Morgen startet es heiter. Am Nachmittag sind wieder kurze Schauer möglich. Dazwischen gibt es aber immer wieder trockene Abschnitte. Am Donnerstag zeigt sich ein ähnlicher Verlauf. Erst aufgelockert, später etwas unbeständiger und insgesamt spürbar kühler. Am Freitag setzt sich dann wieder freundlicheres Wetter durch. Im flacheren Land liegen die Höchstwerte bei rund 21 bis 22 Grad. An Deister und im Weserbergland bleibt es etwas frischer.
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2: Ich bin Thomas Bliskin. Die Inflation in Deutschland hat sich im Juni abgeschwächt. Nach vorläufigen Angaben des Statistischen Bundesamts stiegen die Verbraucherpreise im Vergleich zum Vorjahresmonat um 2,3%. Im Mai hatte die Teuerungsrate noch bei 2,6% gelegen. Ausschlaggebend waren demnach vor allem gesunkene Ölpreise und der Tankrabatt. Dagegen verteuerten sich Lebensmittel und Dienstleistungen. Die Spritpreise ziehen bereits vor dem Ende des Tankrabatts spürbar an. Nach Angaben des ADAC kostete ein Liter Diesel am Mittag im bundesweiten Durchschnitt 3,5 Cent mehr als am Vortag. E10 verteuerte sich um 3,3 Cent.
3: Gerechtfertigt sind diese Preiserhöhungen nicht, sagt der ADAC. Und dennoch an vielen Zapfsäulen, da stehen die Autofahrer Schlange. Viele wollen einfach nochmal voll tanken, denn der Countdown läuft. Und gut möglich, dass es ab morgen Mittag noch einmal einen Preissprung nach oben gibt. Zwar haben die Mineralölkonzerne den Tankrabatt in den vergangenen 2 Monaten nicht immer komplett weitergegeben, aber vielen Autofahrern hat er geholfen. Claudia Wächter, Nachrichtenredaktion.
2: Der oberste Gerichtshof der USA hat Präsident Trump im Streit um das Geburtsrecht eine Niederlage zugefügt. Der Supreme Court entschied, dass in den Vereinigten Staaten geborene Kinder weiterhin automatisch die US-Staatsbürgerschaft erhalten, auch wenn ihre Eltern sich illegal oder nur vorübergehend im Land aufhalten.
4: Es war eine von Präsident Trumps wichtigsten Herzensangelegenheiten, das sogenannte Geburtsrecht abzuschaffen. Ein verfassungsmäßig verankertes Gesetz, dass Babys, die in den USA geboren werden, automatisch die amerikanische Staatsbürgerschaft zuerkennt. Für Trump ist das eine herbe Niederlage, denn nach seiner Meinung wird diese Regelung von illegalen Einwanderern und Asylsuchenden ausgenutzt. Daher wollte Trump die Anordnung massiv einschränken und damit den sogenannten Geburtstourismus stoppen. Tina Eck, USA.
2: Und zum Sportfußball. Nach dem WM-Aus hat der Deutsche Fußballbund eine Entscheidung über die Zukunft von Bundestrainer Julian Nagelsmann vertagt. DFB-Präsident Bernd Neuendorf kündigte an, die Gründe für das Ausscheiden gemeinsam mit der sportlichen Leitung in Ruhe aufzuarbeiten. Das Abschneiden bei der Weltmeisterschaft genüge nicht den eigenen Ansprüchen. Nagelsmann hatte nach dem verlorenen Elfmeterschießen gegen Paraguay seine Bereitschaft erklärt, im Amt zu bleiben.
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1: Auf der A2 Dortmund Richtung Hannover staut es sich zwischen Lauenau und Wunstorf-Kohlenfeld auf 8 Kilometern nach einem Unfall. Bitte denkt an die Rettungsgasse. Vorsicht auf der A7 Kassel Richtung Hannover zwischen Hildesheim-Drispenstedt und dem Dreieck Hannover-Süd. Dort liegen Reifenteile auf der Fahrbahn. Das sind die aktuellen Blitzer in der Steinhuder Meerregion. Auf der B188 in Ützebenrode wird geblitzt. In Hannover-Bodfeld an den Heligen Wöhren steht ein Blitzer. Dazu in Hannover-Oststadt auf der Zellerstraße 130 Meter vor dem Restaurant. In Isernhagen-Altwarmbüchen wird auf der Bodfelder Straße kontrolliert, Ecke Stettiner Straße. Weiter geht es in Neustadt-Otternhagen auf der Otternhagener Straße 60 Meter vor der Schule. Und in Berghof steht ein Blitzer auf der Berghofer Straße, Ecke am Haierhaus. Die aktuelle Verkehrslage findet ihr wie immer auch im Netz und in unserer Meerradio-App. Gute Fahrt!
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6: Ja, so einen Termin mit dem Handwerker ausmachen, ne? Das ist ja ungefähr ein bisschen wie bei einem Facharzt. Die sind gar nicht so leicht zu kriegen. Aber in Hannover sind jetzt 4 neue Landschaftspfleger eingezogen. Auf der sogenannten Großen Koppel in Herrenhausen grasen jetzt die ersten Wasserbüffel. In den nächsten Tagen sollen dann noch weitere Tiere dazukommen. Diese robusten Wasserbüffel, die sollen das Landschaftsschutzgebiet auf natürliche Weise pflegen. Sie fressen unter anderem Schilf und Gehölze, schaffen kleine Wasserstellen und sorgen so für mehr Artenvielfalt. Nach Angaben der Stadt ist das Projekt in dieser Form für eine Großstadt bislang einmalig. Wusste ich doch.
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0: Morgen gibt's Zeugnisse. Ich hoffe, ihr freut euch ein bisschen drauf. Wenn nicht, dann zumindest auf die Sommerferien. Auch die Stadt Garbsen hat jetzt ein Zeugnis bekommen. Eine aktuelle deutschlandweite Untersuchung gibt jetzt nämlich klare Antworten, wie lebenswert Garbsen eigentlich ist. Die Stadt bekommt die Bestnote sehr gut, also eine 1. Kollege Silas Müller hat die Einzelheiten.
1: Für den sogenannten Gemeindecheck hat das Institut der Deutschen Wirtschaft mehr als 10.000 Städte und Gemeinden in Deutschland miteinander verglichen. Bewertet wurden unter anderem die Verkehrsanbindung, Freizeitangebote, die medizinische Versorgung, Schulen, Kitas und die digitale Infrastruktur. Garbsen schneidet dabei besonders gut ab und gehört zu den Kommunen mit der Bestnote sehr gut. Bürgermeister Claudio Provenzano sieht das als Bestätigung dafür, dass sich die Entwicklung der Stadt in den vergangenen Jahren gelohnt hat. Grundlage der Untersuchung waren verschiedene Daten und außerdem eine bundesweite Befragung von mehr als 5.400 Menschen.
0: Ob Freizeit, Mobilität oder Versorgung, Garbsen gehört laut der Studie damit zu den Städten, in denen es sich wirklich besonders gut leben lässt.

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1: Euch einen schönen Abend, Neustadt, Poggenhagen und Haßbergen. Melden jeweils 24 Grad, Launau am Sportplatz 26. Dazu ist es vielerorts bewölkt und trocken. Heute Abend ziehen noch einzelne Schauer durch die Steinhuder Meerregion. Danach wird es trockener. In der Nacht lockert es vielerorts auf und die Luft kühlt auf etwa 17 bis 20 Grad ab. Morgen startet heiter, am Nachmittag sind wieder kurze Schauer möglich. Dazwischen gibt es aber auch längere, trockene und helle Abschnitte. Am Mittwoch bleibt es insgesamt angenehm warm mit 24 bis 25 Grad. Am Donnerstag geht es wechselhafter weiter. Erst heiter, später wieder mit Regenphasen. Am Freitag setzt sich der kühlere Trend fort. Etwas frischer bleibt es dabei in höheren Lagen am Deister und im Weserbergland.
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1: Auf der A2 Dortmund Richtung Hannover staut es sich zwischen Bad Nenndorf und Wunstorf-Kohlenfeld auf 6 Kilometern nach einem Unfall. Bitte denkt an die Rettungsgasse. In der Gegenrichtung stockt der Verkehr auf 4 Kilometern wegen einer Nachtbaustelle. Vorsicht auf der A7 Kassel Richtung Hannover zwischen Hildesheim-Drispenstedt und dem Dreieck Hannover Süd. Dort liegen Reifenteile auf der Fahrbahn. Hier kommt euer Blitzerüberblick für die Region. Auf der B188 in Uetze-Benrode wird geblitzt. Außerdem in Hannover-Bodfeld an den Hilligen Wöhren. In Hannover-Oststadt steht ein Blitzer auf der Zellerstraße, 130 Meter vor dem Restaurant. Dazu in Isernhagen-Altwarmbüchen auf der Bodfelder Straße, Ecke Stettiner Straße und in Nienburg auf der Burmende. In Neustadt-Otternhagen wird auf der Otternhagener Straße kontrolliert, 60 Meter vor der Schule. Und in Berghof steht ein Blitzer auf der Berghofer Straße, Ecke am Haierhaus. Die aktuelle Verkehrslage gibt es für euch auch jederzeit online auf der Meerradio-Website und in unserer App. Gute Fahrt!
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0: Ich bin den ganzen Tag schon der Meinung, heute ist Mittwoch, aber es ist erst Dienstag.
1: Ja, wir müssen noch ein bisschen. Ja? Also das Wochenende, es braucht noch.
0: Mann, die Nacht war so kurz. Warum habe ich mir dieses Fußballspiel angeguckt?
1: Ja, ich weiß, warum ich es mir nicht angeschaut habe. Ist natürlich A, erstmal mitten in der Nacht gewesen für mich.
0: Ja, damit du nicht bis um 1:30 da sitzt und dann denkst,
1: Junge,
0: es wird noch was.
1: Junge, Junge, Junge. Ja, also es ist ja schon wieder wild, ne? Schluss mit der WM.
0: Ich bin auf vielen Ebenen irgendwie sauer.
1: Ja?
0: Ja.
1: Warum?
0: Also Schiedsrichter, Trainerentscheidung und irgendwie, also wir wissen ja alle, wenn WM ist, dann werden ja alle plötzlich zum Trainer, ne? Und man denkt dann auch, man hätte es selber dann irgendwie besser gemacht. Ich muss dazu sagen, wir sprechen ja hier von einer Weltmeisterschaft, ne? Da ist ja im Prinzip jedes Spiel schon ein Kampf. Und da muss ich einfach mal Respekt sagen, also Respekt ausdrücken an alle Spieler, die da teilnehmen, weil das ist bei jedem eine Leistung. Mhm. Egal, ob er das Tor trifft oder den Ball beim Elfmeterschießen in den Himmel ballert.
1: Das stimmt, das stimmt.
0: So, naja, gut. Also
1: beruhigt habe ich mich jetzt nicht.
0: Richtig, richtig. Also es sind schon fast 24 Stunden rum und ich bin immer noch
1: emotional aufgewühlt. Gepackt. Ja.
0: Dabei bin ich gar nicht so ein Fußballmensch.
1: Lass uns doch mal über die viel wichtigeren Themen sprechen. Morgen zum Beispiel Eistrends.
0: Das sind die Dinge.
1: Das sind die Dinge. Ne? Was ist denn so deine Lieblingseissorte, um dich mal hier wieder ein bisschen abzukühlen?
0: Um mich zu erden. Zitrone, Joghurt.
1: Oh.
0: Ja, manchmal habe ich so Ausfälle, da habe ich richtig Bock auf so eine Kugel Waldmeister-Eis. Sowas richtig heftig.
1: Schon lange nicht mehr gegessen.
0: So ein Himmelblau oder sowas.
1: So Paw Patrol.
0: Ja, oh, nee.
1: Schlumpf.
0: Ja, genau.
1: Nee, das ist nicht so meins. Ich bin ganz klassisch eigentlich, ich nehme auch immer das gleiche, ich probiere gar nicht so viel aus. Bei mir ist immer Schokolade und Pistazie.
0: Ist auch eine gute Mischung.
1: Das esse ich auch so gerne.
0: Meine Mama hat mich früher als Kind schon immer gejudged dafür, dass ich immer zwei Kugeln bestellt habe. Also nicht, dass ich zwei Kugeln bestellt habe, sondern die Mischung, die ich mache. Weil ich habe dann auch häufig Zitrone-Schokolade gemacht. Und dann sagte sie immer, es passt ja gar nicht zusammen. Ich sage, ja, ich rühre es ja auch nicht um.
1: So, es wird, Frau Kurt, rührt ihr Waffeleis nicht um.
0: Und ja? Zack, hab ich wieder Puls.
1: Ach Mann, ey. Ja, aber nicht nur Eistrends ist ein Thema, auch ganz, ganz viele andere. Es geht unter anderem noch um ein Trikot-Gewinnspiel, was startet. Dann haben wir zum Beispiel im Wissen zum Mitnehmen, was ich auch ganz spannend finde, gehen wir der Frage auf den Grund.
0: Warum gibt's eigentlich Ferien?
1: Ja.
0: Weil morgen ist ja Zeugnisvergabe und dann geht's rein in die Sommerferien.
1: Endlich.
0: 6 Wochen Freizeit für die Schülerinnen und Schüler.
1: Da freut man sich ganz...
0: Ein bisschen neidisch.
1: Immer, immer.
0: Ein kleines bisschen.
1: Aber nun gut, jetzt sagen wir erstmal tschü, also ich in dem Fall. Und wir hören uns morgen ab 6. Ich freue mich.

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1: Hallo, momentan messen wir in Wedemark, Resse und Hoya jeweils 23 Grad. Dazu ist es vielerorts bewölkt. Heute Abend ziehen noch einzelne Schauer durch. Später klingt das ab und in der Nacht lockert es mehr und mehr auf. Morgen geht es bei uns rund ums Steinhuder Meer erst heiter los. Am Nachmittag sind dann wieder kurze Schauer möglich, ehe es zum Abend hin erneut aufklart. Dabei liegen die Höchstwerte meist zwischen 24 und 25 Grad. Am Donnerstag startet der Tag heiter. Später wird es wechselhafter mit etwas Regen und insgesamt spürbar kühler. Am Freitag setzt sich wieder freundlicheres Wetter durch, dann liegen die Werte meist zwischen 21 und 22 Grad. Etwas kühler bleibt es in den höheren Lagen am Deister und im Weserbergland.
2: Nachrichten. Ich bin Thomas Bleskin. Die Inflation in Deutschland hat im Juni weiter nachgelassen. Nach vorläufigen Zahlen des Statistischen Bundesamts stiegen die Verbraucherpreise im Vergleich zum Vorjahr um 2,3% nach 2,6% im Mai.
3: Vor allem an der Zapfsäule hat sich die Lage entspannt. Viele Autofahrerinnen und Autofahrer konnten deshalb zumindest etwas durchatmen. Energie hat im Juni zwar immer noch mehr gekostet als vor einem Jahr, der Anstieg fiel aber deutlich geringer aus als zuletzt. Lebensmittel und Dienstleistungen wie Restaurantbesuche oder Reisen sind dagegen noch mal teurer geworden. Experten rechnen damit, dass die Inflation schon jetzt im Juli wieder anzieht, unter anderem weil der Tankrabatt dann ausläuft. Zoe Tassovali, Redaktion.
2: Die Spritpreise haben bereits vor dem Ende des Tankrabatts spürbar angezogen. Nach Angaben des ADAC kostete ein Liter Diesel am Mittag im bundesweiten Durchschnitt 3,5 Cent mehr als am Vortag. Super E10 verteuerte sich um 3,3%. Der Automobilclub hält den Anstieg angesichts sinkender Ölpreise für nicht gerechtfertigt und vermutet, dass Mineralölkonzerne die ab morgen geltende höhere Energiesteuer schon jetzt einpreisen. Auch das Bundeskartellamt kündigte eine genaue Prüfung möglicher Preisaufschläge an. Und zum Sport. Fußball. Manuel Neuer hat jetzt endgültig den Schlusspunkt gesetzt. Nach dem bitteren WM-Aus gegen Paraguay beendet der Nationaltorhüter seine Karriere im DFB-Trikot. Ob es nach dem frühen Aus auch für Bundestrainer Julian Nagelsmann weitergeht, ist dagegen weiter offen.
4: Es sei extrem bitter, so aufzuhören, erklärt Neuer bei Magenta und zieht damit endgültig einen Schlussstrich unter seine Karriere in der Nationalmannschaft. Das wünschen sich immer mehr Experten auch von Julian Nagelsmann. Nicht nur Lothar Matthäus, auch Mats Hummels und vor allem Didi Hamann. Der Nagelsmann schon in der WM-Vorbereitung Fehler ankreidet. DFB-Sportdirektor Rudi Völler kündigte an, dass die DFB-Spitze in den nächsten ein, zwei Tagen beraten werde. Er selbst, so Völler, würde an Nagelsmann festhalten, aber er entscheide das nicht alleine. Thomas Thonfeld, Sportredaktion.
2: Nach dem WM-Austritt die deutsche Fußballnationalmannschaft die Heimreise an. Die Spieler verlassen das Teamquartier in Winston-Salem nach einem letzten gemeinsamen Treffen individuell. Das DFB-Team war bei der Weltmeisterschaft im Elfmeterschießen gegen Paraguay ausgeschieden und hatte den Einzug ins Achtelfinale verpasst.
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1: Auf der A2 Hannover Richtung Dortmund staut es sich zwischen Wunstorf, Kohlenfeld und Lauenau auf 6 Kilometern wegen einer Nachtbaustelle. Und so sieht es bei den Blitzern rund ums Steinhuder Meer aus. Auf der B188 in Oetze-Benrode wird geblitzt. Dazu steht in Hannover-Brodfeld ein Blitzer an den Hilligenwöhren. In Hannover-Oststadt wird auf der Zellerstraße kontrolliert, 130 Meter vor dem Restaurant. Außerdem in Isernhagen-Altwarmbüchen auf der Bodfelder Straße Ecke Stettinerstraße. In Neustadt-Otternhagen steht ein Blitzer auf der Otternhagener Straße 60 Meter vor der Schule. Und in Berghof auf der Berghofer Straße Ecke am Haierhaus. Mehr zum Verkehr in der Region findet ihr wie immer auch online und in unserer Meerradio-App. Kommt gut durch.
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1: Hallo, momentan messen wir in Wedemark, Resse und Hoya jeweils 23 Grad. Dazu ist es vielerorts bewölkt. Heute Abend ziehen noch einzelne Schauer durch. Später klingt das ab und in der Nacht lockert es mehr und mehr auf. Morgen geht es bei uns rund ums Steinhuder Meer erst heiter los. Am Nachmittag sind dann wieder kurze Schauer möglich, ehe es zum Abend hin erneut aufklart. Dabei liegen die Höchstwerte meist zwischen 24 und 25 Grad. Am Donnerstag startet der Tag heiter. Später wird es wechselhafter mit etwas Regen und insgesamt spürbar kühler. Am Freitag setzt sich wieder freundlicheres Wetter durch, dann liegen die Werte meist zwischen 21 und 22 Grad. Etwas kühler bleibt es in den höheren Lagen am Deister und im Weserbergland.
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1: Auf der A2 Hannover Richtung Dortmund staut es sich zwischen Wunstorf, Kohlenfeld und Lauenau auf 6 Kilometern wegen einer Nachtbaustelle. Und so sieht es bei den Blitzern rund ums Steinhuder Meer aus. Auf der B188 in Uetze-Benrode wird geblitzt. Dazu steht in Hannover-Brodfeld ein Blitzer an den Hilligenwöhren. In Hannover-Oststadt wird auf der Zellerstraße kontrolliert, 130 Meter vor dem Restaurant. Außerdem in Isernhagen-Altwarmbüchen auf der Bodfelder Straße Ecke Stettinerstraße. In Neustadt-Otternhagen steht ein Blitzer auf der Otternhagener Straße, 60 Meter vor der Schule. Und in Berghof auf der Berghofer Straße Ecke am Haierhaus. Mehr zum Verkehr in der Region findet ihr wie immer auch online und in unserer Meerradio-App. Kommt gut durch.
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1: Hallo, momentan messen wir in Neustadt beim Schloss Landestrost Hagen 22 Grad. Dazu ist es bewölkt und trocken. In Apelern sind es ebenfalls 22 Grad. Dort regnet es. In Soltau messen wir 18 Grad. Dort regnet es ebenfalls. Heute Abend ziehen noch einzelne Schauer durch. Danach wird es trockener. In der Nacht lockert es mehr und mehr auf bei 17 bis 19 Grad. Morgen startet freundlich. Später gibt es vor allem am Mittag und Nachmittag wieder kurze Schauer, ehe der Abend oft schon wieder trocken ausfällt. In der Steinhuder Meerregion wird es dazu angenehm warm. Mit 24 bis 25 Grad. Am Donnerstag geht es zunächst heiter weiter. Im Tagesverlauf nehmen die Wolken aber wieder zu und stellenweise wird es nass. Am Freitag setzt sich der freundlichere Eindruck wieder durch. Insgesamt bleibt es dabei spürbar kühler. Etwas frischer bleibt es in höheren Lagen am Deister und im Weserbergland.
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3: Ich bin Thomas Bleskin. Die Inflation in Deutschland hat sich im Juni abgeschwächt. Nach vorläufigen Angaben des Statistischen Bundesamts stiegen die Verbraucherpreise im Vergleich zum Vorjahresmonat um 2,3%. Im Mai hatte die Teuerungsrate noch bei 2,6% gelegen. Ausschlaggebend waren demnach vor allem gesunkene Ölpreise und der Tankrabatt. Dagegen verteuerten sich Lebensmittel und Dienstleistungen. Die Spritpreise ziehen bereits vor dem Ende des Tankrabatts spürbar an. Nach Angaben des ADAC kostete ein Liter Diesel am Mittag im bundesweiten Durchschnitt 3,5 Cent mehr als am Vortag. E10 verteuerte sich um 3,3 Cent.
4: Gerechtfertigt sind diese Preiserhöhungen nicht, sagt der ADAC. Und dennoch an vielen Zapfsäulen, da stehen die Autofahrer Schlange. Viele wollen einfach nochmal voll tanken, denn der Countdown läuft. Und gut möglich, dass es ab morgen Mittag noch einmal einen Preissprung nach oben gibt. Zwar haben die Mineralölkonzerne den Tankrabatt in den vergangenen 2 Monaten nicht immer komplett weitergegeben, aber vielen Autofahrern hat er geholfen. Claudia Wächter, Nachrichtenredaktion.
3: Der oberste Gerichtshof der USA hat Präsident Trump im Streit um das Geburtsrecht eine Niederlage zugefügt. Der Supreme Court entschied, dass in den Vereinigten Staaten geborene Kinder weiterhin automatisch die US-Staatsbürgerschaft erhalten, auch wenn ihre Eltern sich illegal oder nur vorübergehend im Land aufhalten.
5: Es war eine von Präsident Trumps wichtigsten Herzensangelegenheiten, das sogenannte Geburtsrecht abzuschaffen. Ein verfassungsmäßig verankertes Gesetz, das Babys, die in den USA geboren werden, automatisch die amerikanische Staatsbürgerschaft zuerkennt. Für Trump ist das eine herbe Niederlage, denn nach seiner Meinung wird diese Regelung von illegalen Einwanderern und Asylsuchenden ausgenutzt. Daher wollte Trump die Anordnung massiv einschränken und damit den sogenannten Geburtstourismus stoppen. Tina Eck, USA.
3: Und zum Sportfußball. Nach dem WM-Aus hat der Deutsche Fußballbund eine Entscheidung über die Zukunft von Bundestrainer Julian Nagelsmann vertagt. DFB-Präsident Bernd Neuendorf kündigte an, die Gründe für das Ausscheiden gemeinsam mit der sportlichen Leitung in Ruhe aufzuarbeiten. Das Abschneiden bei der Weltmeisterschaft genüge nicht den eigenen Ansprüchen. Nagelsmann hatte nach dem verlorenen Elfmeterschießen gegen Paraguay seine Bereitschaft erklärt, im Amt zu bleiben.
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1: Auf der A2 Hannover Richtung Dortmund zwischen Wunsdorf, Kohlenfeld und Lauenau staut es sich auf 6 Kilometer wegen einer Nachtbaustelle. Vorsicht auf der A7 zwischen Großburg-Wedel und Kreuz Hannover-Kirchhorst in beiden Richtungen. Dort besteht Gefahr durch Überflutung aufgrund starken Regens. Das sind die aktuellen Blitzer in der Steinhuder Meerregion. Auf der B188 in Ötzebenrode wird geblitzt. In Hannover-Bodfeld an den Hilligen Wöhren steht ein Blitzer. Dazu in Hannover-Oststadt auf der Zellerstraße 130 Meter vor dem Restaurant. In Isernhagen-Altwarmbüchen wird auf der Bodfelder Straße kontrolliert, Ecke Stettinerstraße. Außerdem steht ein Blitzer in Nienburg auf der Burmende. Und in Berghof auf der Berghofer Straße, Ecke am Haierhaus. Die aktuelle Verkehrslage findet ihr wie immer auch im Netz und in unserer Meerradio-App. Gute Fahrt!
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1: Hallo, momentan messen wir in Neustadt beim Schloss Landestrost Hagen 22 Grad. Dazu ist es bewölkt und trocken. In Apelern sind es ebenfalls 22 Grad. Dort regnet es. In Soltau messen wir 18 Grad. Dort regnet es ebenfalls. Heute Abend ziehen noch einzelne Schauer durch. Danach wird es trockener. In der Nacht lockert es mehr und mehr auf bei 17 bis 19 Grad. Morgen startet freundlich. Später gibt es vor allem am Mittag und Nachmittag wieder kurze Schauer, ehe der Abend oft schon wieder trocken ausfällt. In der Steinhuder Meerregion wird es dazu angenehm warm. Mit 24 bis 25 Grad. Am Donnerstag geht es zunächst heiter weiter. Im Tagesverlauf nehmen die Wolken aber wieder zu und stellenweise wird es nass. Am Freitag setzt sich der freundlichere Eindruck wieder durch. Insgesamt bleibt es dabei spürbar kühler. Etwas frischer bleibt es in höheren Lagen am Deister und im Weserbergland.
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1: Auf der A2 Hannover Richtung Dortmund zwischen Wunsdorf, Kohlenfeld und Lauenau staut es sich auf 6 Kilometer wegen einer Nachtbaustelle. Vorsicht auf der A7 zwischen Großburg-Wedel und Kreuz Hannover-Kirchhorst in beiden Richtungen. Dort besteht Gefahr durch Überflutung aufgrund starken Regens. Das sind die aktuellen Blitzer in der Steinhuder Meerregion. Auf der B188 in Ötzebenrode wird geblitzt. In Hannover-Bodfeld an den Hilligen Wöhren steht ein Blitzer. Dazu in Hannover-Oststadt auf der Zellerstraße 130 Meter vor dem Restaurant. In Isernhagen-Altwarmbüchen wird auf der Bodfelder Straße kontrolliert, Ecke Stettiner Straße. Außerdem steht ein Blitzer in Nienburg auf der Burmende. Und in Berghof auf der Berghofer Straße, Ecke am Haierhaus. Die aktuelle Verkehrslage findet ihr wie immer auch im Netz und in unserer Meerradio-App. Gute Fahrt!
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1: Moin. Derzeit melden Hagenburg im Findlingsgarten, Schaumburg-Bekedorf und Burgwedel jeweils 21 Grad. Dazu ist es vielerorts bewölkt. Über der Steinhuder Meerregion ziehen heute Abend noch letzte Schauer durch. Später wird es trockener. In der Nacht lockert es mehr und mehr auf. Örtlich kann sich zum Morgen hin etwas Dunst oder Nebel bilden. Morgen startet der Tag noch frisch mit 16 bis 18 Grad. Danach wird es heiter bis sonnig und am Nachmittag angenehm warm. Die höchsten Werte liegen morgen vielerorts bei 24 bis 26 Grad, in höheren Lagen etwas darunter. Am Donnerstag geht es mit mehr Wolken und insgesamt spürbar kühler weiter. In höheren Lagen sind dann auch einzelne Schauer möglich. Am Freitag zeigt sich das Wetter wieder freundlicher, bleibt aber auf etwas kühlerem Temperaturniveau.
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2: Ich bin Katrin Müller. Wer noch günstig tanken will, sollte nicht mehr lange warten. Kurz vor dem Ende des Tankrabatts ziehen die Spritpreise bereits kräftig an. Nach Angaben des ADAC ist Super E10 zur Mittagszeit im Schnitt um mehr als 20% pro Liter nach oben gegangen. Diesel sogar um 24 Cent.
3: Gerechtfertigt sind diese Preiserhöhungen nicht, sagt der ADAC. Und dennoch an vielen Zapfsäulen, da stehen die Autofahrer Schlange. Viele wollen einfach nochmal voll tanken, denn der Countdown läuft. Zwar haben die Mineralölkonzerne den Tankrabatt in den vergangenen 2 Monaten nicht immer komplett weitergegeben, aber vielen Autofahrern hat er geholfen. Claudia Wächter, Nachrichtenredaktion.
2: Nach den tödlichen Schüssen in einer Jugendhilfeeinrichtung in Stade sitzt der mutmaßliche Täter jetzt in Untersuchungshaft. Das Amtsgericht hat Haftbefehl gegen den 45-Jährigen erlassen. Die Staatsanwaltschaft wirft ihm 6-fachen Mord vor.
4: Die Ermittler gehen davon aus, dass der Mann während eines Termins zum Sorgerecht plötzlich das Feuer eröffnete. Es ging um die 3 Monate alte Tochter. 3 Beschäftigte des Jugendamts und 3 Mitarbeitende der Jugendhilfeeinrichtung kamen dabei ums Leben. Die Staatsanwaltschaft sieht Anzeichen für Heimtücke und niedrige Beweggründe. Die Mutter des gemeinsamen Kindes und eine weitere Frau sind inzwischen wieder auf freiem Fuß. Auch sie wurden zunächst festgehalten. Gegen sie wird aber derzeit kein Haftbefehl beantragt. Zoe Tassovali, Nachrichtenredaktion.
2: Der oberste Gerichtshof der USA hat Präsident Trump im Streit um das Geburtsrecht eine Niederlage zugefügt. Der Supreme Court entschied, dass in den Vereinigten Staaten geborene Kinder weiterhin automatisch die US-Staatsbürgerschaft erhalten, auch wenn ihre Eltern sich illegal oder nur vorübergehend im Land aufhalten. Die Richter beriefen sich auf den 14. Verfassungszusatz sowie ein Grundsatzurteil aus dem Jahr 1898. Nach dem WM-Aus hat der Deutsche Fußballbund eine Entscheidung über die Zukunft von Bundestrainer Julian Nagelsmann vertagt. DFB-Präsident Bernd Neuendorf kündigte an, die Gründe für das Ausscheiden gemeinsam mit der sportlichen Leitung in Ruhe aufzuarbeiten. Das Abschneiden bei der Weltmeisterschaft genüge nicht den eigenen Ansprüchen. Nagelsmann hatte nach dem verlorenen Elfmeterschießen gegen Paraguay seine Bereitschaft erklärt, im Amt zu bleiben.
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1: Auf der A2 Hannover Richtung Dortmund staut es sich zwischen Wunstorf, Kohlenfeld und Lauenau auf 6 Kilometern wegen einer Nachtbaustelle. Hier kommt euer Blitzerüberblick für die Region. Auf der B188 in Oetze-Benrode wird geblitzt. In Hannover-Brodfeld steht ein Blitzer an den Hilligenwöhren. Dazu in Hannover-Oststadt auf der Zellerstraße, 130 Meter vor dem Restaurant. Außerdem wird in Altwarmbüchen auf der Brodfelder Straße kontrolliert, Ecke Stettiner Straße. In Nienburg steht ein Blitzer auf der Buhrmende. Und in Neustadt-Otternhagen auf der Otternhagener Straße, 60 Meter vor der Schule. Auch in Berghof wird geblitzt, auf der Berghofer Straße, Ecke am Haierhaus. Die aktuelle Verkehrslage gibt es für euch auch jederzeit online auf der Meerradio-Website und in unserer App. Gute Fahrt!
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1: Ich bin Katrin Müller. Wer noch günstig tanken will, sollte sich beeilen. Kurz vor dem Ende des Tankrabatts ziehen die Spritpreise bereits kräftig an. Nach Angaben des ADAC ist Super E10 zwischenzeitlich bereits im Schnitt um mehr als 20 Cent pro Liter nach oben gegangen. Diesel sogar um 24 Cent.
2: Viele Autofahrer haben die letzten Stunden des Tankrabatts noch genutzt. An manchen Tankstellen gab es teils riesige Schlangen. Der ADAC hält die aktuellen Preisaufschläge trotzdem für nicht gerechtfertigt. Die Ölpreise seien zuletzt gesunken. Trotzdem hätten die Mineralölkonzerne die höhere Steuer offenbar schon vor dem offiziellen Ende des Tankrabatts eingepreist. Für Mittwochmittag rechnen Experten damit, dass die Spritpreise noch stärker steigen. Das Bundeskartellamt hat angekündigt, überzogene Erhöhungen genau zu prüfen. Zoe Tassovali, Nachrichtenredaktion.
1: Nach den tödlichen Schüssen in einer Jugendhilfeeinrichtung in Stade sitzt der mutmaßliche Täter in Untersuchungshaft. Das Amtsgericht erließ Haftbefehl wegen des Verdachts des sechsfachen Mordes. Nach Angaben der Staatsanwaltschaft soll der 45-Jährige während eines Termins zum Sorgerecht für seine 3 Monate alte Tochter plötzlich das Feuer auf Mitarbeiter der Einrichtung und des Jugendamts eröffnet haben. US-Präsident Donald Trump wollte das automatische Geburtsrecht in den USA abschaffen. Jetzt hat ihn das oberste Gericht gestoppt. Kinder, die in den Vereinigten Staaten geboren werden, erhalten damit weiterhin automatisch die amerikanische Staatsbürgerschaft.
3: Es war eine von Präsident Trumps wichtigsten Herzensangelegenheiten, das sogenannte Geburtsrecht abzuschaffen. Ein verfassungsmäßig verankertes Gesetz, das Babys, die in den USA geboren werden, automatisch die amerikanische Staatsbürgerschaft zuerkennt. Für Trump ist das eine herbe Niederlage, denn nach seiner Meinung wird diese Regelung von illegalen Einwanderern und Asylsuchenden ausgenutzt. Aus den USA, Tina Eck.
1: Zum Fußball. Bei der Weltmeisterschaft hat Norwegen den ersten Einzug in ein WM-Achtelfinale seit 28 Jahren gefeiert. In der ersten K.O.-Runde gewannen die Norweger 2:1 gegen die Elfenbeinküste. Und nach dem WM-Aus für die deutsche Mannschaft hat der DFB eine Entscheidung über die Zukunft von Bundestrainer Nagelsmann vertagt. DFB-Präsident Neuendorf kündigte an, die Gründe für das Ausscheiden gemeinsam mit der sportlichen Leitung in Ruhe aufzuarbeiten.

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1: Ich bin Katrin Müller. Wer noch günstig tanken will, sollte sich beeilen. Kurz vor dem Ende des Tankrabatts ziehen die Spritpreise bereits kräftig an. Nach Angaben des ADAC ist Super E10 zwischenzeitlich bereits im Schnitt um mehr als 20 Cent pro Liter nach oben gegangen. Diesel sogar um 24 Cent.
2: Gerechtfertigt sind diese Preiserhöhungen nicht, sagt der ADAC. Und dennoch an vielen Zapfsäulen, da stehen die Autofahrer Schlange. Viele wollen einfach nochmal voll tanken, denn der Countdown läuft. Zwar haben die Mineralölkonzerne den Tankrabatt in den vergangenen 2 Monaten nicht immer komplett weitergegeben, aber vielen Autofahrern hat er geholfen. Claudia Wächter, Nachrichtenredaktion.
1: Nach den tödlichen Schüssen in einer Jugendhilfeeinrichtung in Stade sitzt der mutmaßliche Täter jetzt in Untersuchungshaft. Das Amtsgericht hat Haftbefehl gegen den 45-Jährigen erlassen. Die Staatsanwaltschaft wirft ihm 6-fachen Mord vor.
3: Die Ermittler gehen davon aus, dass der Mann während eines Termins zum Sorgerecht plötzlich das Feuer eröffnete. Es ging um die 3 Monate alte Tochter. 3 Beschäftigte des Jugendamts und 3 Mitarbeitende der Jugendhilfeeinrichtung kamen dabei ums Leben. Die Staatsanwaltschaft sieht Anzeichen für Heimtücke und niedrige Beweggründe. Die Mutter des gemeinsamen Kindes und eine weitere Frau sind inzwischen wieder auf freiem Fuß. Auch sie wurden zunächst festgehalten. Gegen sie wird aber derzeit kein Haftbefehl beantragt. Zoe Tassovali, Nachrichtenredaktion.
1: Der oberste Gerichtshof der USA hat Präsident Trump im Streit um das Geburtsrecht eine Niederlage zugefügt. Der Supreme Court entschied, dass in den Vereinigten Staaten geborene Kinder weiterhin automatisch die US-Staatsbürgerschaft erhalten, auch wenn ihre Eltern sich illegal oder nur vorübergehend im Land aufhalten. Die Richter beriefen sich auf den 14. Verfassungszusatz sowie ein Grundsatzurteil aus dem Jahr 1898. Zum Fußball. Bei der Weltmeisterschaft hat Norwegen den ersten Einzug in ein WM-Achtelfinale seit 28 Jahren gefeiert. In der ersten K.O.-Runde gewannen die Norweger 2-1 gegen die Elfenbeinküste. Und nach dem WM-Aus für die deutsche Mannschaft hat der DFB eine Entscheidung über die Zukunft von Bundestrainer Nagelsmann vertagt. DFB-Präsident Neuendorf kündigte an, die Gründe für das Ausscheiden gemeinsam mit der sportlichen Leitung in Ruhe aufzuarbeiten.

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2: Ich bin Katrin Müller. Wer noch günstig tanken will, sollte sich beeilen. Kurz vor dem Ende des Tankrabatts ziehen die Spritpreise bereits kräftig an. Nach Angaben des ADAC ist Super E10 zwischenzeitlich bereits im Schnitt um mehr als 20 Cent pro Liter nach oben gegangen. Diesel sogar um 24 Cent.
3: Viele Autofahrer haben die letzten Stunden des Tankrabatts noch genutzt. An manchen Tankstellen gab es teils riesige Schlangen. Der ADAC hält die aktuellen Preisaufschläge trotzdem für nicht gerechtfertigt. Die Ölpreise seien zuletzt gesunken. Trotzdem hätten die Mineralölkonzerne die höhere Steuer offenbar schon vor dem offiziellen Ende des Tankrabatts eingepreist. Für Mittwochmittag rechnen Experten damit, dass die Spritpreise noch stärker steigen. Das Bundeskartellamt hat angekündigt, überzogene Erhöhungen genau zu prüfen. Zoe Tassovali, Nachrichtenredaktion.
2: Nach den tödlichen Schüssen in einer Jugendhilfeeinrichtung in Stade sitzt der mutmaßliche Täter in Untersuchungshaft. Das Amtsgericht erließ Haftbefehl wegen des Verdachts des sechsfachen Mordes. Nach Angaben der Staatsanwaltschaft soll der 45-Jährige während eines Termins zum Sorgerecht für seine 3 Monate alte Tochter plötzlich das Feuer auf Mitarbeiter der Einrichtung und des Jugendamts eröffnet haben. US-Präsident Donald Trump wollte das automatische Geburtsrecht in den USA abschaffen. Jetzt hat ihn das oberste Gericht gestoppt. Kinder, die in den Vereinigten Staaten geboren werden, erhalten damit weiterhin automatisch die amerikanische Staatsbürgerschaft.
4: Es war eine von Präsident Trumps wichtigsten Herzensangelegenheiten, das sogenannte Geburtsrecht abzuschaffen. Ein verfassungsmäßig verankertes Gesetz, das Babys, die in den USA geboren werden, automatisch die amerikanische Staatsbürgerschaft zuerkennt. Für Trump ist das eine herbe Niederlage, denn nach seiner Meinung wird diese Regelung von illegalen Einwanderern und Asylsuchenden ausgenutzt. Aus den USA, Tina Eck.
2: Zum Fußball. Bei der Weltmeisterschaft hat Norwegen den ersten Einzug in ein WM-Achtelfinale seit 28 Jahren gefeiert. In der ersten K.O.-Runde gewannen die Norweger 2:1 gegen die Elfenbeinküste. Und nach dem WM-Aus für die deutsche Mannschaft hat der DFB eine Entscheidung über die Zukunft von Bundestrainer Nagelsmann vertagt. DFB-Präsident Neuendorf kündigte an, die Gründe für das Ausscheiden gemeinsam mit der sportlichen Leitung in Ruhe aufzuarbeiten.

0: Ich bin Katrin Müller. Rente, Steuern, Gesundheit, Pflege. Die schwarz-rote Bundesregierung will in dieser Woche ein großes Reformpaket schnüren. Dazu gibt es allerdings noch einige Streitthemen, die heute im Koalitionsausschuss Thema werden. Die Frage ist, ob die Kehrtwende am Ende gelingt.
1: Bei der Rente ist sich Schwarz-Rot weitgehend einig. Die Vorschläge der Rentenkommission sollen vollumfänglich umgesetzt werden. Und bei der Gesundheitsreform sollen die ersten Gesetze schon bis Jahresende fix sein. Streit gibt es dagegen noch bei den Themen Steuern und Arbeitszeit. Die SPD will kleinere Einkommen entlasten und dafür Gutverdiener ab 100.000 Euro und Erben stärker zur Kasse bitten, was die Union in der vorgeschlagenen Form ablehnt. CDU und CSU wollen den 8-Stunden-Arbeitstag dagegen mit einer Wochenarbeitszeit ablösen. Dagegen machen wiederum die Gewerkschaften mobil. Tanja Wagner, Nachrichtenredaktion.
0: Der Tankrabatt ist ausgelaufen, doch an den Zapfsäulen ist es schon eher teurer geworden. Der aktuelle Anstieg der Kraftstoffpreise ist aus Sicht des ADAC nicht gerechtfertigt, kritisierte der Verkehrsclub. Der Rohölpreis steige aktuell nicht. Daher bestätige sich die Vermutung des ADAC, dass die Mineralölkonzerne bereits vor dem Ende des Tankrabatts die bevorstehende Steuererhöhung eingepreist haben. Die Union gewinnt beim Thema politische Kompetenz leicht dazu. Die AfD bleibt in der Wählergunst aber weiter vorn. Das zeigt das aktuelle RTL-NTV-Trendbarometer. Demnach sehen 14% die Union bei der Lösung der Probleme im Land vorn. Die AfD kommt auf 12%.
2: Bei der Sonntagsfrage bleibt die AfD trotz leichter Verluste mit 26% klar vorne. Die Union kommt auf 22% und kann ihren kleinen Vorsprung beim Thema politische Kompetenz bisher also nicht in bessere Umfragewerte ummünzen. Auffällig ist außerdem das große Misstrauen vieler Menschen. Mehr als jeder Zweite traut aktuell keiner Partei zu, die Probleme im Land zu lösen. Zoe Tasvovali, Nachrichtenredaktion.
0: Zum Fußball. Bei der WM hat sich Topfavorit Frankreich im 16. Finale hochverdient mit 3:0 gegen Schweden durchgesetzt und trifft am Samstag in Philadelphia nun auf Deutschland-Bezwinger Paraguay. Zuvor hatte Norwegen den ersten Einzug in ein WM-Achtelfinale seit 28 Jahren gefeiert. Die Norweger gewannen 2:1 gegen die Elfenbeinküste.